0: Nach langer Reise war Siegfried endlich dort angekommen, wo er hin wollte. In Knieterheide.
1: Endlich bin ich da. Jetzt muss ich nur noch jemanden finden, der mir sagt, wo der Drache haust.
0: Siegfried schaute sich um und kurz darauf hatte er jemanden gefunden.
1: Entschuldigen Sie, können Sie mir sagen, wo der Drache haust?
0: Warum wolle sie das wissen? Wolle sie zu der Drache?
1: Ich bin hier, um die Welt von diesem Scheusal zu befreien. Die Welt hat schon genug erlitten wegen ihm.
0: Na gut, wenn Sie das unbedingt wolle, kann ich Sie bis zu meinem Holzstapel begleiten. Und kurz darauf waren sie an dem Holzstapel angekommen, wo der Köder sich verabschiedete.
2: Tschüss, weiter gehe ich nicht mit. Ich habe zu viel Angst vor der Drache. Er ist viel zu schrecklich, um ihn zu übersehen.
1: Danke, dass Sie mich hergebracht haben. Ich werde jetzt gehen.
0: Siegfried ging also weiter und kurz darauf fand er etwas.
1: Ha, eine Spur. So einen breiten Weg kann nur ein Ungetüm wie dieser Drache erschaffen. Hier muss wohl die Strecke sein, wo er morgens trinken geht.
0: Siegfried hatte schon richtig geahnt. Der Drache machte da morgens seine morgendliche Runde, trank ein bisschen, zertrampelte hier und da was. Das machte ihm wohl Spaß.
1: Wie konnte er nur diese hübsche Natur so tief zerstören? Aber der Hügel dort ist perfekt zum Verstecken. Hier kann ich auf den Drachen warten.
0: Etwas weiter entfernt, so einige Meter, kam der Drache gerade aus seiner Höhle und gähnte. Er war aber noch müde. Ist wahrscheinlich gerade erst wach geworden. Er ging also wieder seinen Weg, zertrampelte noch mehr und roch irgendetwas.
3: Was rieche ich da? Menschenblut! Komm her, Feigling!
1: Okay, hinter den Bäumen da lang mit gezücktem Schwert und dann werde ich schreien. Komm doch her, wenn du dich traust.
3: Natürlich traue ich mich. Denkst du, ich bin ein kleines Hühnchen?
1: Oh, ein Huhn. Komm her, Hühnchen. Du wirst mir im Kampf zur Seite stehen.
0: Der Drache machte eine riesige Feuerflamme, aber Siegfried schüchterte das nicht ein.
1: Wegen dir oder sowas kriege ich keine Angst. Ich werde dich vernichten.
0: Da Siegfried das nicht gereicht hat, hatte der Drache noch eine Idee. Er richtete sich auf und machte einen Satz nach vorne.
1: Ich habe eine Idee. Hühnchen, ich erkläre dir meinen Plan. Siehst du den weißen Bauch des Drachens? Das ist wohl seine Schwachstelle, seine einzige verwundbare Stelle.
3: Was hast du gesagt? Ich habe dir nicht zugehört. Können wir jetzt weiterkämpfen, Siegfried?
1: Natürlich, Drache. Ich werde dich vernichten.
0: Der Drache wich geschickt aus. Siegfried hatte ihn nicht getroffen, aber das Hühnchen schaffte es, den Drachen aus dem Gleichgewicht zu bringen. Und Siegfried nutzte seine Gelegenheit.
1: Jetzt ist der Zeitpunkt gekommen, sich zu vernichten.
0: Siegfried stach den Drachen in den Bauch und es blutete wie die Hölle. Der Drache fiel um und... Bumm!
1: Der Drache war tot.
0: Aus seinem Bauch floss ein Blutfluss, sterblich werden.
1: Okay, Zeit baden zu gehen.
0: Aber was Siegfried nicht bemerkte ist, dass auf seinen Rücken zwischen den Schulterblättern ein kleines Lindenblatt fiel und dort kam kein Blut hin.
4: Jetzt bist du unsterblich. Buk, buk, buk, buk.
1: Was? Oh ja, ich weiß. Warte, was? Ich kann dich verstehen?
4: Ja, jetzt kannst du die Hühnersprache verstehen.
0: Und diese Geschichte hatte mal wieder, wie alle anderen Geschichten, ein Happy End. Der Drache war tot und Siegfried konnte seinen Ruhm mit seiner ganzen Familie feiern und wurde zum König geschlagen.
1: Das war Siegfried der Drachentöter von
0: Noemi und
1: Clara.
0: Aufgenommen haben wir es im Radio OKJ. Wir hoffen, es hat euch gefallen.
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0: Ramelow, hallo, schön, dass es geklappt hat. Ist ja doch ziemlich kurzfristig jetzt nach der Wahl. Gibt es irgendwas, was Sie Herrn Höcke vielleicht mal ganz persönlich jetzt sagen wollen würden?
1: Du denkst irgendwie, du bist so ein kleiner gewiefter und so. Und ich weiß auch, du legst es gerne darauf an und du rennst dann zu den Bullen oder zur Bild-Zeitung oder zu dem Weihnachtsmann. Guck mal, ich schwöre dir bei Gott, und wenn es mir richtig Probleme macht und wenn ich dafür in den Knast gehe, du, ich werde deine Mutter. Ich werde vor dir stehen und ich werde dir deine Nase brechen, du. Ich werde dir so lange auf dein Gesicht hauen, dass du nie wieder reden kannst. Du wirst bleibende Schäden davon tragen, du. Ich schwöre es dir bei Gott. Und wenn ich aus dem Knast rauskomme, dann werde ich dich nochmal finden und dann werde ich dich nochmal finden. Denk an meine Worte, du.
0: Alles klar. Bodo Ramelow, der alte und neue Ministerpräsident von Thüringen. Herzlichen Dank.
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0: 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Hi Leute, herzlich willkommen zu einem neuen Podcast. Heute geht es um Bratkartoffeln. Wir sind auf das Thema gekommen, weil uns gesagt wurde, dass die besten Bratkartoffeln der Stadt Jena im Schillerhof gebraten werden. Das ist ein kleines Café am Rande der Stadt. Es gehört zu einem Kino dazu, aber man kann auch einfach so dahin gehen. Wir haben den Inhaber befragt, der Matthias heißt. Wir haben ihn befragt, wo er die Kartoffeln herkriegt. Und das sagt euch jetzt Philippe.
1: Also, die Kartoffeln, die er kauft, kommen aus Klein-Romstedt von seinem Freund, dem Biobauern, namens Johannes Köhler. Er verkauft schon seit mehreren Jahren an den Schillerhof Jena Kartoffeln. Und zwar die Kartoffelsorte Belana. So, und jetzt sagt euch der Kollege von mir, Benny nämlich, wie die Kartoffeln nach der Zubereitung aussehen. Also wenn sie auf dem Tisch stehen.
2: Die fertig gebratenen Bratkartoffeln sind knusprig und bräunlich. Und so klingt es im Schillerhof, wenn Bratkartoffeln gebraten werden.
1: Wir haben Matthias noch mehr Fragen gestellt. Was gibt es noch zu den Bratkartoffeln dazu?
0: Das weiß ich. Es gibt Spiegelei dazu oder Kräuterquark. Das kennt ja fast jeder. Oder, was sehr beliebt ist hier im Schillerhof, Schnitzel mit Bratkartoffeln. Das ist wirklich sehr beliebt. Das Schillerhof ist eigentlich gar nicht so ein kleines Café. Es hat in einem Raum 40 Plätze und im anderen Raum 30 Plätze. Also so ungefähr 70 Plätze.
1: Danke, Benny. Übrigens, ja, ihr werdet es ja nicht glauben, aber hier gibt es wirklich ein kleines Kino. Hier zu bestimmten Zeiten oder zu bestimmten Filmen ist halt wirklich hier alles voll. Und jeden Abend beim Schiller-Café ist fast alles besetzt. Achtung, zuhören. Wenn ihr Bratkartoffeln essen wollt, dann reserviert sicher einen Tisch.
0: Es gibt auch sehr schöne Plätze draußen im Garten, wo man zum Beispiel ein Glas Wein oder wenn man ein Kind ist, eine Limo trinken kann. Das war's jetzt erstmal von uns. Und Philippe sagt euch jetzt, wie es noch weitergeht.
1: Also, jetzt kommt ein kleiner Song.

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1: Schau mal, wir sind in der Clara Zetkin Straße.
2: Weißt du, wer Clara Zetkin ist?
1: Clara Zetkin war eine kommunistisch-sozialistische Politikerin, Friedensaktivistin und Frauenrechtlerin. Aber vielleicht erzählt sie uns das einfach selbst.
3: Hallo, ich bin Clara. Ich wurde 1857 im sächsischen Wiederau geboren. Mein Vater ist Lehrer, Kirchenorganist und gläubiger Protestant. Meine Mutter setzt sich für Frauenrechte ein und steht im Kontakt mit der bürgerlichen Frauenbewegung. Außerdem gründet sie in Wiederau einen Verein für Frauengymnastik. 1872 sind wir nach Leipzig umgezogen, damit meine Geschwister und ich eine bessere Schulbildung bekommen. Dort mache ich dann eine Ausbildung zur Volksschullehrerin.
2: Und wann begann deine politische Karriere?
3: 1878. In dem Jahr trat ich in die Partei SPD ein und folgte später der Abspaltung USPD. Dort gehörte ich, wie auch später meine Freundin Rosa Luxemburg, zum berühmten linken Flügel. Allerdings musste ich 1882 nach Zürich und Paris ins Exil, da das Sozialistengesetz sozialdemokratische Organisationen wie meine verbot.
1: Und wie erging es dir zur Zeit des Ersten Weltkriegs?
3: Während des Ersten Weltkrieges gehörte ich zu einer kleinen Gruppe von Gegnern des Angriffskrieges.
1: Und wie hast du gegen den Krieg rebelliert?
2: Und hattest du Verbündete?
3: Ja, ich hatte Verbündete. Zum Beispiel in der Internationalen Konferenz sozialistischer Frauen gegen den Krieg. Diese war einer meiner wichtigsten Widerstandsarbeiten. Ich bin sehr stolz darauf, dass ich sie selbst 1915 in Bern gründete.
2: Hatten deine Handlungen Konsequenzen?
3: Oh ja, das hatten sie. Meine beiden Söhne wurden aufgrund meiner starken Antikriegshaltung schikaniert. Ich wurde mehrmals inhaftiert und meine Post wurde beschlagnahmt.
2: Oh, das klingt wirklich nicht schön. Wie sah denn dein Leben nach dem Ersten Weltkrieg aus?
3: Ich hatte in meinem Beruf viel Erfolg. Ab 1919 war ich Mitglied der neu gegründeten KPD und von 1920 bis zu meinem Tod 1933 war ich Reichstagsabgeordnete.
1: Woran denken die Menschen heute, wenn sie sich an dich erinnern?
3: Ich denke, im 21. Jahrhundert erinnern sich die Leute vor allem an mich als Frauenrechtlerin, die sich für den Internationalen Frauentag einsetzte und als sozialdemokratische Politikerin.
1: Worauf bist du besonders stolz?
3: Ich bin auf viele Dinge sehr stolz, aber besonders darauf, dass ich nach meinem Tod in der Nekropole an der Kremlmauer beigesetzt wurde und meine Urne von Stalin höchstpersönlich zum Grab getragen wurde.
1: Wow, das klingt wirklich beeindruckend.
2: Vielen Dank, dass wir dich kennenlernen durften, Clara.
3: Es war mir eine Ehre, euch zu treffen. Habt noch einen schönen Tag.
2: Also war Clara Zetkin sehr wichtig für den Widerstand im Nationalsozialismus und vor allem für die Frauen in dieser Zeit.
1: Ich finde, mehr Leute sollten Clara kennenlernen.

0: Hier müssen wir in die Käthe-Kollwitz-Straße abbiegen.
1: Kennst du Käthe Kollwitz?
0: Nein. Kannst du mir vielleicht etwas über sie erzählen?
1: Ich glaube, das kann sie dir am besten selbst erzählen.
2: Hallo, mein Name ist Käthe Kollwitz. Im Jahr 1867 wurde ich im preußischen Königsberg geboren. Ich hatte 3 Geschwister, mit denen ich aufgewachsen bin. Meinen Eltern war es sehr wichtig, dass ich schon als Kind in der Kunst unterrichtet wurde.
0: Wie ging es danach für dich weiter?
2: Im Juni 1891 heiratete ich meinen Verlobten Karl. Und noch im selben Jahr zogen wir dann gemeinsam nach Berlin. Dauerte nicht lange, dann hatten wir unsere eigene kleine Familie und unser Sohn Hans kam auf die Welt.
1: Welche Rolle spielte die Kunst in deinem Leben zu diesem Zeitpunkt?
2: Also Kunst hat ja schon immer eine große Rolle in meinem Leben gespielt und auch als meine Kinder noch klein waren. Und als ich mit meinem zweiten Kind schwanger war, mit meinem zweiten Sohn Peter, da arbeitete ich an dem Bilderzyklus Weberaufstand. Das war eine Reihe von Drucken. Und als Peter dann 2 Jahre alt war, da hatte ich dann endlich meinen künstlerischen Durchbruch. Das war 1898 und ich weiß das noch ganz genau. Ein bisschen später bin ich dann der Künstlergruppe Berliner Sezession beigetreten. Die haben ganz schön rebellische Kunst gemacht. Das fand ich sehr beeindruckend. Insgesamt war die Gruppe sehr bedeutend für den deutschen Impressionismus.
1: Das klingt beeindruckend. Was hast du während des Ersten Weltkrieges und in den Jahren darauf gemacht?
2: Ja, die Zeit des Ersten Weltkrieges, da widmete ich mich sehr intensiv meiner Kunst, aber das war eine schwere Zeit, denn schon zu Beginn des Krieges 1914 verloren wir unseren Sohn an den Krieg. Und das war für uns alle schwer.
0: Das tut mir leid. Und wie hast du dieses furchtbare Ereignis verarbeitet?
2: Ja, das war ein ganz schöner Schicksalsschlag, aber manchmal entwickeln sich aus solchen Momenten auch neue Impulse und ich kam dann auf die Idee, meine Kunst für politische Zwecke zu nutzen und ich interessierte mich sehr für sozialistische Plakate und Grafiken.
1: Wurde deine Kunst rechtmäßig geehrt?
2: Ja, und da bin ich auch sehr stolz drauf. 1919 wurde ich als erste Frau in die Preußische Akademie der Künste aufgenommen und 7 Jahre später wurde ich sogar Leiterin des Meisterateliers.
0: Und wie ging es dir in der Zeit des Nationalsozialismus?
2: Das war eine Frechheit. Als 1933 Hitler an die Macht kam, wurde ich meiner Kunstfreiheit immer mehr unterdrückt. Noch im selben Jahr musste ich aus der Akademie austreten und ab 36 konnte ich dann eigentlich keine Kunst mehr machen und auch nicht präsentieren oder ausstellen.
0: Das muss grausam für dich gewesen sein. Was ist nach dem Kriegsbeginn in deinem Leben passiert?
2: Ja, der Krieg war schrecklich, aber noch viel schlimmer war eigentlich, dass mein Ehemann 1940 verstorben ist. Auch das noch. Ich habe dann Berlin verlassen, natürlich aus Angst vor den Luftangriffen und bin nach Moritzburg geflohen und habe dort bis zu meinem Tod 1945 gelebt. Das Ende des Krieges habe ich nicht mehr erlebt.
1: Vielen Dank, dass du deine Geschichte mit uns geteilt hast. Sie hat mich sehr bewegt.
2: Ja, ich danke euch, dass ich von meinem Leben berichten durfte.
0: Also war Käthe Kollwitz eine spannende, politisch engagierte Künstlerin, die ihre Familie von ganzem Herzen geliebt hat.
1: Da hast du recht. Ich fand ihre Erzählung sehr spannend.
0: Ich auch. Und ich bin echt neugierig, wen wir als nächstes kennenlernen.

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In Rudolstadt wurde ein Autofahrer mit einem Atemalkoholwert von 5,5 Promille aus dem Verkehr gezogen. Der Polizei erklärte er, seine Frau sei gestürzt und er habe sie ins Krankenhaus fahren wollen. Zwei Stunden später ging das Auto der Polizei dann erneut ins Netz. Diesmal saß die Frau mit über 2 Promille am Steuer. Auch sie verlor ungehend ihren Führerschein. Entschuldigung. Waldfest auf der Hohen Asch. Das Forstamt Kaltennordheim war...

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3: Hallo, hallo, Freunde des guten Geschmacks. Ich werde euch die nächste Stunde mit guter alter Musik von Peter Tosh bis Lyndon Quincy Johnson beglücken. Ich hoffe, ihr habt denselben Spaß wie ich und hören wir mal rein.

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beginnt wie ein Coldplay-Song, doch dann endlich ein Riff, das so nur von Keys kommen kann oder von Westernhagen oder KI, egal. Ein neuer Stones-Song, fett produziert mit geschätzten 1000 Drummern und Gitarristen und einem himmlischen Chor, kurz vor Schluss dann auch noch ein schönes, solides Ronnie-Keys-Gitarren-Solo. KI, schreib mir einen Song im Stil der Rolling Stones aus den späten 80ern, auf das wir alle wieder glücklich sind. Ja, und damit recht herzlich willkommen, liebe Freunde, zur 1183. Ausgabe der Kramkiste, unserer Reise durch die unendlichen Weiten des Rock- und Pop-Universums hier auf Kramkiste FM, dem kleinsten Internetradio der Welt. Und natürlich grüße ich auch wieder alle Hörer der angeschlossenen UKW-Stationen in Nordhausen, in Jena und überall sonst auf der Welt. Der Frank sagt Hallo. Schön, dass ihr da seid. Mit In the Stars, der neuen Stones-Single, haben wir die heutige Kramkiste aufgemacht. Das dazugehörige Video ist eine wahre Orgie an coolen Bildern, vertrauter Stones-Spirit neu inszeniert für eine neue Ära. Im Mittelpunkt des Videos steht die 25-jährige Schauspielerin Odessa Asion, die gemeinsam mit den dank KI um 50 Jahre verjüngten Bandmitgliedern in eine visuelle Welt eintaucht, die klassische Rock'n'Roll-Energie mit zeitgemäßer Bildsprache verbindet. So geht Rock'n'Roll im Jahre 2026. Schön, aber sind wir wirklich glücklich? Klar, hatte der Rock'n'Roll immer was von ewiger Jugend versprochen. Ich kann mir nicht vorstellen, mit 30 noch auf der Bühne zu stehen, sagte Mick Jagger mal mit Mitte 20. Wie man sich doch irren kann. Da war aber auch noch das Versprechen von Ehrlichkeit. Ungefilterten Emotionen, rauen Stimmen, handgemachte Instrumentierung und Texte, die etwas über unser Leben erzählen. Ehrlichkeit in der Rockmusik bedeutet meistens, dass ein Song tiefe, rohe Emotionen verarbeitet und auf Effekthascherei verzichtet. So wie zum Beispiel bei Jimmy vor 60 Jahren.

Schlagzeug, Bass, Gitarre, Gesang, That's It, Purple Haze von Jimi Hendrix, veröffentlicht 1967. Das ist der Inbegriff eines ehrlichen, rohen Rocksongs. Durch den revolutionären Einsatz von Verzerrung, Rückkopplung schuf Hendrix einen Song, der ja sehnsuchtsvollen Texte treffen auf ein unnachahmliches Gitarrenspiel. Und dieser Song verschmolz Psychedelic Rock, Blues, Klangexperimente, alles in einem. Seine verzweifelten Texte und das unnachahmliche Gitarrenspiel, ich erwähnte es bereits. Einer der ehrlichsten Rocksongs, die ich kenne. Ein ehrlicher Rocksong lebt von Emotionen, Wut, Liebe, Verletztheit. Oft sind es persönliche Krisen, Weltschmerz oder echte Verletzlichkeit, die diese Songs so authentisch und berührend machen. Eine wütende, ungeschönte Kritik an sozialer Ungerechtigkeit und politischer Heuchelei veröffentlichte Neil Young 1979 und es ist immer noch ein Statement auf all seinen Konzerten.

Keep on Rocking in the Free World vom Album Freedom 1979, einer der ehrlichsten Rocksongs aller Zeiten, der seinem Schöpfer 15 Jahre später zum Ehrentitel Godfather of Grunge verhelfen sollte. Ein Meisterwerk der Grunge-Ära ist Nutshell von Alice in Chains. Der Song ist pure akustische Verzweiflung, in der Frontmann Lane Staley seine persönlichen Kämpfe mit Isolation und Sucht schonungslos verarbeitet. 1994, Alice in Chains, Nutshell.

Musik von Alice in Chains 1994, Nutshell. 3 Jahre vor eben gehörtem Song entstand Nothing Else Matters von Metallica. In einer Phase, in der Frontmann James Hetfield stark unter der Isolation durch das Tourleben litt. Es ist eine ehrliche Ballade über Sehnsucht und echte Verbindung, die weit über das Genre des Heavy Metal hinausgeht. Nothing Else Matters.

Nothing Else Matters, Metallica, eine der ehrlichsten Balladen, die einem so untergekommen sind in einem langen Musikhörleben. Ja, 1991 war das schon, ist schon ein paar Tage her. Nächster Song gehört zu den Klassikern, ihr kennt ihn alle. Smoke on the Water von Deep Purple, 1972 eingespielt für Machine Head. Dieser Klassiker ist in seiner Erzählweise so ein bisschen wie ein Tagebuch. Anstatt erfundene Geschichten zu besingen, verarbeitet der Text die realen Erlebnisse der Band bei einem Brand in Montreux und bleibt genau dadurch ein ehrlicher Meilenstein der Rockgeschichte. Na und das Riff ist natürlich ungeschlagen, das kennt auch jeder. Smoke on the Water.

Deep Purple 1972, Smoke on the Water. Ihr seid bei der Kramkiste, genauer gesagt der 1183. Ausgabe unserer Reise durch die unendlichen Weiten des Rock- und Pop-Universums. Ich bin der Frank und sage Hallo für alle die, die gerade eingeschaltet haben sollten. Ihr seid ein bisschen spät dran heute, aber das macht nichts. Wir haben noch einiges vor. Es geht um Ehrlichkeit, es geht um authentische Rocksongs. Authentische Rocksongs zeichnen sich durch rohe Emotionen, handgemachte Instrumentierung und ehrliche Geschichten aus. Die Definition von Authentizität ist dabei natürlich subjektiv. Jeder versteht da ein bisschen was anderes drunter. Aber bestimmte Klassiker haben Generationen geprägt. Sie verzichten auf Hochglanzproduktionen und transportieren stattdessen ungefilterte Emotionen wie Wut, Verletzlichkeit oder Schmerz. Auch die Stones hatten das viele Jahre besser drauf als heute.

Love is just a kiss away, Gimme Shelter, die Rolling Stones. Dieser Song ist bis heute in den Konzerten ein echter Höhepunkt, wenn sie denn mal wieder spielen. Ich glaube, ehrlich gesagt, nicht so richtig dran, dass das nochmal passiert, aber es gibt unzählige Videos. Sie holen sich da gerne immer Gesangspartnerinnen für Mick Jagger auf die Bühne. Schaut euch das, zieht euch das mal rein, sucht euch raus. Gimme Shelter, Mick Jagger mit Lady Gaga, da geht wirklich die Post ab und das ist purer Rock'n'Roll. So wie er eigentlich sein soll, ehrlich und ungeschminkt. Die besten, emotionalsten Rocksongs sind oft diejenigen, die nicht überproduziert sind. Eben das klassische Setup, Schlagzeug, Bass, Gitarre. Und wenn dann noch eine ehrliche Geschichte erzählt wird, bleibt uns gar nichts weiter übrig, als sie tief in unser Herz zu schließen. Sänger Anthony Kiedis von den Red Hot Chili Peppers verarbeitet im nächsten Song sehr offen seine damalige Drogenvergangenheit und die Einsamkeit. Die tiefe Ehrlichkeit machte die Ballade zu einem der größten Hits der Band, Under the Bridge.

Under the Bridge, genau, die Red Hot Chili Peppers. Einer von John Lennons emotionalsten Songs ist Mother. Es ist eine sehr schmerzhafte Aufarbeitung kindheitlicher Traumata, wie im Song auch zu hören ist, unterzog sich John Lennon zu jener Zeit einer Urschreitherapie, um den frühen Unfalltod seiner Mutter und die Abwesenheit seines Vaters zu verarbeiten. Ein Song, der einen überrumpelt und so schnell nicht wieder loslässt. Ist keine rein angenehme Erfahrung, aber eine bereichernde, vom Album John Lennon Plastic Ono Band 1970, Mother.

John Lennon mit seiner expressiven Gesangsart, die er hier gerade gezeigt hat, getragen von einem Klavier und dem unverwechselbaren Spiel von Ringo Starr am Schlagzeug, Mother 1970, Plastic Ono Band. 2002 interpretierte Johnny Cash auf seinem Album American Four, The Man Comes Around, den Song Hurt der Nine Inch Nails und machte daraus das Testament eines sterbenden Mannes, der mit bitterer Reue auf sein Leben zurückblickt. Hurt, hier ist Johnny Cash.

Ja, immer wieder beeindruckend, Hurt Johnny Cash. Mit den Stones haben wir heute begonnen. Mit den Stones möchte ich die heutige Krankenkistenstunde abschließen, in der ich versucht habe, euch einige der meiner Meinung nach schönsten und ehrlichsten, vor allem ehrlichsten Rocksongs zu spielen, die ich so kenne. Als der ehrlichste und ungeschminkteste Rocksong der Rolling Stones gilt für viele Musikkritiker und Fans gleichermaßen Wild Horses aus dem Meilenstein-Album Sticky Fingers 1971. Während viele ihrer großen Rockhymnen von kalkulierter Rebellion, Sex und Provokation leben, blickt die Band hier völlig ungeschützt in ihr eigenes emotionales Chaos. Warum Wild Horses die absolute Ehrlichkeit der Stones zeigt, ich sag's euch. Der Song entstand in einer Phase extremer emotionaler und körperlicher Erschöpfung der Band und bricht mit dem klassischen unantastbaren Bad Boy Image. Da ist einmal die Zerrissenheit der Liebe. Mick Jagger schrieb die Strophen mitten im schmerzhaften Entfremdungsprozess von seiner langjährigen Partnerin Marianne Faithfull. Die Zeilen spiegeln pure Reue und das Eingeständnis von Fehlern wider. Und da ist Keith Richards Vaterglück und Einsamkeit. Das ikonische Hook stammt übrigens ursprünglich von Keith Richards. Er hatte den Satz »Wild Horses couldn't drag me away« aufgeschrieben, weil er seinen neugeborenen Sohn Marlon für eine anstehende Tournee schweren Herzens verlassen musste. Und da ist musikalische Nacktheit. Der Song verzichtet auf treibende, aggressive E-Gitarrenriffs. Er getraut sich, verletzlich, fast fragil zu sein, getragen von akustischen Gitarren und einem ungewohnt sanften und ehrlichen Gesang von Mick Jagger. Ja, und das war's mit der 1183. Grammkiste. Wenn ihr jemanden gern habt in diesem Land, dann nehmt euer Herz in beide Hände und macht was draus. Passt auf euch auf. Der Frank bedankt sich ganz herzlich fürs Interesse. Wir hören uns nächsten Freitag wieder. Wild Horses couldn't drag me away.

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Über die Brücke gehen die Leute immer und ewig, ewig und heute. So heißt es im Refrain aus dem 1982 veröffentlichten Titel »Die Brücke«. Erschienen ist er auf dem 5. Album der Dresdner Band »Elektra«. Dieses Album trägt den Namen »Ein Tag wie eine Brücke«. Elektra spielte damals mit den Sängern Manuel von Senden und Peter Mampe-Ludewig. Das Cover dieses Albums ist in gelbroter Farbe gehalten, zeigt eine als Brücke gebogene E-Gitarre. Auf dieser Gitarrenbrücke positionieren sich die sechs Musiker auf Sockeln und schauen den Betrachter an. Diese Musikbrücke führt über ein Wasser und reicht bis in die Wolken hinein. Der Song »Die Brücke« war der Auftakt in unsere heutige Sendung, zu der ich Sie, liebe Hörerinnen und Hörer, wieder recht herzlich begrüße. Bleiben wir noch einen musikalischen Moment bei Elektra. Die Band lädt Sie jetzt zu einem zuversichtlichen Tagesbeginn auf der Suche nach einem neuen Glück mit dem Lied »Strahlen aus Gold« ein. Der Titel stammt aus dem Jahr 1983.

Sind Sie heute Morgen auf Ihrem Weg zur Arbeit, zum Studium oder zu einem anderen Termin über eine Brücke gelaufen oder gefahren? Ich bin mir sicher, einigen von Ihnen ist dies gar nicht mehr bewusst, weil die Brücke einfach vorhanden ist und der Weg darüber für Sie selbstverständlich geworden ist. Brücken. Brücken mit ihrer Bedeutsamkeit im Leben der Menschen sollen heute im Mittelpunkt der Sendung stehen. In Jena sind es vor allem die Brücken über die Saale, die lebensnotwendig geworden sind und ihre eigene Geschichte und Geschichten erzählen können. So zum Beispiel die Kamsdorfer Brücke, die das Stadtzentrum zuerst mit dem Ort Kamsdorf, später mit dem zu wenigen Jena zusammengelegten Ortsteil verbunden hat. Die Kamsdorfer Brücke gehörte ja zu den sieben Wundern Jenas. Sie wurde im 15. Jahrhundert als Holzbrücke erbaut, dann bis ins Jahr 1575 als steinerne Brücke mit 9 Bögen vollendet. Zu den sieben Wundern Jenas gehört sie wahrscheinlich, weil sie sparsam errichtet wurde. Denn die Erbauer verwendeten unter anderem Steine vom Jenaer Stadtschloss und von den Hausbergburgen. 1912 wurde sie abgerissen und 1913 wieder aufgebaut. Am Ende des Zweiten Weltkrieges wurde ein Teil der Brücke gesprengt und danach auch wieder aufgebaut. Ricarda Huch, die Dichterin, lebte damals in Jena, verfasste für die Einweihung der Brücke im Jahr 1946 folgenden Spruch: Danke denen, die gebaut den Bogen, dass dich das Gewässer nicht verschlinge. Fehlt die Brücke der wilden Wogen, fasse Mut und schwimme oder springe. Nachlesen können Sie diese Worte an der Ostseite der Brücke. Ricarda Huch ermutigt also alle, sowohl in gesellschaftlich als auch persönlich unruhigen und krisenhaften Zeiten, also in Zeiten ohne Brücken, sich auf das eigene Ich zu verlassen und aktiv tätig zu werden. Wenn wir über die Symbolkraft von Brücken reden, dann kommen wir am bekanntesten Titel der Ostmusik, Über sieben Brücken musst du gehen, von Karat nicht vorbei. Hören wir zuerst das Lied und begegnen wir danach der Entstehungsgeschichte dahinter.

Wussten Sie, dass dieser Song in seinem Ursprung die Filmmusik für den gleichnamigen Fernsehfilm aus dem Jahre 1978 war? In dem Film geht es um die Liebe zwischen der deutschen Chemielaborantin Gitta und dem polnischen Bauarbeiter Szerzy, der als Gastarbeiter in der DDR arbeitet. Szerzy wird dabei mit seiner Familiengeschichte konfrontiert, weil sein Vater in der Zeit des Zweiten Weltkrieges als Zwangsarbeiter vor Ort ums Leben kam. An dieser historischen, emotionalen Last scheint die Liebesbeziehung zu scheitern, denn Szerzy entscheidet sich, in seine Heimat zurückzukehren. Gitta aber erwartet ein Kind von ihm und hofft am Ende des Films auf seine Rückkehr. Eine deutsch-polnische Liebesgeschichte also, die unerfüllt bleibt, aber in der Hoffnung und Zuversicht nicht sterben. Denn am Ende des Films denkt Gitta immer wieder an die Verszeilen »Über sieben Brücken musst du gehen«. Helmut Richter, der Drehbuchautor, hat auch den Liedtext verfasst, wobei er sich auf eine polnische Legende bezog. In der heißt es nämlich, dass eine Mutter ihr krankes Kind über sieben Brücken tragen muss, damit es gesund werden kann. Die Musik des Films und des Abspanntitels »Über sieben Brücken musst du gehen« hat Ed Swilms von Karat komponiert. Und insbesondere das Lied kam bei den Zuschauern des Filmes sehr gut an. Karat trat dann damit 1978 beim Schlagerfestival in Dresden auf und erreichte damit den ersten Platz. Von da an war der Erfolg nicht mehr aufzuhalten. Der Titel wurde ein Hit im Radio, im Fernsehen und 1979 erschien er dann auch bei Amiga auf der gleichnamigen LP. Der Film allerdings wurde 1979 verboten, weil die DDR-Führung die freiheitlichen Bestrebungen der Gewerkschaft Solidarność in Polen missbilligte und unter anderem auch, weil die Darstellerin der Mutter von Gitta, Barbara Adolf, die DDR 1978 verließ und in die BRD übersiedelte. Eine Brücke zwischen Ost und Ost war somit damals nicht zustande gekommen. Karat aber startete mit dem Song voll durch. Und es ist ja bekannt, dass sich die Band für ihr Original einmal immer mal in Erinnerung bringen muss, weil sich Peter Maffay mit seiner Interpretation des Songs im Westen Deutschlands durchgesetzt hat.

Anna Hanneken aus der Sammlung Liebesgedichte. Wir schlugen eine Brücke. Uns näher zu kommen, schlugen wir eine Brücke über einen Abgrund, über die Aussichtslosigkeit, uns im Realen zu begegnen. Wir setzten uns keine Ziele, keine Ansprüche auf Erfüllung, aber freudig erwarteten wir uns in unserer surrealen Welt. Aufeinandertreffen bedeutet Glück. Wir benutzen eine Sprache, die der Alltag nicht verträgt. Worte, die nur Liebende verstehen. Es ist ja auch eine Liebe, eine hoffnungslose. Aber sie ist. Brücken. Brücken überwinden Schluchten, Täler, Eisenbahnstrecken und Flüsse. Aber sie sind mehr als nur Bauwerke, die Orte miteinander verbinden. Brücken stehen metaphorisch für das Verbinden zweier Seiten, für das Überwinden von Hindernissen und für die Hoffnung. Wer über eine Brücke geht, lässt etwas Vertrautes hinter sich und wendet sich etwas anderem, vielleicht etwas Neuem, aber ebenso etwas Ungewissem zu. Aber Brücken lassen auch die Alternative. In der Mitte stehend kann man beide Seiten des Ufers, beide Möglichkeiten sehen und von dem einen Ufer an das andere gehen. Oder auch zurückkehren, also eine Entscheidung zurücknehmen. Aufbruch, Überwindung, Übergang und Überschreiten, Sehnsucht und vielleicht auch Zurückfinden. All das verknüpfen wir im sprachlichen Bild der Brücke. Die Band Lift hat dies in ihrem Song »Finden wir uns neu« thematisiert. Da heißt es im Text: »Wege, die uns in die Fremde führen, die führen uns auch wieder zusammen. Komm, ich reich dir die Hand.« Ich spiele Ihnen die Interpretation mit Orchester, gesungen von Werther Lohse vom Album »Classics« aus dem Jahre 2003 vor.

Brücken. Sehr intensiv hat sich Falkenberg mit den verschiedenen Bedeutungen des Bildes der Brücke auseinandergesetzt und ein Konzeptalbum mit dem Titel Menschen auf Brücken erarbeitet. In einem Interview betont er, dass er zu diesem Album zuerst alle Texte geschrieben hat und danach die Kompositionen entstanden sind. 2016 erscheint dies nachdenkliche Album mit großen und kleinen Themen, alle angelehnt an das Bild der Brücke. Sie werden sicherlich überrascht sein, welche weiteren Bedeutungen Falkenberg in dem Symbol der Brücke entdeckt. Dazu möchte ich Ihnen zuerst zwei Lieder vorstellen. Im ersten schaut er in die innere Welt einer zerbrochenen Liebe und in dem zweiten Song begibt er sich in das Innere einer scheinbar verlassenen Seele und fordert diese zur Teilnahme am Leben auf. Hören wir also nun die Titel Auf leeren Brückenpfeilern und Zugbrücken.

Ich möchte gern noch für weitere Lieder mit Ihnen auf und unter Falkenbergs Brücken verweilen und dabei mit Ihnen seinen musikalisch umgesetzten Gedanken zu den Problemen in der heutigen Welt begegnen. In dem Lied Brückenköpfe singt er gegen das Kriegstreiben an und im Titel Eine Welt ohne Brücken macht er deutlich, dass in unserer Gesellschaft zu wenig Brücken für die Schwachen, für die Gestrandeten, für die Vergessenen und für die Einsamen gebaut werden.

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Das Album mit den poetischen, tiefgründigen Texten ist in seiner Gesamtheit ein Statement für das Brückenbauen zwischen den Menschen. Dabei möchte Falkenberg selbst ein solcher Brückenbauer sein. Zitat: Wer der Zeit vertraut, findet Brücken an ungeahnten Orten. Brücken, die erst entstehen, wenn man den ersten Schritt über den Abgrund geht. Zitat Ende. So leitet er dieses Album ein.

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Wie sehr das Symbol der Brücke in unserem Sprachgebrauch präsent ist, zeigen die Redewendungen jemanden eine Brücke bauen, alle Brücken hinter sich abbrechen, etwas überbrücken, eine Eselsbrücke nutzen und eine goldene Brücke. Vom Traum goldener Brücken hat Veronika Fischer bereits 1980 in ihrer Ballade gesungen. Von Brücken, auf denen sich die Menschen begegnen und ihrer Sehnsucht nachgehen. Und Alfred Rademacher zeigt den Weg dahin, indem er meint, Zitat, die Brücke der Begegnung heißt Entgegenkommen.

Ivo Andrić, ein jugoslawischer Schriftsteller, fasst in seinem Roman Die Brücke über die Drina die Bedeutung von Brücken noch weiter. Er schreibt unter anderem, Zitat, vieles will Brücke sein und ist Brücke. Die Musik und ihr leichtfüßiger Sprössling das Lied, die Malerei, die Sprache und ihr schönstes Kind das Gedicht, die Hand, die Haut. Keine dieser Brücken, die nicht jedem Zutritt gewährt. Zitat Ende. Liebe Hörerinnen und Hörer, gemeinsam sind wir in unserer heutigen Sendung über Brücken der Ostmusik gegangen. Den ersten Schritt haben wir mit der Band Elektra getan. Und mit dieser setzen wir nun den letzten Schritt und wenden zum Tagesende unseren Blick mit dem Lied Brücke durch die Nacht aus dem Jahr 1986 unseren Blick zurück. Und mit diesem Titel und dem letzten Spruch von Ernst Festel verabschiede ich mich für heute von Ihnen. Dieser meint nämlich, Zitat, die längsten Brücken gibt es zwischen Worten und Taten.

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8: Am 23. Mai 2026 jährt sich zum 77. Mal der Geburtstag des Grundgesetzes der Bundesrepublik Deutschland. Bundespräsident Frank-Walter Steinmeier hat aus diesem Anlass am heutigen Samstag den Ehrentag ausgerufen. Der soll Sichtbarkeit fördern für ehrenamtliches Engagement in der Bundesrepublik. In Thüringen engagieren sich über 750.000 Menschen im Ehrenamt. Für uns ein Grund, in den nächsten 2 Stunden auf das Thema Ehrenamt in Jena zu schauen. Herzlich willkommen bei Radio OKJ, einer Sondersendung zum Ehrentag. Mein Name ist Tim Wiezorek.

0: Das waren The Whitest Boy Alive mit Burning hier bei Radio OKJ. Zum heutigen Ehrentag schauen wir auf das Thema Ehrenamt in Jena und Thüringen. Thüringenweit sind über 750.000 ehrenamtlich engagiert. Das ist eine überdurchschnittlich hohe Quote von ungefähr 40% aufs ganze Bundesland gerechnet. Nicht viele Bundesländer sind derart engagiert. In Thüringen gibt es eine Ehrenamtsstiftung, die sich um Unterstützung und Koordination des Ehrenamtes kümmert. Im Interview hören wir gleich Dr. Nils Lange, den Chef der Thüringer Ehrenamtsstiftung.
1: In Thüringen gibt es über 750.000 Ehrenamtliche, eine überdurchschnittliche große Zahl. Über das Ehrenamt habe ich mit Dr. Nils Lange gesprochen. Er ist Geschäftsführer der Thüringer Ehrenamtsstiftung und der richtige Ansprechpartner, um das Thema einzuordnen. Zuerst wollte ich von ihm wissen, wie er sich diese große Zahl an Engagierten erklärt.
2: Ja, mit dieser Engagementquote von 40,8% nur ganz knapp über dem Bundesdurchschnitt. Das ist das einzige Ostland, was über dem Bundesdurchschnitt liegt. Insofern ist es schon auch was Besonderes. Aber wir haben halt, wenn wir den Freiwilligen Survey, der diese Zahl hervorgebracht hat, betrachten, dann sind da ja alle drin, die irgendetwas tun für die Gesellschaft, für ihr Umfeld, ohne dafür Geld zu bekommen. Also vom Klassensprecher bis zum Vereinsvorsitzenden. Und insofern ist das kein außergewöhnlicher Tatbestand, sagen wir mal, aber natürlich etwas, wo wir in Thüringen sehr stolz drauf sein können, dass sich das vor allem in den 20 Jahren, in denen es den Freiwilligen Survey gab, auch massiv von 26 auf über 40% erhöht hat.
1: Warum ist das Ehrenamt so entscheidend für die Gesellschaft in Thüringen?
2: Vieles würde gar nicht funktionieren ohne Ehrenamt. Wir haben natürlich die Bereiche, die sehr nah auch an den öffentlichen Aufgaben sind, wie Katastrophenschutz, Freiwillige Feuerwehr etc. Wenn da nicht so viele Freiwillige unterwegs wären, wäre das natürlich auch eine wahnsinnige Herausforderung. Aber gerade je ländlicher wir unterwegs sind, desto mehr sehen wir natürlich auch, dass fast das gesamte Freizeitangebot von Ehrenamtlichen getragen wird, von Kirmesvereinen, von Karnevalsvereinen und so weiter. Aber teilweise sind es auch die Sportvereine oder die Feuerwehrvereine, die quasi das Freizeitangebot im ländlichen Raum gestalten. Insofern ist es da schon auch eine ganz wichtige Institution in der Gesellschaft, um das Zusammenleben zu organisieren. Aber im Sport haben wir es natürlich auch, in großen wie in kleinen Städten, dass da die Trainer, die Übungsleiter etc. unterwegs sind, um den Nachwachsenden, den Jugendlichen ein Sportangebot zu liefern. Also insofern ist es eigentlich ein sehr starkes Element, um die Gesellschaft zu organisieren und zusammenzuhalten.
1: Kritiker sagen, der Staat verlässt sich zu sehr auf Ehrenamtliche, um Aufgaben zu erfüllen, die eigentlich in öffentliche Verantwortung gehören. Wie sehen Sie das?
2: Das ist eigentlich nur in einem sehr kleinen Bereich so zu sagen. Also natürlich haben wir neben der Freiwilligen Feuerwehr auch eine Berufsfeuerwehr und die Freiwillige Feuerwehr ist natürlich günstiger für die Gesellschaft, das ist ganz klar. Aber im Großen und Ganzen ist Ehrenamt eigentlich das i-Tüpfelchen obendrauf. Also es ist das Extra. Ja, das ist, wenn ich mir, was weiß ich, den Pflegebereich angucke, sehe ich da die grünen Damen, die sich um die Patienten kümmern in den Krankenhäusern, eben in dem Bereich, der nicht durch Versicherung oder durch staatliche Leistung abgesichert ist, was eben noch so obendrauf kommt und das Leben lebenswerter macht. Insofern ist es eigentlich, kann man eigentlich nicht davon sprechen, dass hier staatliche Aufgaben in erster Linie vom Ehrenamt getragen werden, sondern es ist schon noch das, was dazukommt.
1: Seit ungefähr einem halben Jahr gibt es in Thüringen ein Ehrenamtsgesetz, das erste seiner Art in Deutschland. Es sieht ein 15 Millionen Euro schweres Landesprogramm vor. Wofür wird im Ehrenamt so viel Geld benötigt?
2: Nun, das Ehrenamt wird zum einen immer komplizierter, weil immer mehr gesellschaftliche Bereiche natürlich auch geregelt werden. So mein Lieblingsbeispiel ist immer, wenn ich früher ein Straßenfest gemacht habe, habe ich einen Tapeziertisch hingestellt, Kaffeekuchen drauf, gut. Heute brauche ich dafür 3 Genehmigungen. Und das ist ja auch nicht alles Unsinn, dass es sowas wie Lebensmittelsicherheit gibt. Also Ehrenamt wird komplizierter, das heißt der ganze Bereich Qualifizierung, Information etc. wird eben auch aufwendiger für die Ehrenamtlichen. Dann haben wir ja über die 750.000 Ehrenamtlichen, die sich irgendwo engagieren, laut dieser Umfrage, laut dem Freiwilligen-Survey auch noch etwa 500.000, die sagen, ich würde mich ja gerne engagieren, wenn ich wüsste, wo. Das heißt also, auch hier werden Institutionen und werden gebraucht, die Engagementwillige mit Organisationen zusammenbringen, die Engagierte suchen. Also das ist eine Kernaufgabe von Freiwilligenagenturen und wir haben jetzt mit dem Gesetz die Möglichkeit, das Netz der Freiwilligenagenturen in Thüringen auszubauen, dass sie wirklich vernünftig arbeiten können, dass sie mit zwei vollen Stellen unterwegs sind, damit sie eben Ehrenamtliche vermitteln und auch beraten können. Das ist ein großer Teil davon. Dann geht es um Nachwuchsgewinnung. Wie findet man eigentlich Nachwuchs für Ehrenämter, für Engagement? Dann geht es um Versicherungsschutz für Ehrenamtliche, wenn denen im Ehrenamt etwas passiert. Und all solche Maßnahmen. Und da kann man natürlich, da kann man einiges an Geld für ausgeben, um einfach dann nachher auch in der kleinteiligen Förderung dafür zu sorgen, dass Menschen, die sich irgendwo ehrenamtlich engagieren, nicht auch noch aus eigener Tasche draufzahlen müssen, sondern vielleicht auch mal eine Aufwandsentschädigung bekommen, wenn sie viel unterwegs sind.
3: Wenn so viele Bereiche abgedeckt werden müssen, reicht dann dieses Geld aus?
2: Das werden wir sehen. Man kann immer mehr tun, aber wir sind damit erstmal besser ausgestattet als jedes andere Bundesland, wenn man das mal pro Kopf sieht. Und insofern denke ich erstmal, wird das langsam wachsen. Wir werden das sicherlich nicht im ersten Jahr schon alles umsetzen können, aber für die nächste Zeit ist das schon mal ein ganz ordentlicher Batzen, um das bürgerschaftliche Engagement in Thüringen nochmal ordentlich voranzubringen.
3: Viele Vereine klagen über Nachwuchsmangel. Liegt es daran, dass in Thüringen generell eine alternde Gesellschaft überwiegt oder engagieren sich weniger junge Menschen?
2: Na, die engagieren sich schon. Das, was dahinter steckt, ist eigentlich der Trend, den wir so ein bisschen Projektitis nennen oder auch Informalisierung des Ehrenamtes, dass die jungen Leute, die sich engagieren, die wollen sich für ein bestimmtes Projekt engagieren, die wollen sich für eine bestimmte Sache engagieren, aber nicht unbedingt ein Amt ans Bein binden, also einen Vorstandsposten oder sonst irgendwas. Das heißt, die haben eine andere Vorstellung davon als so der klassische Verein. Und dem muss man eben auch begegnen in der Engagementförderung, indem man zum Beispiel eben auch Initiativen, freie Initiativen fördert und nicht nur immer eine juristische Person vor der Nase haben muss. Also das sind tatsächlich zwei Trends, die sich auf den ersten Blick widersprechen. Die Vereine haben Nachwuchssorgen, wenn es um die Besetzung von Funktionen geht. Aber auf der anderen Seite engagieren sich eigentlich immer mehr auch informell. Und auch die großen Sozialverbände sagen, laut der Studie des Zivils-Institutes, dass sich immer mehr Menschen in ihren Projekten engagieren, die bei ihnen aber gar keine Mitglieder sind und auch gar nicht Mitglied werden wollen. Das heißt, wir haben es mit einer Informalisierung des Engagements zu tun und auch dem muss man Rechnung tragen. Das heißt nicht, dass sich weniger Menschen engagieren, im Gegenteil.
3: Thüringen hat jetzt dieses Ehrenamtsgesetz. Heißt das, dass in Thüringen alles ganz gut mit dem Ehrenamt läuft? Oder gibt es noch andere Einsatzpunkte, die Sie erwähnen möchten? Wo muss Ehrenamt noch gestärkt werden?
2: Also mit dem Gesetz bekommen wir die Möglichkeit, es schon an den entscheidenden und wichtigen Stellen zu stärken. Und das ist gar keine Frage. Also da müssen wir jetzt erstmal schauen, wie wir das ausgestalten. Man hat dieses Problem natürlich mit der Nachwuchsgewinnung, man hat für Vereine etc., aber im Großen und Ganzen, denke ich mal, können wir mit dem, was wir da haben, wenn wir dafür sorgen, dass die Ehrenamtlichen eben entlastet werden, dass sie sich qualifizieren können, dass sie eben nicht ihr Hobby jetzt auch noch bezahlen müssen. Damit können wir schon eine Menge erreichen und ich denke auch die Motivation steigern. Und dazu kommt natürlich alles, was mit Anerkennungskultur zu tun hat, wenn wir so Geschichten machen, wie was weiß ich, unsere Thüringerin des Monats oder so solche Dinge mit Ehrenamtszertifikaten. Mit die Ehrenamtscard können wir jetzt auch noch mal ganz anders aufstellen, weil wir als erstes Land jetzt den Spendern, die bis jetzt Spender waren, die Vergünstigungen anbieten, den Inhabern der Ehrenamtscard, dass wir denen jetzt Ausgleichszahlungen anbieten können dafür und damit können wir die auch nochmal unglaublich attraktiver machen. Also wir haben da jetzt schon ein paar Dinge vor der Nase, wo wir sagen, das muss jetzt erstmal aufgebaut werden, das müssen wir jetzt erstmal umsetzen. Und dann sehen wir, wie es reicht. Aber erstmal ist es natürlich viel mehr, als wir jemals hatten für die Förderung des Ehrenamtes. Und das ist gut so.
0: Dr. Nils Lange, der Chef der Thüringer Ehrenamtsstiftung.

0: Nicht nur thüringenweit, auch in Jena wird ehrenamtliches Engagement und Freiwilligenarbeit koordiniert und gefördert. In Jena ist die Freiwilligenagentur angesetzt bei der Bürgerstiftung. Die Bürgerstiftung hat viele Projekte, bei denen man mitmachen kann, wenn man sich engagieren möchte. Ein Projekt dabei ist das Welcome-Projekt. Unsere ehemalige Redakteurin Cora hat mit der Bürgerstiftung darüber gesprochen.
1: Die Bürgerstiftung Jena-Saale-Holzland sucht für das Welcome-Projekt engagierte Menschen, um Familien zu unterstützen. Unterstützt werden sollen dabei jener Familien, in denen zum Beispiel ein Geschwisterkind geboren wurde und die keine Großeltern oder ähnliches in der Nähe haben, um ihnen in der ersten Zeit unter die Arme zu greifen. Vor allem in den ersten Monaten nach der Geburt stehen viele Eltern vor Herausforderungen, die ohne Hilfe oft überwältigend sind. Worum es in diesem Projekt genau geht und wer dabei unterstützen und sich engagieren kann, das erfahrt ihr im folgenden Beitrag. Ich sitze gerade in der Bürgerstiftung in der Unterlauengasse 3 und mir gegenüber sitzt Angela Reichert. Sie ist Koordinatorin des Welcome-Projekts und ich bin natürlich super neugierig und möchte wissen, worum geht's denn eigentlich in diesem Welcome-Projekt?
2: Ja, hallo, ich bin Angela Reichert und ich betreue in meinem schönen Welcome-Projekt Familien mit Kleinstkindern, die sich einmal oder zweimal in der Woche 2-3 Stündchen Unterstützung wünschen.
1: Genau. Und wie genau kann diese Unterstützung aussehen?
2: Die Ehrenamtlichen kommen, wie gesagt, 1-2 Mal in der Woche, 2-3 Stündchen in die Familie, nehmen den Eltern das Kind ab vielleicht oder kümmern sich um die Geschwisterkinder. Also sie schaffen für die Eltern einfach einen kleinen Freiraum. Meistens sind es ja die Mütter, die zu Hause sind mit ihren Kindern. Und die Mama hat in der Zeit die Chance, mal in Ruhe zu duschen oder einen Kaffee zu trinken oder ihren Schreibkram zu machen, sich mit einer Freundin zu treffen, einen Arzttermin wahrzunehmen, was auch immer. Einfach eine kleine Freizeit für die Eltern.
1: Wie kann ich mir das so gerade vorstellen? Wie viele Familien sind schon dabei und wie viele Ehrenamtliche werden noch so ungefähr gesucht?
2: Also im Moment betreuen wir so um die 20 Familien in Jena und im Saale-Holzland-Kreis. Und ich habe eigentlich immer so einen schönen, netten Pool um die 20, 25 Ehrenamtliche. Habe aber im Moment sehr viele Anfragen von Familien, sodass einige länger warten müssen. Und das ist immer sehr schade, weil die Hilfe jetzt gesucht wird und nicht erst in einem Monat oder in 2 Monaten. Sodass ich jetzt gerne wieder ein paar Ehrenamtliche hier an meiner Seite hätte, die sofort einspringen könnten und die Familie unterstützen.
1: Gibt es bestimmte Voraussetzungen, die die Ehrenamtlichen erfüllen müssen, damit sie an dem Projekt teilnehmen können?
2: Also die Ehrenamtlichen, die dürfen hier kommen aus allen möglichen Professionen. Sie müssen auch selbst kein Kind haben. Eine Voraussetzung ist, sie müssen das Führungszeugnis mitbringen oder einreichen. Das ist eigentlich die einzige kleine Hürde, die die Ehrenamtlichen mitbringen müssen.
1: Wenn jetzt jemand von unseren Zuhörenden Interesse an dem Projekt hat und gerne ehrenamtlich dabei unterstützen möchte, wo kann sich die Person denn melden?
2: Also die Person kann sich gerne hier in der Bürgerstiftung melden. Das Büro ist eigentlich immer besetzt von Montag bis Freitag, 9 bis 15 Uhr. Gerne Montag und Donnerstag bei mir selbst über die Nummer oder die Website der Bürgerstiftung und gerne per E-Mail schicken Sie mir Ihre Nummer, ich antworte sofort und wir machen einen Termin aus zum Kennenlernen.

die Jena Oldtimers mit ihrer Version von In Jena lebt sich Spene und das passt ja auch zum Welcome-Projekt. Ehrenamt ist aber nicht immer organisiert über eine Bürgerstiftung oder sonst etwas. Es gibt ganz, ganz viele verschiedene Arten und eines davon sind Kulturfördervereine, die häufig sich einem bestimmten Projekt angeboten haben und dieses fördern. Der Dachverband der Kulturfördervereine DAKU vergibt monatliche Preise an den Kulturförderverein des Monats. Im vergangenen Jahr war das unter anderem der Förderverein des Johannesfriedhof in Jena. Wir hören dazu gleich einen Beitrag von Matthias Dornin. 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

0: Am Mittwoch wurde der Förderverein Johannesfriedhof Jena e.V. mit dem Preis für den Kulturförderverein des Monats Juni ausgezeichnet. Die mit 500 Euro dotierte Auszeichnung wurde in Beisein des Vorsitzenden Dr. Stefan Danz und weiteren Mitgliedern des Fördervereins durch den Landessprecher der Thüringer Kulturfördervereine Gregor Seifert überreicht.
1: Lieber Herr Dr. Danz, liebe Mitglieder des Vereins, ich freue mich, heute hier sein zu können. Bei Ihnen ist es ein Ort, den ich aus meiner Kindheit kenne. Meine Mutter hat hier in der Hoher Spitzkirche mal Konzerte gegeben, vor 40 Jahren. Und so bin ich an einem Ort, den ich sehr gerne habe. Und als Ihre Bewerbung bei uns einging, habe ich mich sehr darüber gefreut.
0: Unter den Gratulanten waren auch Pauline Lörzer als Jurymitglied und Vertreterin für den Heimatbund Thüringen, Jens Elmrich von der Thüringer Staatslotterie und Claudia Luckert vom Landesnetzwerk der Thüringer Kulturfördervereine. In diesem Jahr steht die Preisvergabe unter dem Motto Kulturretter. Und diesem Motto widmet sich der Förderverein Johannesfriedhof Jena e.V. seit nunmehr 10 Jahren in beeindruckender und vorbildhafter Weise, so Gregor Seifert in seiner Laudatio. Und er ergänzt:
1: Also wunderbar, wie die Gräber freigelegt wurden, dass wir hier vor Frau Schopenhauer quasi stehen, finde ich wunderbar, als Weimarer, die ja in Weimar viel zugange war auch.
0: Claudia Luckert vom Landesnetzwerk Kulturfördervereine hob noch einmal die Bedeutung des Johannesfriedhofs als Ort der Ruhe und Kultur hervor.
2: Er hat von Verstorbenen, und hier sind ja gerade in Jena sehr viele berühmte Verstorbene bestattet, sondern dass man auch einen Ort schafft der Ruhe und wo man auch diese Kultur und gerade diese ganzen alten Grabmale dann auch genießen kann und mal anschauen kann, betrachten kann, wie man früher gebaut hat, wie man eine heutige Bestattungskultur betreibt, dass man das alles noch bewahrt und sieht, das ist natürlich noch außerordentlich und dann eben auch dann ein herzliches Dankeschön wert mit dieser Preisübergabe.
0: In seiner Dankesrede verwies der Vorsitzende des Fördervereins Dr. Stefan Danz noch einmal auf die Wichtigkeit des Friedhofs als grüne Oase mitten in der Stadt und das große stadtgesellschaftliche Interesse am Erhalt des Johannesfriedhofs.
3: Ich darf mich ganz herzlich im Namen meiner Vorstandskollegen, die heute mit hier anwesend sind, aber auch im Namen des ganzen Vereines bedanken für diese Auszeichnung, die uns wirklich eine große Ehre ist und eine große Freude ist. Wir sind gerade vor 2 Monaten haben wir unser 10-Jähriges gefeiert. Und insofern ist das, sagen wir, noch eine ganz besondere Anerkennung, die wir hier erfahren haben, diesen Preis zu bekommen. Wir haben uns auch gerne beworben für diesen Preis und sind natürlich auch froh, dass das sozusagen auch geklappt hat. Sie haben es ja angesagt, es ist ein besonderer Ort, mitten in der Stadt, eine grüne Oase, ein ruhiger Ort, der aber trotzdem mit Leben auch noch befüllt werden soll. Ne? Also das eine schließt ja das andere nicht aus. Und es geht zum einen um den Erhalt, den wir uns vor 10 Jahren auf die Fahnen geschrieben haben, das zu erreichen. Der Friedhof stand kurz vor der Schließung. Die Kirchengemeinde als Eigentümerin war nicht mehr in der Lage, die Verkehrssicherungspflicht voll zu erfüllen. Und da haben sich viele Engagierte, sowohl aus Kirchengemeinde, aber halt auch aus Stadtgesellschaft. Ein Verein, der nicht nur ein Kirchenverein ist, sondern ein Stadtgesellschaftsverein. Und da haben sich viele Engagierte gefunden, die sich zur Aufgabe gemacht haben, diesen Ort zu erhalten, für die Öffentlichkeit zugänglich zu machen.
0: Und wenn auch Sie den Förderverein unterstützen möchten, finden Sie alle Informationen unter www.johannesfriedhof-jena.de. Und weitere Infos zum Preis Kulturförderverein des Monats und zur Arbeit des Netzwerks finden Sie unter netzwerk-kfth.de.
4: Ein Beitrag aus dem vergangenen Jahr. Wir hören als nächstes Musik von der Song heißt Mr. Good Vibe. Die Musik kommt von Jungle by Night aus den Niederlanden. Danach hören wir eine längere Diskussion zum Thema Ehrenamt hier bei Radio OKJ. Auch diese Diskussion hat im vergangenen Jahr stattgefunden. Anlass ist, dass heute der Ehrentag ist, den hat Bundespräsident Frank-Walter Steinmeier ausgerufen, anlässlich des 77. Geburtstages des Grundgesetzes der Bundesrepublik Deutschland. Und damit soll bürgerschaftliches Engagement und ehrenamtliche und freiwillige Arbeit gestärkt und sichtbar gemacht werden. Wir bei Radio KJ brauchen das auch, ehrenamtliche Arbeit, und unterstützen das deshalb.

0: Wer sich ehrenamtlich engagiert, der begegnet zumeist wirklich richtig vielen Menschen. In Jena engagieren sich sehr viele Menschen ehrenamtlich. Das war uns Anlass genug, im Rahmen unserer Veranstaltung Funkbrücke einige dieser Ehrenamtlichen einzuladen und zu einer gemeinsamen Gesprächsrunde zusammenzukommen. Thema soll sein, wie ist das eigentlich bestellt hier in der Stadt Jena mit dem Ehrenamt?
1: Genau, und wenn wir über Ehrenamt sprechen, dann sprechen wir natürlich über Menschen, über ihre Erfahrung, ihre Motivation und natürlich auch ein Stück weit über die Zukunft des Ehrenamts. Erfahrung zeigt, was möglich ist. Sie erzählen uns von Begegnungen, von Herausforderungen und von allen kleinen und natürlich auch großen Erfolgen, die es im Ehrenamt gibt. Motivation ist das Herzstück. Was treibt uns an, uns zu engagieren? Was gibt uns die Kraft, Zeit und Energie? Und schließlich die Zukunft, denn das Ehrenamt lebt natürlich auch ein Stück weit vom Blick nach vorn. Bevor wir jetzt in die Gesprächsrunde einsteigen, übergebe ich jetzt an Chrissy und ich wünsche uns allen einen wunderschönen Nachmittag und im Anschluss noch einen schönen Bandabend, zu dem ihr natürlich auch alle recht herzlich eingeladen seid. Vielen Dank.
2: So, hallo, ich bin Chrissy, auch bekannt als die Radiokatze, die jetzt hier ganz spontan am Mikrofon sitzt und sich sehr freut auf diese wunderbare Gesprächsrunde mit euch. Ich darf ganz kurz vorstellen, einmal Barbara Albrezen-Keck, das ist die geschäftsführende Vorsitzende der Bürgerstiftung Jena, Saale-Holzland. Dann dabei ist Thomas Eckhardt, aktiver Jazzer und langjähriger Organisator der Jazzmeile Thüringen e.V. und von Jazz im Paradies. Außerdem dabei ist Gabriele Wiesner, IKOS Jena, das Beratungszentrum für Selbsthilfe und langjährige ehrenamtliche Radiomacherin bei Radio UKJ. Dann haben wir dabei Mandy Fatke vom AWO Mehrgenerationenhaus in Jena. Vom HBV 90 e.V. Jena haben wir Jörg Misalle und Rita Haider. Und außerdem dabei ist Manuel Görz. Bei uns gibt es keine Grenzen, keine Vorurteile. Musik ist die Sprache von den J-Town Sessions e.V. Herzlich willkommen. Ich hoffe, ihr habt ein Mikrofon. Jawohl, perfekt. Dann würde ich nämlich gleich gerne mit meiner ersten Frage starten. Und zwar würde ich euch gerne einfach mal ganz direkt fragen, was verbindet das Ehrenamt?
3: Das ist jetzt an, versteht man mich? Ich weiß das nicht so genau. Gut,
2: man hört
3: was verbindet das Ehrenamt? Herzblut. Herzblut, Leidenschaft, Selbstaufgabe und das Hinteranstellen von privaten Sachen, wenn man einfach sagt, das ist das Ziel, da wollen wir hin und da muss ich ran. Das ist für mich das Ehrenamt.
4: Also ich würde sagen, so aus meiner Erfahrung heraus, meine Arbeit im Mehrgenerationenhaus Ehrenamt verbindet für mich erstmal vor allem Menschen. Menschen, die vielleicht auf anderen Wegen gar nicht so zusammenkommen. Bei uns ist es vor allem auch verschiedene Altersgruppen, die sich dann eben mischen, wo zum Beispiel junge Frauen zusammenkommen, aber auch mit älteren Herren zum Beispiel. Und das ist für mich vor allem erstmal etwas, was verbindet.
5: Ja, also für mich ist Ehrenamt, dass ich quasi die Musik, die mir eigentlich schon immer am besten gefällt, organisieren darf und kann und versuche das dann eben auch weiterzugeben, möglichst auch an junge Leute. Das ist zunehmend schwieriger oder war schon immer schwierig, deswegen ist es eigentlich egal zu sagen, zunehmend schwieriger. Also es wird, man hofft ja immer, dass sozusagen die Gefahr des Belanglosen irgendwann mal ein bisschen wieder umschlägt. Und im Jazz war das schon immer so, dass das immer mit in Verbindung gebracht wird, dass das nicht zugänglich ist und intellektuell und so. Das stimmt alles gar nicht. Ihr müsst einfach mal kommen und mit offenen Ohren und Spaß haben. Das ist eigentlich auch das Hauptanliegen.
6: Für mich bedeutet Ehrenamt, dass man Dinge, die man selber gerne tut, mit anderen teilt, die sonst eben vielleicht eher im Verborgenen bleiben. Und auch irgendwo der Gedanke, dass man anderen Menschen hilft oder anderen Menschen eine Freude macht oder andere Menschen dazu verhilft, dass sie etwas tun, was sie sonst vielleicht nicht tun könnten oder würden.
7: Ja, die Selbsthilfe, die lebt natürlich durchs Ehrenamt. Das ist so Ehrenamt in seiner Reinform, sag ich immer. Und die ist für mich und für die, die da aktiv sind, natürlich Herzblut, kam schon mal, so Mitmenschlichkeit und sich gegenseitig den Rücken stärken, also etwas abgeben von dem, was ich gut kann und von anderen auch was nehmen. Also so ein gegenseitiges Geben und Nehmen in Gruppen eben, immer in Gemeinschaft. Also Gemeinschaft ist eben auch Ehrenamt. Aus dem Alleinsein rauskommen, aus Einsamkeit auch rauskommen, aufgrund ganz unterschiedlicher Themen.
8: Genau, es wurde eben gerade auch schon gesagt, Ehrenamt verbindet Menschen. Ich finde, Ehrenamt verbindet aber auch Menschen mit Möglichkeiten und mit Perspektiven. Das noch ergänzend dazu.
2: Vielen Dank an euch für diesen kurzen Einblick in eure Gedanken zum Thema Ehrenamt. Von Selbstaufgabe über Herzblut, aber auch über die Verbindung war alles mit dabei, also die positiven wie auch die negativen Seiten. Wenn wir mal vom Regelfall ausgehen, wie finden denn junge Menschen, ältere Menschen, Menschen überhaupt zu euch und in euren Verein? Manuel, möchtest du gleich starten?
8: Ja, in erster Linie bei uns ganz speziell eigentlich über Veranstaltungen, über Angebote, über ja, Termine, die wir sozusagen, ich sag mal, mehr oder weniger in den Raum werfen und halt einfach das Angebot geben und es muss halt nur wahrgenommen werden.
2: Bei euch, Jörg? Rita?
9: Also bei uns ist der Zugang darüber, dass wir zum Beispiel an Schulen gehen in Form der Schultour und dort Handball vorstellen, dass wir AGs anfragen, ob Schulen also AGs mit uns machen möchten und dass wir bei Festen wie Tag im Paradies oder Johannesfriedhof Fest immer dabei sind mit Torwand und auch Spielern und damit also Menschen anlocken, Eltern, Kinder und damit unsere Lieblingssportart in den Vordergrund rücken wollen und hoffen, dass welche zu uns kommen.
7: Ja, bei uns in der Selbsthilfe ist es so, dass eben aus einer persönlichen Bedürftigkeit Menschen kommen. Also Selbsthilfe greift immer da auf, wo sich Lücken im System auftun. Im Gesundheits- oder im Sozialbereich auf jeden Fall. Da gibt es große Lücken und die spüren halt Menschen, die kommen an irgendeiner Stelle nicht weiter und gehen dann ganz unterschiedliche Wege. Und ein möglicher Weg kann eben eine Chance, so heißt eben auch unsere Selbsthilfezeitung und unser Radiomagazin, so eine Chance kann eben die Selbsthilfe bieten. Ja, aber es ist immer eine persönliche Bedürftigkeit dahinter. Ich habe etwas an der Backe, sag ich mal ganz salopp, ein Thema und da gehe ich auf die Suche, da gibt es vielleicht nichts oder es gibt was und ich verbinde mich darüber mit anderen Menschen durch meine Bedürftigkeit.
6: Also bei uns in der Bürgerstiftung, wir sind ja oder betrachten uns als das Dach für das Ehrenamt, die übergeordnete Einrichtung, die Ehrenamt in ganz vielen Facetten fördert. Zu uns kommen Menschen, die sich beraten lassen wollen, weil sie sich irgendwo engagieren wollen, aber nicht wissen wo. Vermehrt in letzter Zeit Menschen, die in Ruhestand gehen, die plötzlich sagen, ich habe Zeit, die kommen dann zu uns, lassen sich beraten, wo sie sich engagieren können. Auch in letzter Zeit eine ganze Reihe Geflüchtete, Menschen mit Migrationshintergrund, die irgendwas suchen, wo sie sich engagieren können. Auf die Weise kommen Menschen, die das eben von uns gehört haben, zu uns. Und das Zweite ist die großen stadtweiten Aktionstage, wie jetzt bevorstehend der Freiwilligentag, wo wir einfach versuchen, an einem Tag Menschen dazu zu bringen, sich irgendwo mal zu engagieren, die sonst keine Zeit dazu haben. Und manchmal wird daraus dann auch ein längerfristiges Engagement. Und das ist dann für uns gerade so das Schönste an diesen kurzen Aktionstagen.
5: Ja, also bei uns ist ja so, wir haben keine eigenen Räumlichkeiten. Und dann hofft man halt, wenn man im Café Wagner ist oder im Trafo, dass man da so Synergien mit auslöst. Aber wichtig ist erstmal, dass man ein attraktives Programm macht und das muss man halt auch versuchen, irgendwie zu transportieren. Und da muss man halt auch die neuen Medien nutzen. Und es ist eben zunehmend schwierig, junge Leute halt zu begeistern. Mehr kann ich dazu eigentlich auch nicht sagen. Das versuchen wir schon seit vielen, vielen Jahren. Was auch gut funktioniert, so Kooperationen. Also wenn das gerade Lesezeichen ist ja auch da. Machen wir seit vielen Jahren, also Gemeinschaftsveranstaltungen, und ich denke, da profitieren beide Seiten von. Sowas könnte auch der Weg sein.
4: Also ich habe, glaube ich, gar nicht mehr so viel zu ergänzen. Bei uns ist es auch so über Veranstaltungen. Wir haben über die Bürgerstiftung haben wir immer mal das Glück, dass wir auch neue Freiwillige gewinnen. Und was ich jetzt zuletzt zum Beispiel hatte, wenn bei uns Freiwillige zum Beispiel aufhören, weil sie wegziehen oder weil sie einfach keine Zeit mehr haben, da haben wir oft das Glück, dass diejenigen auch wieder in ihrem Freundeskreis oder Bekanntenkreis fragen und dann oft auch jemand sozusagen nachkommt. Das ist ganz toll. Ja, und ganz oft ist es eigentlich so, dass es auch unverhofft ist, also dass wir gar nicht so konkret jetzt, ich sag jetzt mal, Werbung machen oder dafür nachfragen, sondern dass einfach jemand vor der Tür steht und sagt, okay, ich wohne hier ganz in der Nähe. Das ist oft ein Punkt, also jemand, der sozusagen so einen Bezug auch hat zum Stadtteil, der das Mehrgenerationenhaus kennt, die stehen hin und wieder dann doch vor der Tür und fragen eben, was sie vielleicht, wo sie helfen können, wo sie was tun können. Ja.
2: Es ist also ganz unterschiedlich und so vielschichtig wie ihr als VertreterInnen fürs Ehrenamt, so unterschiedlich sind auch die Wege, wie man zu euch findet. Sind auch die Altersstrukturen so unterschiedlich? Also die Personen, die eure Angebote wahrnehmen bzw. sich ehrenamtlich bei euch engagieren, euch unterstützen, sind die von der Altersstruktur eher jünger, eher älter? Ist es gemischt?
7: Also bei uns ist es so, wir haben wirklich von Alter 4 Jahre bis über 80 alles dabei. Na, die einen, die bei den Minis sind im Handball, und dann haben wir die alten Herren, die auch ein bisschen Handball spielen, aber eigentlich vor allen Dingen zusammenkommen, weil sie sich mögen und über Jahrzehnte kennen und ja, vor allen Dingen sich treffen wollen miteinander. Ja, also bunte Mischung, Mädchen, Jungs, von ganz jung bis ganz alt.
10: Ja, in der Selbsthilfe ist natürlich auch jedes Alter vertreten, einfach aufgrund der Themen, mit denen Menschen kommen oder nach denen Menschen suchen. Das können Eltern-Kindergruppen sein, wo natürlich jüngere Eltern aktiv sind,

0: nach Informationen in eine bestehende Gruppe, in der aber vielleicht eher Ältere zugange sind. Und dann hat man das Gefühl, okay, das ist jetzt nicht so meine Lebenswelt, lass uns was für jüngere Menschen gründen. Und dann gibt's eben auch Gruppen zu bestimmten Themen einfach dann für Jüngere, ja, oder die junge Selbsthilfe. Als reine junge Selbsthilfe entstanden, so von 18 bis Mitte, Ende 30, die dann aber auch recht bald darauf gekommen sind miteinander. Jeder trägt so ein Päckchen mit sich und es geht eigentlich um seelische Gesundheit. Und da ist man schnell bei Psyche, bei Ängsten, bei depressiven Verstimmungen, bei bestimmten Krankheitsdiagnosen auch, aber das stand erstmal nicht drüber. Und dann natürlich auch in der sozialen Selbsthilfe, also wir unterteilen immer in gesundheitsbezogene Gruppen und in die sozialen Gruppen, die eben auch bestimmte Lebenssituationen beschreiben. Da ist eigentlich auch alles vertreten, muss man sagen. Ja, also natürlich auch vielfach mittelalterliche und ältere, sage ich mal. Die Jüngeren sind auch noch anders unterwegs, durchaus in der Gesellschaft, aber da eben auch, ja, alles bunt gemischt. Ja, und ansonsten kann jeder kommen. Es gibt auch sogenannte betreute Gruppen für Kinder und Jugendliche, dann beim Hospizverein zum Beispiel angesiedelt, wenn es um sehr kranke Eltern geht oder um kranke Geschwister, sodass dann eben auch jüngere Menschen, Kinder und Jugendliche in betreuter Form in Gruppen zusammenkommen. Also insofern haben wir die gesamte Bandbreite und die finden einfach zueinander und machen dann was miteinander.
1: Also bei uns, bei der Bürgerstiftung möchte ich nochmal einschränken, wir haben ja nicht so sehr viele, die direkt bei uns als Ehrenamtliche arbeiten. Wir versuchen aber alle anzusprechen, von den Schülern bis zu den, wie ich schon sagte, Pensionären. Schüler, wir bieten ja extra Schülerfreiwilligentage an, um eben auch schon Jugendliche fürs Ehrenamt zu interessieren. Und ansonsten, ja, ich würde jetzt sagen, verstärkt eben Menschen, die in den Ruhestand übertreten und dadurch mehr Zeit haben und sich dann interessieren für irgendein Ehrenamt, dass die zu uns kommen. Aber in unseren eigenen Projekten haben wir auch viele Studenten, wenn es darum geht, mit Kindern zu arbeiten, da kommen auch viele Studenten zu uns. Und insofern ist es auch die ganze Bandbreite.
2: Also das ist, würde ich mal sagen, im Jazzbereich doch etwas anders. Also es ist wirklich schwierig, junge Leute zu finden, jetzt mal so generell. Ich bin ja quasi ein gutes Beispiel, bin ja auch nicht mehr der Jüngste in dem Falle. Aber wir haben natürlich probiert, junge Leute und so, aber es ist zunehmend das Problem, sobald das Thema Anträge kommt und Abrechnungen und wird sofort zugemacht und also ich kenne das eben noch anders. Für mich ist das überhaupt kein Thema. Ist eben Teil des Geschäfts. Also muss man sportlich nehmen und wenn ein Antrag abgelehnt wird, ja, dann ist es eben so. Da muss man einen neuen stellen. Aber das Bewusstsein zu schaffen, finde ich, ist das Hauptproblem, um junge Leute überhaupt damit einzubinden, weil die sehen eigentlich erstmal nur eine Mauer und also die Erfahrung haben wir gemacht und das ist also nicht nur in Jena so.
3: Also eine Mauer, sobald es ums Bürokratische geht?
2: Ja, genau, das ist ein großes Problem, denke ich.
4: Genau, also unser Angebot richtet sich ja vorrangig an junge Menschen beziehungsweise Jugendliche und junge Erwachsene. Umso schöner ist es dann halt zu sehen, dass halt eben die Liebe zur Musik beziehungsweise auch die Teilhabe dann halt eben auch generationsübergreifend verbindet, sodass dann eben auch bei uns zum Beispiel innerhalb des Vereins Menschen zusammenkommen im Alter zwischen 16 und 37 Jahren, ebenso dann auch bei den Gästen der Veranstaltung.
3: Für alle, die es nicht gehört haben, das wäre auch das Ziel im Jazz. Genau. Welche Aufgaben fallen bei euch im Verein an oder in dem ehrenamtlichen Bezug, wo ihr Menschen braucht, die das wuppen, die euch unterstützen? Wie wird das verteilt?
5: So, da fange ich für den Handball an. Also das geht los bei denen, die sich für die AGs darin organisieren, für die Schultour, fürs Kindertraining. Das geht ja bei den Minis los bis in die A-Jugend hoch. Das sind Spieltagsorganisatoren, so wie Rita und ich, die also alles dort vorbereiten müssen. Da geht es drum um Catering, da geht es um Hallenorganisation. Die Halle muss eingerichtet werden. Das ist ja

0: Wir bekommen eine nackte Halle und der Rest muss organisiert werden. Das geht weiter. Wir haben das Problem mit dem Klebemittel, dass wir die Halle reinigen müssen nach dem Spiel. Das ist auch so ein großes Ding. Das ist im Umfeld, muss alles organisiert werden. Der Vorstand, das ist alles Ehrenamt, muss gemacht werden. Wir haben sehr viele Mannschaften, die im Leistungsbereich unterwegs sind. Auswärtsspiel in Bremen, man fährt mal schnell nach Minden oder nach Magdeburg. Das ist alles Zeit, die organisiert werden will. Und viel Geld, was organisiert werden will, weil man fährt ja nicht für lau dort rum. Und was haben wir noch, Rita, für...
1: Feste,
0: ja, Festivitäten, die müssen auch organisiert werden, weil zu einer ordentlichen Vereinsarbeit gehört auch ein bisschen Festivität. Das muss gemacht werden. Jetzt zum Apfelfest beim Obstgut Triebe sind wir wieder mit dabei. Das will auch hingefahren werden, das alles, einen ganzen Tag dazu gebracht werden, um Werbung für den Handball zu machen. Das ist Sponsorensuche, ganz großes Thema, was immer wieder reinkommt, weil ohne diese Unterstützung ist das alles nicht machbar. Keine Chance.
2: Ja, das ist, glaube ich, ein großer Kraftakt, was ich da so höre. Also bei uns im Mehrgenerationenhaus bezieht sich das Ehrenamt vor allem auf konkrete Angebote. Wir sind natürlich ein bisschen anders organisiert, weil wir in Trägerschaft sind, der AWO. Bei uns im Mehrgenerationenhaus gibt es Ehrenamtliche, die eben ganz konkrete Angebote machen, die zum Beispiel einen Kaffee-Nachmittag gestalten, alle zwei Wochen für die Nachbarschaft. Heißt auch Nachbarschaftscafé, das heißt, es ist so ein kleines Team aus vier Ehrenamtlichen, die sich immer in Zweierteams finden und dann eben Kuchen vorbereiten, Gastgeber sind und sozusagen ja dieses Nachbarschaftscafé leiten. Wir haben eine Mediensprechstunde, wir haben verschiedene Angebote für Kinder, für Familien und das sind eben dann eher so konkrete Angebote, wo wir eben ganz viel Ehrenamt brauchen auch, um überhaupt diese Angebote vorhalten zu können, anbieten zu können in Lobeda. Ja.
3: Ja, die Aufgaben in der Selbsthilfe, in den Gruppen, die erstrecken sich natürlich über ganz unterschiedliche Gebiete. Es kommt auf das Gruppenthema an. Also es gibt durchaus Gruppen, die kommen jede Woche zusammen und die Gruppenleitungen oder Kontaktpersonen, nennen wir sie auch, die beraten auch zusätzlich. Die gehen in Schulen teilweise, klären auf zum Thema Essstörung meinetwegen, zum Thema ADHS. Also alles so, was da auch gebraucht wird von denen, die dort im Job sind, ja, mit Kindern und Jugendlichen, die halt wirklich jede Woche sich da einsetzen, abends dann telefonieren, Infomaterial versenden, auch an Ärzte, also viel Aufklärungsarbeit. Und es ist jedem gut geraten, das nicht auf eine Schulter nur zu nehmen, sondern auch wenn sich eine Gruppe neu gründet, dass man gleich schaut, wer kann was gut? Wer kann gut sich um einen Flyer kümmern? Wer kann sich ein bisschen um finanzielle Unterstützung kümmern? Wer hat Ideen für Themen, zu denen wir jetzt Professionelle einladen? Wo gibt's ein Raumangebot? Also einfach so Aufgaben verteilen. Und die Masse der Gruppen kommt halt in der Kastanienstraße im AWO-Zentrum zusammen. Dort haben wir drei sehr schöne Gruppenräume, die da genutzt werden. Aber eben nicht nur bei uns, sondern in der ganzen Stadt, an unterschiedlichen Orten. Und die Aufgaben sind vielgestaltig. Abgesehen davon, dass man Experte seines eigenen Themas ist, durch die eigene Betroffenheit natürlich und dieses Sammeln von Informationen zum Krankheitsbild, Besuch von Fortbildungen, von Fachtagungen durchaus auch, wenn Ärzte, also wenn die Profis was anbieten, wenn Kliniken was anbieten, die fahren dann in ihrer Freizeit auch umher, ja. Wir sagen immer, Selbsthilfe ist kostenlos, das heißt aber nicht, dass sie nichts kostet. Ja, also auch das will man ja nicht alles aus dem eigenen Portemonnaie bezahlen. Dafür gibt's auch Möglichkeiten. Also die GKV Thüringen, die fördert dann eben auch gesundheitsbezogene Selbsthilfe. Aber das muss man sich nicht vorstellen in Riesensummen. Das sind kleinere Unterstützungen, um eben einem, der im Ehrenamt dort tätig ist, das nicht alles aufzulasten. Wir sprechen ja auch häufig von chronisch kranken Menschen. Die sind häufig in der Erwerbsunfähigkeit. Die haben wirklich nicht viel Geld zur Verfügung, dass sie um sich werfen können, ja. Und da ist halt jede Unterstützung, ja, notwendig, gern gesehen. Aber eben, es wird so viel Persönliches da reingegeben, Zeit investiert auch. Wer hat heute schon Zeit? Und Zeit zu verschenken ist, glaube ich, ein großes Gut.
1: Also bei uns ist das ja so, so viele sind wir gar nicht, die da aktiv sind. Und aber die Abläufe, also wir veranstalten ja im Wesentlichen Konzerte, da sind die Abläufe eigentlich meistens relativ klar. Das fängt beim Booking an, dann der Konzertablauf ist eigentlich auch immer ähnlich. Jetzt muss alles besorgt werden an Technik und die Räume müssen zur Band passen und dann hofft man eben auch, eine gute Werbung muss gemacht werden. Und dann vor Ort natürlich auch müssen Leute da sein, die dann am Veranstaltungstag helfen und so. Aber wie gesagt, wir sind vielleicht aktiv, so zwischen 5 und 10, kann man sagen, auf den Schultern, das halt lastet. Aber eins darf man auch nicht vergessen, wir machen das jetzt ja auch schon seit 45 Jahren und es macht immer noch Spaß. Und ich finde, das ist eigentlich die größte Motivation und ja, so sehen die anderen das auch und machen dann auch, es gibt jetzt nicht so ein Ende, wo man sagt, ja, wir sind jetzt so und so viel alt und dann hören wir einfach auf. Also da sind wir uns einig, das machen wir so lange, wie es Spaß macht und zurzeit macht es eben noch Spaß.
4: Bei uns in der Bürgerstiftung gibt es sozusagen zwei Gruppen von Ehrenamtlichen. Wir haben Ehrenamtliche, die in unseren Projekten arbeiten, die irgendwo hingehen, etwas anbieten, zum Beispiel im Kindergarten oder sich um Familien mit einem kleinen Baby kümmern. Diese Ehrenamtlichen machen ihre Aufgabe und haben sonst nicht sehr viel Verantwortung und das ist auch zeitlich gut eingeschränkt. Und dann haben wir aber auf der anderen Seite unseren Vorstand und die Geschäftsleitung, die sind ehrenamtlich und das ist eben bei einer größeren Organisation mit Mitarbeitern eine sehr verantwortungsvolle Aufgabe, die gut auf mehrere Personen verteilt werden muss und wo man auch sehr viel Zeit investieren muss. Wir sind immerhin die Ehrenamtler haben die Verantwortung für die bezahlten Mitarbeiter und da ist es eben schwierig, Personen zu finden, die so eine Aufgabe machen wollen. Und das sind so bei uns die zwei Gruppen, mit denen wir direkt zu tun haben.
5: Ja, also je nach Ausmaß des Ehrenamts wird man eigentlich fast schon mehr oder weniger zu einem absoluten Allrounder, gerade bei uns, bei der Organisation von eben Clubabenden oder Open-Air-Veranstaltungen ist man eigentlich alles gleichzeitig. Also fängt ja mit der Organisation an, Management, dann Öffentlichkeitsarbeit, also man ist Grafikdesigner, Webdesigner, Videograf, Fotograf, alles auf einmal oder dann eben halt auch auf Veranstaltungen selbst ist man auch alles, was damit halt eben zu tun hat, also Einlassbetreuung, vielleicht auch jemand, der Ordnungs- und Bewachungsaufgaben wahrnimmt oder halt auch so gastronomische Aufgaben wie einfach das Barkeeping.
6: Ich wünschte, ihr am Radio könntet hier in die Runde gucken, weil da wurde ganz oft zustimmend genickt oder auch mal der ein oder andere Seufzer getätigt. Man erkennt sich wieder und ihr habt jetzt, während ihr auch benannt habt, welche Aufgaben bei euch entstehen, was Ehrenamtliche wuppen, seid ihr auch auf Hürden zu sprechen gekommen. Ihr habt von der Zeit gesprochen, ihr habt vom Finanziellen gesprochen, ihr habt davon gesprochen, gerade Thomas, bei dir mit der Jazzmeile, dass es jetzt der Nachwuchs sozusagen ein bisschen fehlt. Was stellt euch noch vor Herausforderungen?
5: Ja, also die größten Herausforderungen oder die größten Hürden sind gerade bei uns, weil wir eben auch überwiegend junge Menschen sind. Viele sind noch in der Schule, im Studium oder Ausbildung. Dass es halt eben an finanziellen Mitteln hapert. Es ist halt schon spannend zu sehen, dass es überhaupt auch Jugendliche gibt, die dafür sogar auch ihr Taschengeld in die Hand nehmen. Aber das sind so, das ist so das, was mir jetzt einfallen würde, was so wirklich die größte Hürde ist, gerade bei uns jungen Menschen, eben Thema Finanzen.
2: Also wir sind ja ein Handballverein mit 507 Mitgliedern. Wir haben 26 Mannschaften und einen sehr umfangreichen Trainings- und auch Spielbetrieb. Und da ist tatsächlich die Herausforderung unter anderem neben der finanziellen Seite, weil es kostet richtig viel Geld, ist auch die Herausforderung, dass man, was wollte ich denn jetzt sagen? Jetzt ist der Gedanke gerade weg.
0: Also für jeden, der das noch nicht erlebt hat, so ein Spielbetrieb, so ein Spieltag, wie schaut das aus? Das ist nicht einfach nur hingehen, zwei Bänke und zwei Tische hinstellen und losgelegt. Ja? Die Halle muss vorbereitet werden, es muss das Catering organisiert werden. Und das ist nicht an einem Wochenende getan, das ist nahezu jedes Wochenende ist das am Start. Und jetzt kann ich an Rita weitergeben, jetzt ist der rote Faden wieder da.
2: Ja, jetzt ist er wieder da. Es sind halt dadurch auch ganz viele organisatorische Sachen, also Anträge. Wir müssen mit jetzt im Thüringer Handballverband arbeiten. Wir müssen mit dem Landessportbund arbeiten, mit dem Staatssportbund, mit KIJ, also mit sehr vielen offiziellen Stellen, um alles das zu erreichen, ob das jetzt Hallenbeantragungen sind oder die Reinigungen oder Spielverlegungen, Spielorganisationen. Also das ist doch schon ein riesengroßer bürokratischer Aufwand. Und man muss sagen, wir haben tatsächlich zwei, in dem ganzen Verein zwei Angestellte. Das ist einmal die Geschäftsstellenleitung und ein Trainer, der für die Leistungsmannschaften verantwortlich ist. Alle anderen, unsere Trainer, bekommen eine Aufwandsentschädigung als Übungsleiter. Das ist wirklich nur eigentlich eine Anerkennung, aber definitiv nicht das Aufwiegen des Aufwandes. Und alle anderen, alle, sind ehrenamtlich unterwegs und machen das freiwillig. Und ja, das ist halt die große Herausforderung, dann trotzdem die Zeit zu finden, alle diese bürokratischen Hürden zu meistern, damit das alles läuft.
0: So, ich habe noch einen Punkt, was uns wirklich, was ein Aufwand ist. Einerseits, klar, Kinder dafür zu begeistern, für das Ganze. Aber, und das ist wirklich schwierig, wir sind jetzt mit 247 Kindern sind wir jetzt an einem Punkt angelangt, wo wir schon sagen müssen, wir überlegen, noch Kinder aufzunehmen, weil wir an Kapazitätsgrenzen kommen, was die Hallen betrifft, was die Mannschaften betrifft. Wir können jetzt noch eine Jugendmannschaft aufmachen, aber da fehlt es an der Halle, am Trainer, an allem. Also das sind wirklich Herausforderungen, die stehen. Klar, wenn die Halle da ist, dann findet man auch wieder eine Lösung. Aber es ist eben wirklich ein kompliziertes Geschäft, da wir große Hallen brauchen fürs Training und das immer schwieriger wird.
3: Ja, also für die Selbsthilfe. Ich bin ja Hauptamtlerin und rede übers Ehrenamt. Also ich bin ja nicht in der Gruppe. Ja, muss ich sagen, dass da sehr viel an Zeit rein investiert wird und dass das eben auch eine Hürde ist für viele Themen. Die Gesundheit ist hier und da eine Hürde, die schränkt ein, das eigene, der eigene Gesundheitszustand in dem Moment. Es gibt hier und da eine Überalterung, muss man so sagen. Also manche Themen, sag mal so diese sogenannten Volkskrankheiten, wenn jetzt jemand, zum Beispiel das Thema Parkinson, wenn jemand mit Mitte 60 die Diagnose bekommt, geht er vielleicht in die Gruppe und bleibt dabei. Wenn jetzt jemand in jüngerem Alter die Diagnose bekommt, dann geht er vielleicht einmal hin, holt sich Informationen und sagt sich dann, oh, wenn ich das immer so sehe, was mir mal passieren kann, wo ich landen kann, ich will das eigentlich gar nicht haben. Und so Jüngere gibt's dann eben dazu nicht zu dem Thema, ja. da krankt natürlich auch die Gruppe unter der Überalterung. Und wenn jemand dann als Gruppenleitung wirklich sagt, ich habe jetzt lange genug das gemacht, ich würde mich jetzt gerne mal zurücklehnen, ich bin weiter dabei, aber mach doch mal jemand anderes jetzt meinen Job, dann sind die Schuhe natürlich sehr groß und gut eingelaufen und keiner möchte in die Schuhe gehen, weil die genau wissen, da hängt so viel an Arbeit auch dran. Und man ist ja eingeschränkt, auch gesundheitlich. Und ein Tag ist nicht wie der andere. Also da fällt es schwer, Nachwuchs zu finden. Gleichwohl haben wir viele Gruppen, die sich einfach aus jüngeren Menschen neu gründen, weil das einfach Themen sind, die auch Jüngere hauptsächlich betreffen. Und es gibt sehr große Gruppen, zum Beispiel die Osteoporose fällt mir da ein, die dann 12, 13, 14 Sportgruppen haben und die wollen auch organisiert sein. Das ist dann genauso wie bei euch. Die brauchen Übungsräume, die brauchen teilweise jemanden, der sporttherapeutisch dabei ist, auch Herzgruppen, Parkinson genauso den Sport. Da kann man nicht einfach losgehen und irgendwas machen. Osteoporose, ich kann fallen, ich kann leicht mir was brechen. Da muss immer jemand dabei sein. Und die dann auch zu finden, eventuell noch im Ehrenamt, ja. Und wenn es geht, nicht viel Miete bezahlen für irgendeinen Sportraum. Also das sind alles schon auch Themen, die herausfordern. Ein ganz anderes ist zum Beispiel die Long X Gruppe. Long X heißt, also das X steht für Long Covid, Post Covid, Post Weg, also Impfschädigungen, MECFS, dieses Chronik-Fatigue-Syndrom, Menschen nach Sepsis, Menschen nach Malaria, die unterm Strich alle so eine Erschöpfung haben, also die einfach kaputt sind. Da sind halt viele, die einfach gar nicht in den Gruppenraum kommen, die das nicht schaffen, die liegen zu Hause im Bett und dafür hat aber eben die Gruppe auch Technik versucht anzuschaffen durch Förderung, durch die Krankenkassen, um Menschen die digitale Teilnahme per Zoom zu ermöglichen. Da sitzen vielleicht 5 bis 10 im Raum und an der Wand in Kacheln sind dann 30, 40, 50 mit dabei und können aber eben teilhaben. Und das alles zu organisieren, obwohl es dem Gruppenleiter selber gar nicht gut geht, also da ziehe ich immer den Hut, muss ich wirklich sagen, wie viel da Menschen trotz ihrer Einschränkung an andere noch abgeben. Da können wir Gesunden können uns da immer eine Scheibe abschneiden.
4: Wir stellen fest, so in den letzten Jahren, vor allem nach Corona, hat sich die Bereitschaft zum längerfristigen Ehrenamt verringert, stellen wir fest. Und nicht nur in unseren eigenen Projekten, sondern auch bei denen, wir haben ja Kontakt zu vielen Vereinen und so, die alle sagen, sie finden einfach nicht mehr so viele Ehrenamtliche für ihre Projekte oder Aufgaben, wie sie vorher hatten. Und das Zweite, was in vielen Vereinen auch ein Problem ist, eben Leute für den Vorstand zu finden, ehrenamtlich, die wirklich Verantwortung übernehmen. Also wir merken so an so einem Aktionstag, wie jetzt der Freiwilligentag, da kommen viele, die mal einen Tag anpacken und mithelfen. Aber dass die Bereitschaft, sich längerfristig und dann vielleicht sogar noch verantwortungsvoll, Verantwortung tragend in irgendeiner Vorstandsposition zu engagieren, die scheint abgenommen zu haben in den letzten Jahren. Und nicht nur bei unseren eigenen, sondern wir hören das eben auch von vielen Vereinen, mit denen wir zu tun haben.
1: Ja, also dem kann ich nur beipflichten. Also das war ja dann so, in der Corona-Zeit gab es auch ziemlich viel Unterstützung. Und also wir hatten damals auch das festgestellt, dass wir jetzt zum Beispiel Techniker oder Mieten also realistischer bezahlen konnten. Und nach der Pandemie sind diese Förderprogramme dann eben auch weggebrochen, aber die Preise blieben, sodass es letztlich zu einer ziemlichen Erhöhung gekommen ist für Veranstaltungen. Aber ich kann mal noch ein anderes Beispiel erzählen. Ich war mal ein paar Jahre also Jurymitglied vom Bundesspielstättenpreis, den Applaus. Ich weiß nicht, ob das hier bekannt ist. Das ist ein ziemlich hochdotierter Preis. War früher mal der Echo und ist aus diversen Gründen damals in den Applaus überführt worden. Und der Preis ist eben für die Szene unheimlich wichtig, weil erstens ist er ziemlich hoch dotiert. Das Antragsverfahren ist aus meiner Sicht relativ einfach. und wird in drei Kategorien sozusagen verliehen. Und ja, dadurch, dass es ein Bundespreis ist, habe ich auch einen ganz guten Überblick, wie es woanders dann so aussieht. Und es ist, wie gesagt, ein Preis, es ist eine Anerkennung zum Beispiel für gute Programme, sage ich mal. Aber für viele Vereine ist es inzwischen so, dass die darauf spekulieren, weil sie einfach ihre Finanzierung nicht mehr hinkriegen. Und das ist jetzt die Zwickmühle, ne? Wie geht man damit um? Und für manche kommt auch wieder das, was wir vorhin schon mal gesagt haben. Also ich kann das nur von Thüringen sagen. Da wird halt nicht mehr beantragt. Einfach aus dem einfachen Grund, ja, wir sind mal abgelehnt worden. Kann passieren, aber da muss man halt ins nächste Jahr wieder beantragen. Also wir zum Beispiel als Jazzclub beantragen jedes Jahr und wir haben den auch schon 8-mal gekriegt. Also das ist eben so ein Preis, der uns definitiv hilft, also gute Programme zu machen. Also da kommt genau das Geld genau da an, wo es eigentlich hingehört. Ne? Jo.
2: Ja, ich kann mich auch da wieder anschließen. Wir haben da auch die Erfahrung gemacht, dass dieses langjährige Engagement doch weniger wird. Wir haben aktuell noch Freiwillige, die schon sehr lange auch bei uns tätig sind, die schon lange aktiv sind im Mehrgenerationenhaus, zum Teil schon über 10 Jahre. Aber das wird eben doch zunehmend weniger. Wir haben immer wieder Anfragen, die gerne für eine Veranstaltung gerne mal helfen wollen und aber sich jetzt nicht so direkt festlegen wollen. Das erschwert es zumindest da, wo wir eben ganz konkret jemanden suchen in einem bestimmten Angebot. Und wenn man natürlich immer wieder neue Freiwillige hat, das bedeutet auch fürs Hauptamt auch viel Arbeit. Man muss die Leute ja auch ein Stückchen begleiten. Und was wir aber auch haben und was auch hin und wieder eine Hürde ist, es gibt zunehmend auch bei uns Anfragen für eine freiwillige Tätigkeit, die meinetwegen einen ganzen Tag ist oder sogar mehrere Tage. Das ist vor allem von Menschen mit Migrationshintergrund. Da freuen wir uns auch sehr drüber. Allerdings ist es eben so, dass wir manchmal gar nicht die Nischen haben, wo wir die Leute auch gut unterbringen können, weil es eben dann doch erforderlich ist, dass man die auch, dass man die Ehrenamtlichen dann eben stärker begleitet, dass man vielleicht auch aufgrund von sprachlichen Hürden dann eben doch mehr dabei ist. Da versuchen wir immer irgendwie so einen Mittelweg zu finden, denen eine Möglichkeit zu geben, erstmal anzukommen. Und vielleicht erst mal ein Angebot sozusagen dabei zu sein, zu unterstützen. Aber wir können eben auch wenig Freiwillige annehmen, die wirklich sozusagen auch immer jemand an der Seite brauchen. Das funktioniert dann eben schwierig.
6: Danke euch. Ich versuche das nochmal kurz zusammenzufassen. Also was wir gehört haben, ist ganz oft das Thema Geld, also finanzielle Mittel, aber auch die Akquise von Mitgliedern beziehungsweise Mitglieder zu halten, die eben sich auch längerfristig engagieren. Damit einhergehen die Begleitung oder Anleitung, die das erschweren kann, manchmal auch sprachliche Barrieren oder eben vielleicht Frustmomente, weil Anträge abgelehnt werden. Also es ist ganz, ganz vielschichtig, was an Hürden passiert. Auch, dass Räumlichkeiten vielleicht nicht zur Verfügung stehen, das hatten wir auch gehört. Also ganz individuell. Meine Frage daher an euch, was würdet ihr euch von Menschen wünschen, also Ehrenamtlichen wie eben auch Menschen in der Politik, um etwas zu verbessern? Ja, Hammerfrage, fast zum Abschluss, ich weiß.
1: Können wir? Ja, also was ich mir wünschen würde, wäre erstmal eine Aufgeschlossenheit und in der Politik, also wir haben da eigentlich so einen richtigen Zugang, also als Jazz noch nie bekommen, also wir machen das immer über die LAG Soziokultur, die quasi unsere Interessen da mit vertritt, aber also beim Bund sieht es, glaube ich, besser aus. Ich bin auch in der Bundeskonferenz Jazz, also wo das Frau Grütters noch gemacht hat. die war da sehr aufgeschlossen und ohne die würde es quasi diesen Applauspreis auch nicht geben. Ne? Also es kommt schon immer auf Persönlichkeiten an und auf den ihre, wie soll ich sagen, Prämissen. Wie es da jetzt weitergeht, also speziell in Thüringen ist ja jetzt die Ehrenamtsstiftung ziemlich gestärkt worden. Also sind wohl 15 Millionen stehen da zur Verfügung. Man kann auch noch bis heute Anträge stellen, so viel ich weiß. Ob das nun für die Kultur jetzt gerade so günstig ist, glaube ich ehrlich gesagt nicht. Weil das geht mehr so in die Breite. So Feuerwehrvereine und so ländlicher Raum soll da gestärkt werden. Was würde ich mir auch noch sonst wünschen? Also eine Offenheit einfach gegenüber, ich kann ja immer nur von unserer Musik reden und Jazz ist gar nicht so schlimm, also kann man sich schon anhören. Ich mache das schon ein Leben lang, also mir hat es nicht geschadet.
4: Was wünsche ich mir von den Personen, also Wir freuen uns, wenn viele Menschen sich engagieren wollen und das vielleicht wieder mehr werden, die auch ein bisschen längerfristig sich engagieren. Das ist das eine. Wir müssen mal aufpassen, dass wir nicht die Aufgaben des Staates übernehmen. Das sehr schnell kann das nämlich passieren, dass das dann heißt, das machen die Ehrenamtlichen. Da achten wir als Bürgerstiftung eben auch immer drauf, dass wir keine Projekte oder so anbieten, die das, wo das so den Einschein haben könnte. Von der Politik wünschen wir uns, dass, und da hat Thüringen jetzt einen großen Schritt gemacht, dass das Ehrenamt anerkannt und gestärkt wird. Das ist durch das Ehrenamtsgesetz und die vielen Gelder, die jetzt da festgeschrieben sind, wirklich passiert in einem erstaunlich hohen Maße. Das finden wir sehr gut. Und dass die auch die anderen eben sehen, dass man zu dem Ehrenamt auch Hauptamt braucht. Das ist auch immer einer unserer Sprüche, Ehrenamt braucht Hauptamt. Wenn man sehr viele Ehrenamtliche hat, dann braucht man am Ende eine Person, die das koordiniert, wie Sie auch sagen, hier im Handballverein. Und das müssen irgendwo auch Personen sein, die dafür bezahlt werden. Und das ist eben immer, der Staat sieht es nicht so, weil da ja nichts erwirtschaftet wird sozusagen. Das ist das große Problem. Aber wir sind eben der Meinung, dass wir große Sachen mit vielen Ehrenamtlichen, da braucht man Hauptamtliche, die das koordinieren. Also das ist so unser Wunsch an die Politik, dass das gesehen wird, dass man sowas auch braucht.
3: Ja, wir so in den Beratungsstellen, wir produzieren natürlich nichts. Wir schaffen kein Geld dran. Wir kosten, ja. Unterm Strich kostet alles, was im sozialen Gewerbe unterwegs ist, kostet. Aber spart auf der anderen Seite natürlich auch Geld ein. Also wir haben in Jena ungefähr 120 Selbsthilfegruppen, in Thüringen etwa 1400, 1500. Also da hängen wirklich tausende Menschen dran, die sich dort für andere engagieren. Und für die wünschen wir uns immer und ewig schon diese Wertschätzung. Wertschätzung seitens derer, die die Entscheidungsebene darstellen. Es geht da nicht nur ums Geld, es geht einfach auch mal darum, auf Augenhöhe miteinander zu sprechen, auf Augenhöhe zu sagen, wunderbar, was Sie da machen, wir brauchen Sie. Weil das ist das soziale Bindegewebe, sage ich immer. Ohne Ehrenamt, machen wir uns nichts vor, wäre in diesem Land schon lange nichts mehr los. Da würde alles zusammenbrechen. Das hält also, das Ehrenamt hält vieles noch wirklich gut am Laufen. Und das muss man hegen und pflegen. Jeden, der da drin ist. Ja? Und das wünschen wir uns. Und das haben sich eigentlich die Selbsthilfeaktiven selbst geschaffen. Also auch Selbsthilfe betrieben, sage ich mal. Als ich 2001 bei der ICOS angefangen habe, hat mir eine sehr aktive Frau aus einer Gruppe berichtet. Die hatte sich bei einem Arzt angemeldet, hat dort über ihr Gruppenthema berichtet. Und der so erstmal, ja, also wunderbar, also dass Sie das machen, na super. Ja, ich habe dir auch paar Flyer habe ich hier mitgebracht. Könnten Sie die an Patienten, an Bedürftigen Stücke weitergeben? Hat er, ja, ja, geben Sie mir. Und im Rausgehen hat sie leider gesehen, wie er diesen Stapel unterm Tisch in den Papierkorb warf. Das war für sie natürlich wenig inspirierend und sie war da niedergeschmettert und erzählte mir das. Das ist jetzt nicht mehr so. Das ist über 20 Jahre her. Also steht der Tropfen, höhlt den Stein. Die Selbsthilfe hat das wirklich für sich geschaffen, diese Anerkennung. Dass Arztpraxen inzwischen anfragen, ja, können wir Flyer von Ihnen bekommen? Können wir die Selbsthilfezeitung Chance bei uns auslegen? Eine Reha-Klinik fragt halt, wir haben jetzt hier einen Patienten aus Jena, den möchten wir einfach gern in eine Gruppe auch entlassen. Gibt's in Jena eine Gruppe für Menschen mit Alkoholerkrankung oder mit einer Essstörung oder mit Depressionen oder? Also das hat sich wirklich durchgesetzt. Das ist keine Randgruppe mehr. Das ist mittendrin in der Gesellschaft. Und das haben aber wirklich die Aktiven geschafft, muss man so sagen. Aber natürlich so wie Sie für die Bürgerstiftung gesagt haben, ja, also Hauptamt braucht es, um da in Leitplanken irgendwo auch was zu erkämpfen für die, die da tätig sind. Ja, und deshalb machen wir auch seit 99 schon Radio für die Selbsthilfe. Stellen da aber nicht nur Selbsthilfegruppen vor, sondern auch Beratungs- und Hilfsangebote der Stadt. Und da war auch die Bürgerstiftung schon dabei. Und zum Sport haben wir da noch nichts gebracht, muss ich sagen. Aber also Beratungsstellen auf jeden Fall eben da auch, ja. Also sowas Gutes unters Volk bringen. Immer wieder auch darauf hinweisen, Werbung machen und sagen, was geht, was gut geht.
2: Ich würde mir auch wünschen, dass das Ehrenamt und das, was diese tollen Menschen alles jeden Tag schaffen und helfen und da sind, dass das noch sichtbarer ist. Da schließe ich mich meinen Vorrednern auch nochmal an. Ich kenne einige Ehrenamtliche, die wollen auch oft auch gar nicht so sehr, dass das so in die Öffentlichkeit kommt. Die machen das eben, weil sie darauf Lust haben und brauchen vielleicht gar nicht in Anführungsstrichen den Applaus. Aber ich finde es trotzdem sehr wichtig, das auch nach außen zu bringen. Wir haben zum Beispiel für uns vor, ich glaube, 2 oder 3 Jahren angefangen, so eine kleine Ausstellung zu machen, die auch in Lobeda an verschiedenen Stellen schon gehangen wurde. Die heißt Gesichter und Geschichten Lobedas. Da geht es eben auch um Menschen aus dem Stadtteil, die verschiedene ehrenamtliches Engagement gezeigt haben. Und dann sieht man eben ein Porträtbild von der Person und einen Text, was macht die Person. Und ich finde, das macht dieses Thema nochmal, zum Beispiel auch im eigenen Stadtteil, nochmal nahbarer. Man weiß vielleicht sogar dann mehr von der eigenen Nachbarin oder dem eigenen Nachbarn. Und das ist für mich sowas, was man vielleicht so im ganz Kleinen auch machen kann, dass das einfach nochmal sichtbarer wird.
0: Was wünsche ich mir von der Politik und von den Menschen? Von den Menschen mehr Engagement, von Jungen den Zugang zu sagen, ich engagiere mich, ich mache was. Im Gegensatz dazu von der Politik, dass dieses Engagement von jungen Leuten anerkannt wird. Wenn man den Ehrenamtspreis sieht, wunderbare Veranstaltung, sehr schön. Was mir letztes Jahr aufgefallen ist, waren eigentlich ganz wenig junge Menschen da. Und das wäre mein Vorschlag in dem Fall, einfach zu sagen, 15 bis 25. Das ist so eine Phase, wo man auch den Zugang findet als Trainer, als Schiedsrichter in unserem Fall. Das auch von Politikseite zu würdigen und zu sagen, ihr engagiert euch. Weil, wenn wir mal ehrlich sind, die haben Schule, die haben teilweise spielen sie selber und trainieren noch eine Mannschaft. Das ist so viel Zeit, die da drauf geht. Und das sind, gerade wenn man als Trainer arbeitet, nicht ein kurzes Projekt, wo man sagt, ich bin jetzt mal 3 Wochen hier dann beschäftigt und engagiere mich. Das ist jede Woche 3, 4, manchmal 5 Mal in der Woche Nachmittag in der Halle stehen, am Wochenende zum Spiel fahren. Das ist also ein volles Geschäft. Das ist nicht einfach aus der Kalten gerissen. Und da wünsche ich mir einfach, dass diese Anerkennung, diese Wertschätzung von Seiten Politik, von Seiten Gesellschaft noch deutlicher wird. Eben einerseits über solche Preise und das sage ich ganz ehrlich, wenn Politik sich nur darauf ausruht und sagt, oh schön, das Ehrenamt funktioniert, weil es kostet ja nichts in dem Augenblick, dann ist das für mich schade, das ist wirklich nicht schön, Aber ich erwarte eigentlich von Politik, dass sie dieses Umfeld für das Ehrenamt schafft. Dass wir, jetzt wir Sportler, uns nicht um die Sportanlagen kümmern müssen, dass wir da rein können und so weiter mit allen Besonderheiten, die, sagen wir, die Sportart mit sich bringt. Das habe ich jetzt bei den anderen auch gehört, Räumlichkeiten für Selbsthilfegruppen und so weiter. Wenn wir schon, oder ich erinnere mich, wir alle als Ehrenamtler unterwegs sind, viel, viel Freizeit investieren, was man vorhin schon hat mit Herzblut und Engagement, dann wünsche ich mir, dass die Politik nach außen hin einfach uns die Möglichkeiten zur Verfügung stellt. Denn wenn die Politik das alles selber organisieren müsste, dann wäre sie nämlich auch überfordert. Das würde mir auch nicht funktionieren.
5: Also ich kann dazu auf jeden Fall auch zwei konkrete Wünsche formulieren. Das ist zum einen Verständnis, gerade als junger Mensch will man, glaube ich, gesehen und gehört werden und vor allem auch verstanden werden. Und wie eben ja auch schon öfter jetzt erwähnt wurde, eben die Wertschätzung. Weil ich glaube, das sollte man auf jeden Fall an der Stelle auch nochmal betonen. Es ist keine Selbstverständlichkeit, dass man eben sowas tut, vor allem auch für andere oder auch in unserem Fall für Gleichaltrige, da eben auch ein Risiko zu tragen, sowohl finanzieller, vielleicht sogar aber auch rechtlicher Natur.
6: Vielen herzlichen Dank für eure flammenden Worte jetzt auch nochmal zum Abschluss. Ich hätte noch so viel mehr Fragen an euch und würde die Runde gerne noch weiterführen. Ich bedanke mich aber erstmal bei Manuel Görz von J-Town Sessions, bei Jörg Misalle und Rita Haider vom HBV, bei Mandy Fatke vom AWO Mehrgenerationenhaus, Gabriele Wiesner von ICOS Jena, dann bei Barbara Albrezen-Keck von der Bürgerstiftung Jena und bei Thomas Eckert von der Jazzmeile Thüringen bzw. Jazz im Paradies. Danke, dass ihr Engagement heute hörbar gemacht habt. Ich hoffe, dadurch konnten wir euch auch ein bisschen mehr Sichtbarkeit, zumindest auditiver Natur, verleihen. Und ich würde mich freuen, wenn wir das in irgendeinem Rahmen auch in Zukunft fortführen könnten, damit wir zumindest für Jena einen Beitrag leisten, vielleicht mehr Menschen zu akquirieren, junge Menschen zu begeistern, mehr Wertschätzung auch zu teilen.
7: So, jetzt greife ich auch noch mal kurz zum Mikrofon. Also noch mal ein herzliches Dankeschön an euch alle, dass ihr heute hier mit dabei seid. Ja, und ein herzliches Dank natürlich auch an unsere Chrissy, die so kurzfristig noch eingesprungen ist. Und an dieser Stelle auch beste Genesungsgrüße an David und an Tim. Ja, geht's noch ein bisschen weiter mit dem Dank. Und zwar danken wir noch dem Kuba, den Techniker, den Lichttechniker, den Leuten hier an der Bar. Herzlichen Dank, dass wir heute hier sein dürfen. Und natürlich auch ein herzliches Dankeschön an unsere Unterstützer. Da ist zum Beispiel das Landesprogramm Solidarisches Zusammenleben, welches uns schon seit Jahren mit dem Programm Come Together unterstützt. Und natürlich der Volksbank Saaletal und natürlich dem Förderverein Radio UKJ e.V., der das Ganze hier auch mit organisiert hat. Ja, so, und jetzt lade ich euch alle recht herzlich ein. Die Bands bauen jetzt hier so langsam auf und dann gibt es hier eine ganze Menge gute Musik.

Radio OKJ zum Ehrentag, ausgerufen vom Bundespräsidenten der Bundesrepublik Deutschland anlässlich des 77. Geburtstages des Grundgesetzes. Und deswegen beschäftigen wir uns hier noch mit dem Thema Ehrenamt bis 14 Uhr noch, also knappe halbe Stunde. Jetzt noch ungefähr. Ihr habt gerade die Diskussion von der Funkbrücke gehört. Ein Teil unserer Serie Come Together. Dazu findet ihr auch noch viel mehr auf unserer Website radio-okj.de und in unserem Podcast-Kanal, wenn ihr das wollt. Nach so viel Text hören wir jetzt aber erstmal noch ein bisschen Musik. Hier ist Summer in the City in einer Live-Version von den Eels.

0: Summer in the City, eine Version.
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0: Ja, da kam noch was. Eine Version von den Eels live beim Sender KEXP. Wir haben viel gehört über Ehrenamt und was man machen kann und eine konkrete Vorstellung habe ich hier noch für euch in petto, wenn ihr vielleicht mitmachen wollt. Dann hört ihr gleich etwas vom 1000 Taten e.V., auch das ein Verein, der in Jena sehr viel macht und sehr engagiert ist. Wir hatten zu Gast im Studio Juliane.

0: Studio hier bei uns im Radio OKJ ist die Juliane. Du kommst vom 1000 Taten e.V. hierher. Was ist denn das für ein Verein?
1: Der 1000 Taten Verein ist ein Verein, der bürgerschaftliches Engagement in Jena fördert. Das heißt, wir suchen für unsere Projekte in ganz Jena und teilweise auch Umgebung Ehrenamtliche, die den Familien in Jena oder auch zum Beispiel Senioren und älteren Menschen Zeit schenken und einfach für sie da sind und mit ihnen Zeit verbringen. Ich bin zuständig für ein Projekt von den 5 bzw. 6 Projekten, die es gerade gibt. Und das ist das Projekt Co-Pilot und Leihgroßeltern. Und da geht es darum, dass die Ehrenamtlichen mit Kindern und für Kinder Freizeit gestalten und eine Patenschaft übernehmen für ein Kind, was in Jena wohnt und einfach ein bisschen extra Aufmerksamkeit brauchen könnte.
0: Also das heißt, ihr sucht Ehrenamtliche für nicht nur für das Co-Pilotenprojekt, wo es um die Betreuung von Kindern geht, sondern ihr habt noch weitere Projekte, wo es um die Betreuung von vor allen Dingen SeniorInnen geht. Gibt es da noch mehr Projekte? Willst du die mal ganz kurz aufzählen?
1: Genau, das mache ich vielleicht einfach mal. Also es gibt 5 bzw. 6 Projekte im Verein. Das ist auf der einen Seite im Bereich der Altenhilfe. Da geht es darum, mit Senioren Zeit zu verbringen. Als Ehrenamtliche kann man einmal machen als Pate für Demenz. Das heißt, dass man Zeit mit einem Demenzerkrankten verbringt, darauf auch vorbereitet wird im Rahmen eines Ausbildungskurses, weil so Demenz als Krankheitsbild ja schon Besonderheiten mit sich bringt, auf die man einfach vorbereitet sein muss. Und demgegenüber aber auch der klassische Seniorenbesuchsdienst, die Nahbahn, so heißen die, wo man einfach Senioren, die in Jena vielleicht nicht mehr so gut angebunden sind oder nicht mehr so viel soziale Kontakte haben, vielleicht auch einfach nicht mehr so mobil sind, sich mal jemanden wünschen würden, der zusammen mit ins Konzert geht, dass sie nicht alleine gehen müssen, Ehepartner schon verstorben, was auch immer, dass die jemanden haben, der einfach einmal die Woche zum Frühstück, zum Kaffee trinken, zum Spazieren gehen, wie auch immer, vorbeikommt und Zeit schenken kann. Das sind die beiden Altenhilfeprojekte und demgegenüber stehen 4 Kinder- und Jugendprojekte. Das sind zum einen in der Sparte Lesen, sind es die Lesementoren. Da gehen die Ehrenamtlichen einmal in der Woche in eine Grundschule zu einem Grundschulkind und üben mit dem Kind ein bisschen das Lesen. Das heißt nicht so klassisch Leseförderung, sondern einfach auch die Freude am Buch vermitteln, schon das Lesen auch üben, aber auch einfach, wenn Kinder vielleicht im Unterricht nicht so gut mitkommen, im großen Klassenverband, wenn da 20 Kinder sitzen, da gibt es auch mal den einen oder anderen, der vielleicht nicht so gut hinterherkommt, dass der aufgefangen werden kann durch den Lesementor und da einfach noch ein bisschen Aufmerksamkeit kriegt, um genau dieses Lesen ein bisschen intensiver üben zu können. Und dann gibt es noch die Vorlesepaten. Da gehen die Ehrenamtlichen in Kindergärten und lesen einer Gruppe von Kindern, entweder als offenes Angebot oder eine feste Gruppe, auch einmal die Woche, halbe, dreiviertel Stunde, lesen für die Kinder im Kindergarten vor. Und dann gibt es noch die 2 Patenschaftsprojekte. Das ist zum einen Co-Pilot Leihgroßeltern, wo ich gerade schon gesagt habe, Ehrenamtliche zwischen 18 und 80, die einfach mit Kindern Freizeit gestalten wollen. Und dann gibt es die Kulturpaten, die laufen im Grunde so ähnlich. Da übernimmt man auch als Ehrenamtlicher eine Patenschaft für ein Grundschulkind. Und da aber mit dem Fokus auf wirklich Kulturerleben in Jena. Was man mitbringen muss? Gute Laune, Freude im Umgang mit Kindern, Spaß an. Ich habe Lust, mir was zu überlegen, was man mit einem Kind nachmittags machen kann. Es ist nicht so, dass wir schauen, dass die Ehrenamtlichen alle irgendwie ausgebildete Pädagogen sind. Da kann jeder kommen. Also das ist völlig egal, was da für Hintergründe beruflich, hobbymäßig besteht. Ja, also direkt Voraussetzungen gibt es eigentlich nicht.
0: Wo wende ich mich denn jetzt hin, wenn ich Lust habe, ein Co-Pilot oder eine Leihoma zu werden?
1: Genau, wenn ihr Lust habt, euch zu engagieren, dann meldet ihr euch beim 1000-Taten-Verein. Gerne eine E-Mail schreiben an copilot@1000taten.de und dann schreibt ihr uns einfach, wir haben das im Radio gehört und hätten Interesse, uns zu engagieren. Und dann melden wir uns zurück und machen mit euch ein Beratungsgespräch aus.
0: Wie viel braucht ihr denn noch? Also wie viel sucht ihr so Ehrenamtliche?
1: So um die 20 Familien stehen eigentlich immer auf der Liste. Also da braucht sich keiner Gedanken zu machen. Wir finden auf jeden Fall eine Familie. Das ist keine Herausforderung, wirklich nicht. Da sind genügend Anfragen da. Ja, also engagieren Sie sich gerne.

0: Marek Hämmern haben wir gehört mit Script. Am vergangenen Dienstag war in Jena der Tag der Vielfalt. Der hat auf dem Holzmarkt stattgefunden. Vielleicht habt ihr reingehört. Wir haben von dort 2 Stunden live gesendet. Auch das könnt ihr natürlich nachhören auf radio-okj.de. Beim Tag der Vielfalt haben sich natürlich aber auch viele engagierte Menschen vorgestellt. Viele Initiativen und Vereine waren vor Ort. Und auch der Migrationsbeirat Jena. Im Migrationsbeirat sitzen auch Menschen, die das ehrenamtlich machen. David Simon hat mit dem Migrationsbeirat ein kleines Interview geführt.
1: Auf dem Tag der Vielfalt stehen jetzt vor mir Irina Martiniuk und Stefano Minardi vom Integrationsbeirat der Stadt Jena. Und ihr beiden, ihr seid hier heute auch, ja, erstmal dabei natürlich beim Tag der Vielfalt. Habt ihr euch schon ein kleines bisschen umschauen können?
2: Ja, kleines bisschen. Ich finde das toll und man fühlt wirklich die... wie unsere Stadt reich an Vielfalt ist, mit so vielen verschiedenen Ständen und verschiedenen Initiativen. Das finde ich sehr schön.
1: Irina, gefällt's?
3: Gefällt mir sehr, genauso wie mein Kollege Stefano gesagt hat. Also das kann man sofort merken, wie Jena vielfältig ist und wie das schön auf einer Seite und wie das alles gut klappt. Also das ist doch die Zukunft.
1: Als Migrationsbeirat, Integrationsbeirat, setzt ihr euch natürlich auch für Menschen ein, die hier nach Jena kommen und für deren Interessen von den Menschen, die hier ja jetzt neu, ganz neu in Jena angekommen sind, allerdings natürlich auch schon ein bisschen länger da sind. Was gibt's da in der Stadt aktuell noch zu tun?
3: Da in Jena wirklich viele Menschen mit Migrationshintergrund sind, deswegen gibt es immer was zu tun.
1: Das ist richtig, aber wie die Arbeit, wie stellt die sich dann hier so dar? Läuft es relativ gut?
2: Wir sind ein tolles Team und uns beschäftigt

0: Vor 20 Jahren, Menschenmigrationshintergrund hier in Jena, heute sind wir bei fast 20 hier in der Stadt. Aber die gesellschaftliche Situation, die ist ja auch bei dem Thema im Moment nicht immer einfach. Aber ihr hattet mir vorher schon erzählt, in Jena selber, fühlt ihr euch da eigentlich ganz gut unterstützt, oder Jena?
1: Ja, zum Glück in Jena, das ist wirklich, kann ich auch als Person mit Migrationshintergrund sagen, ich fühle mich wohl. Und zum Glück, dass in Jena so funktioniert. Und natürlich, die Stadt macht auch viel für die Menschen, dass sie sich hier gut integrieren können. Und das freut uns natürlich. Und wir als Migrationsbeirat, wir haben auch, unser Ziel eigentlich ist auch diese Brücke zwischen zwei Gesellschaften. Am Endeffekt, wir sind doch eine Stadt und wir wünschen, dass wir in Frieden zusammenleben können. Und wir möchten auch zeigen, dass wir für die Gesellschaft, wir sind sehr offen und wir schätzen das, was wir hier haben, weil wir leben hier. Das ist doch schon unser Zuhause auch.
0: Letztes Jahr ist der Integrationsbeirat hier in Jena neu gewählt worden. Wie kann man jetzt so ein bisschen in die Zukunft blicken? Was steht so an in den nächsten Monaten vielleicht für den Integrationsbeirat?
2: Wir haben uns, zum einen ist die öffentliche Arbeit mit die Organisation von und die Vorbereitung von unserer öffentlichen Sitzung, das nimmt Großteil unserer Arbeit an. Und zum Zweiten versuchen wir auch Präsenz in der Stadt zu zeigen mit der Organisierung von verschiedenen Veranstaltungen. Und können wir sagen, wir zielen so im Herbst für die interkulturelle Woche dort eine Veranstaltung zu organisieren, ein bisschen die Migrantenorganisationen in Jena kennenzulernen und ein bisschen zu recherchieren, was sind die Bedürfnisse von den Menschen mit Migrationshintergrund.
0: Die interkulturelle Woche im Herbst, auf jeden Fall ja auch eine Mega-Veranstaltung, würde ich sagen. Jetzt heute erstmal der Tag der Vielfalt. Wenn ihr mal so einen Tipp habt, was sollte man sich hier auf keinen Fall entgehen lassen, wenn man jetzt noch in die Stadt kommen möchte? Naja, vielleicht da vorne bei der Diakonie, da gibt's Schminken, wenn ich das richtig sehe, für Kinder, ne?
1: Also ich habe jede Stadt habe ich besucht und wenn ich mit meiner, also meine Kinder sind ein bisschen größer geworden, ja, das natürlich, aber trotzdem, sie kommen auch, weil ich habe gesagt, es gibt viele so wunderschöne Sachen, ne? Also und jeder Stand ist besonders, also wirklich, kann ich nicht sagen, der ist besser oder nicht, ich würde das alles machen oder mitmachen auf jeden Fall.
0: Alles klar, Irina Martiniuk und Stefano Minardi vom Integrationsbeirat der Stadt Jena, herzlichen Dank.
3: Der Integrationsbeirat der Stadt Jena auf dem Tag der Vielfalt. Das war ein Interview von David Simon. Und damit sind wir hier durch mit den 2 Stunden zum Ehrentag ausgerufen vom Bundespräsidenten der Bundesrepublik Deutschland anlässlich 77 Jahren Grundgesetz Deutschland. Genau. Und wir hören zum Abschluss Sitting on the Docks of the Bay von Otis Redding. Vielen Dank, dass ihr dabei wart. Bleibt engagiert, macht was Schönes und genießt das Wetter und ansonsten frohe Pfingsten. Mein Name ist Tim Wiezorek. Bleibt uns gewogen. Wenn ihr die Sendung nachhören wollt, dann könnt ihr das auf radio-okj.de. Tschüss.

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Hallo Kinder, herzlich willkommen zur neuen DJ Rot und Honig Kinderdisco Radio Show. Schön, dass ihr wieder dabei seid. Heute gibt es coole und tolle Songs zum Thema Umweltschutz und Tierschutz. Wir starten gleich mit Panik, Panik aus dem Film Bibi und Tina, aber jetzt erst einmal Muckemacher.

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1: Na, das war doch mal ein super Start in die Sendung, oder? Gleich hört ihr ein paar Lieder zum Thema Tierschutz. Aber zuvor kommt Niki mit dem Song Müll.

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0: Das war die Band Spunk mit ihrem Song Mensch und Tier. Davor hörtet ihr Randale mit Willi Wahl. Eine gute und gesunde Möglichkeit, Tiere zu schützen, ist, weniger Fleisch zu essen.
1: Und darauf zu achten, dass es Bio ist.
0: Manch einer ernährt sich sogar komplett vegetarisch. Bühne frei für die Mucketierbande mit Vegetarisches Schwein. Eine Tournee.

Mele Mele mit dem Elefantentanz. Wenn ihr nun überlegt, wie ihr unserer Umwelt helfen könnt, dann hätte ich einen Vorschlag. Wenn alle weniger Müll produzieren und ihn noch besser trennen, dann wären wir schon ein großes Stück weiter. Ihr hört dazu mein Müllmann-Lied. Viel Spaß dabei!

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1: Ihr seid immer noch bei DJ Rot und Honigs Kinderdisco Radio. Heute mit Songs zum Thema Umwelt- und Tierschutz. Gleich kommen wir zum Thema Wasser. Wir starten mit der Gang mit Blauer Planet. Davor erst einmal Bringt doch nichts. Anton und Fabian zusammen mit deine Freunde.

Unsere Welt, ein Superlied von 3 Berlin. Ganz wichtig für die Natur und unsere Umwelt sind die Insekten. Und da vor allen Dingen die Bienen. Ein toller Song dazu kommt von Roger aus Kambodscha.

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1: Ja, liebe Kinder, das war's schon für heute. Meine Sendezeit ist leider um. Ich hoffe, es hat euch gefallen. Zum Abschluss hören wir noch einen Song von Kids Rock zusammen mit Donnickel, der König von Deutschland. Und danach ein tolles neues Friedenslied von Sully Puschbahn und dem Netzwerk Kindermusik. Bis ganz bald und macht's gut, euer DJ Rot und Honig!

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3: Herzlich willkommen zu einer neuen Folge der Stadtschwärmer Jena. Die Stadtschwärmer, eine Radio AG von Radio OKJ, erkunden schöne und grüne Orte in Jena. Und diese Woche war das Radio OKJ mit den Stadtschwärmern zu Gast im Jugendzentrum Hugo in Jena-Winzerla. Und wie sich gezeigt hat, gibt es auch hier in Winzerla schöne Orte zu entdecken. Da wäre zum Beispiel die Wasserachse. Was hat es damit auf sich?
4: Wir sind Paul, Andy und Danny und waren gestern bei der Wasserachse in Winzerla.
5: Dort haben wir gefragt, wie die Leute die Wasserachse finden.
6: Und wir haben erkundet, was es so Besonderes gibt.
3: Aber was ist die Wasserachse nun eigentlich?
4: Die Wasserachse ist ein schön begrünter Weg in einen künstlichen Wasserlauf.
5: Er führt von der Straßenbahnhaltestelle hoch nach Oberwinzerla bis zur Quelle.
7: Viele Bäume und auch Skulpturen sind am Weg.
3: Die Wasserachse ist ein 400 Meter langes gestalterisches Element, das zwischen den damals noch grauen Wohnblöcken errichtet worden ist. Den Anwohnern gefällt's.
8: Finde ich schön, das lockert ein bisschen so den ganzen Beton auf und es ist auch schön für Kinder. Es spielen immer so viele Kinder und das finde ich schön.
9: Die Idee ist schön, ja.
10: Also sehr schön, viel Grün haben wir rundherum, viele Spielplätze, also kinderfreundlich.
11: Und mir gefällt die ganz gut, weil man da viele Orte hat, wo man sich aufhalten kann, wenn mal nicht wie heute ein regnerischer Tag ist, sondern ein schöner sonniger Tag. Also insgesamt finde ich ein schöner Ort.
8: Wunderbar. Also uns gefällt Winzerla sehr.
3: Doch bis sich dieser Ort zu dem entwickelte, was er heute ist, war es ein langer Weg. Markus Mess vom Stadtteilbüro in Jena-Winzerla weiß mehr über diese Entstehung.
11: Es gab hier mal früher, als das Wohngebiet entstanden ist, unterirdischen Wasserlauf. Und da wollte man sozusagen das Wasser wieder einbauen als Element, dass man was hat, wo man sich aufhalten kann. Leider ist die natürliche Wasserquelle versiegt und deswegen hat man das mit künstlichem Wasser dann gebaut. Also dass man sagen kann, dass es eine Wasserachse ist mit Wasserspiel seit 1991, 92. Da wurde der mittlere Teil gebaut, wo Wasser fließt. Aber als Ort zum Langgehen schon seit Mitte der 80er Jahre.
3: Vor allem war es ein schlammiger Weg. Nur vor den Hauseingängen gab es Gehwegplatten. Bei Regen war der Weg hinunter zur Straßenbahn eine rutschige Angelegenheit.
11: Da mussten die Menschen immer noch mit den Gummistiefeln runtergehen zum Bus. Da gab es dann noch keine Straßenbahn. Oder gab schon Straßenbahn, aber nur ein. Noch nichts gepflastert. Man konnte nicht mit solchen Schuhen rausgehen. Man brauchte immer die Gummistiefel. Und die Leute waren ganz clever. Die haben es so gemacht. Die sind mit den Gummistiefeln zum Bus gelaufen oder zur Straßenbahn und haben dann dort die richtigen Schuhe angezogen. An der Straßenbahnhaltestelle standen früh 20 Paar Gummistiefel. Und wenn sie wiederkamen, haben sie gehofft, dass ihre Gummistiefel noch dastehen und haben wieder getauscht.
3: Der Weg am beruhigenden Wasserlauf ist mit einigen, manchmal ganz besonderen Bronzeskulpturen gespickt. Am oberen Ende der Wasserachse liegt eine Frau aus Bronze samt ihrer sitzenden Katze. Wer ist sie?
8: Die heißt Sibylle.
10: Sibylle. Also ich weiß nicht, die Frau ist die Sibylle und das Kätzchen, das direkt davor sitzt. Also da fließt aber so ein Wasserstrahl. Nein.
3: Geschaffen wurde Sibylle samt Schrödingers Katze von der Künstlerin Anne-Kathrin Altwein. Eine Frage beschäftigte uns bei unserem Spaziergang besonders.
4: Wissen Sie, wo das Wasser hinfließt?
8: Oh nein, unten bis in den Brunnen? Aber dann, ich denke mal, dass das wie so ein Kreislauf ist. Aber ich weiß es nicht genau.
10: Hier unten in das Becken, ist das richtig? In das große Becken?
5: Ja, und dann? Stürte.
10: Und dann denke ich vielleicht in die Saale.
11: Das Wasser an der Wasserachse kommt aus, glaube ich, insgesamt 5 Wasserkreisläufen, wird aber mit Trinkwasser gespeist. Also kein Regenwasser oder kein natürlicher Bachlauf, sondern es ist Trinkwasser.
3: Am unteren Ende der Wasserachse plätschert das Wasser in ein großes Becken. Und auf dem Wasser liegt ein Floß. Darauf fahren 3 Personen. Wissen die Winzerla, wohin die Reise geht?
12: Der Brunnen, das habe ich gehört, dass der vor der Wende, also noch zu DDR-Zeiten, über Nacht verschollen war und erst nach, weiß ich, Jahren wiedergefunden wurde. Und dann hieß es, dass die Staatssicherheit damals den Brunnen entwendet hat, weil in der Interpretation des Brunnens, der Skulpturen, des Flosses, konnte der Fluchtgedanke mit rein interpretiert werden, die Freiheit wegzugehen, abzuhauen. Und das hat dem Staat damals gar nicht gefallen. Ne? Irgendwann wurde er wiedergefunden und zum Glück wieder aufgestellt.
3: Später nach der Wende wurde die Skulptur in einer Scheune wiedergefunden und wurde wie geplant am Ende der Wasserachse aufgestellt. Das war ein schöner Spaziergang durch Vinsala.
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1: Bei der heutigen Buchvorstellung geht es um die Autobiografie von Michelle Obama. Erschienen ist sie 2018 im Goldman Verlag unter dem Titel Becoming – Meine Geschichte. Aufgeteilt ist das über 500 Seiten starke Buch in mehrere Teile. Der Fokus liegt dabei auf den drei Teilen Becoming Me – Ich werden, Becoming Us – Wir werden und Becoming More – Mehr werden. Gerahmt werden diese drei Teile von einem Prolog und Epilog, die sich in der Zeit abspielen, nachdem sie First Lady der Vereinigten Staaten von Amerika war. Michelle Obama nimmt die Lesenden mit auf eine Reise, angefangen in ihrer Kindheit, die sie als Michelle Robinson im Süden Chicagos verbrachte. Dort lebte ihre Familie in einfachen Verhältnissen und sie musste sich ein Zimmer mit ihrem Bruder in einer Dachgeschosswohnung des Familienhauses teilen. Übrigens verkam dieses Wohnviertel durch Armut und Bandengewalt mit der Zeit immer mehr, sodass es zu einem der gefährlichsten Wohnviertel der Stadt wurde. Sie beschreibt, wie ihre Zeit an der Schule und an den Universitäten Princeton sowie Harvard war. Danach begann sie in einer Anwaltskanzlei zu arbeiten, wo sie Barack Obama kennenlernte, von dem sie am Anfang übrigens noch gar nicht so überzeugt war. Auch ihre vielfältigen Jobs, denen sie im Laufe ihres Lebens nachging, kommen zur Sprache. Außerdem schreibt sie über ihre Fehlgeburt und dass sie ihre beiden Töchter durch eine künstliche Befruchtung bekommen hat. Schließlich nimmt Barack Obamas politisches Interesse immer mehr Raum in ihrem Leben ein, sowie ihre Unterstützung zum Beispiel als seine Beraterin. Nachdem Barack Obama die Wahl zum 44. Präsidenten der Vereinigten Staaten gewann und sie ins Weiße Haus umzogen, liegt der Fokus vor allem dort und auf der politischen Arbeit. Dabei wird immer deutlicher, wie schwer es ist, Beruf und Familie unter einen Hut zu bekommen. Kommen wir an dieser Stelle zur Kritik. Für mich war dieses Buch die absolute Überraschung am Anfang des Jahres und ich habe es direkt verschlungen und innerhalb einer Woche durchgelesen. Und ich war so neugierig, wie ihr Leben weitergehen wird und habe mich auf das Weiterlesen so gefreut, wie ich mich früher am Montagabend darauf gefreut habe, dass bei ProSieben eine neue Folge der Serie Lost laufen wird. Michelle Obama schafft es dabei, ihren eigenen Standpunkt sehr klar zu vertreten und für welche Werte sie einsteht. So engagiert sie sich zum Beispiel für Gleichberechtigung, Bildung und eine gesunde Ernährungsweise. Letzteres führte sogar dazu, dass in mehreren amerikanischen Schulen die Speisepläne verändert wurden, sodass es dann mehr Obst und Gemüse zu essen gab. Außerdem öffnete sie den Garten des Weißen Hauses auch mal für andere Menschen, mit denen sie gemeinsam über gesunde Ernährung ins Gespräch kommen konnte. Auch wird deutlich, dass sie einen ganz anderen Umgang mit dem Personal im Weißen Haus hegte, als es andere vor ihr getan haben. Darüber hinaus gewährt sie Einblicke, wie Politik in Amerika funktioniert und wie frustrierend das System sein kann, in dem schon ein kleiner Ausrutscher genügt, um den Ruf zu schädigen. Zum Beispiel erzählt sie von einer Begebenheit, in der sie mit Barack Obama einfach mal schön essen gehen wollte und dafür so viel organisiert und Straßen gesperrt und das Sicherheitsaufkommen erhöht werden musste, dass die beiden harte Kritik abbekamen und dann beschlossen, das nicht zu wiederholen. In ihren Erzählungen wird immer deutlicher, dass das Weiße Haus eher ein goldener Käfig ist, den sie nicht einfach mal öffnen kann, um in den Garten zu gehen, und dass die politische Arbeit ihres Mannes so viel Zeit in Anspruch nimmt, dass kaum noch Zeit für die Familie bleibt. Was ich Michelle Obama hoch anrechne, ist, dass es ihr, ohne über andere PolitikerInnen herzuziehen, gelingt, deutlich zu machen, dass sie zum Beispiel von Trump und seiner Politik absolut nichts hält. Dazu möchte ich euch jetzt eine passende Passage vorlesen. 2 Monate später, wenige Wochen vor der Wahl, tauchte ein Video auf, in dem Donald Trump in einem unbedachten Moment zu hören ist, wie er 2005 vor einem Fernsehmoderator mit sexuellen Übergriffen auf Frauen prahlt und sich dabei einer derart anstößigen, vulgären Sprache bedient, dass die Nachrichtenkanäle in Bedrängnis gerieten. Wie sollten sie daraus zitieren, ohne die üblichen Grenzen des Anstands zu verletzen? Am Ende wurden die Grenzen des Anstands einfach verschoben, um der Stimme des Rüpels Raum zu geben. Ich konnte es kaum glauben, als ich es hörte. Und doch lag etwas schmerzlich Vertrautes in der Drohgebärde und der Witzelei unter Männern in diesem Video. Ich kann dir wehtun und damit durchkommen. Einige Zeit später hält sie nochmal eine Ansprache, wo sie auch genau darauf eingeht und wo sie sagt, das ist nicht normal, das ist nicht Politics as usual, es ist eine Schande, es ist unerträglich. Solche Passagen und ihre Beschreibungen von einzelnen Begebenheiten und über den Verlauf ihres Lebens mit Gewinnen und Verlusten waren für mich einfach so spannend, dass ich das Buch kaum aus der Hand legen wollte. Manchmal hatte ich beim Lesen allerdings den Eindruck, dass ihre Lebensgeschichte etwas geschönt dargestellt wird, so haben mir zum Beispiel öfter große Emotionen gefehlt. Insgesamt wirkt Michelle Obama wie eine sehr gefasste Frau, die so schnell nichts umhaut. Beachtlich ist eben auch, unter welchen Bedingungen sie aufgewachsen ist und wie sie es bis zur First Lady der Vereinigten Staaten Amerikas geschafft hat. Nicht, weil es ihr als Person nicht zuzutrauen gewesen wäre, sondern eben, weil die Bedingungen nicht so gut für sie standen. Aber selbst wenn es nicht so gekommen wäre, ist ihre Motivation, sich für andere Menschen und Gleichberechtigung einzusetzen, sehr bemerkenswert. Mit ihrer Biografie Becoming – Meine Geschichte hat Michelle Obama eindrucksvoll erzählt, wie sie aufgewachsen ist und welche Wege sie in ihrem Leben gegangen ist. Ich kann das Buch auf jeden Fall allen Menschen empfehlen, die zum einen mehr über Michelle Obama wissen wollen, sich für Geschichten von starken Frauen interessieren oder einfach gerne Biografien lesen, da das Buch mit vielen wertvollen Erkenntnissen gespickt ist. Mir wurde übrigens erzählt, dass die Biografie von Barack Obama ähnlich aufgebaut sei und beim Lesen beider Lektüren immer deutlicher werde, wie sich die beiden Lebensgeschichten miteinander verweben, wodurch ein noch vollständigeres Bild entsteht. Auf jeden Fall macht diese Lektüre auch Lust, den Nachfolger, das Licht in uns, Halt finden in unsicheren Zeiten, ebenfalls zu lesen. Und zum Abschluss wie immer noch ein Zitat aus dem Buch. Ich bin als ganz normaler Mensch auf einen außergewöhnlichen Weg geraten. Indem ich meine Geschichte teile, kann ich hoffentlich dazu beitragen, einen Raum für andere Geschichten und andere Stimmen zu schaffen, die Wege so zu erweitern, dass mehr Menschen aus vielfältigeren Gründen auf ihn gehen können. Für jede Tür, die mir geöffnet wurde, habe ich versucht, meine eigene Tür für andere zu öffnen. Und das ist es, was ich letztendlich sagen will. Laden wir uns gegenseitig ein. Vielleicht können wir dann ja anfangen, weniger Angst zu haben, weniger oft von falschen Voraussetzungen auszugehen, die Vorurteile und Klischees, die uns unnötigerweise voneinander trennen, einfach loszulassen. Vielleicht werden wir dann offener für die vielen Aspekte, in denen wir gleich sind. Es geht nicht darum, perfekt zu sein. Es geht nicht darum, wohin man es am Ende geschafft hat. Es liegt eine große Kraft darin, die Voraussetzungen dafür zu schaffen, dass man erkannt und gehört wird. Darin, die eigene einzigartige Geschichte für sich zu beanspruchen, mit der eigenen authentischen Stimme zu sprechen. Und es liegt eine große Anmut und Gnade darin, andere erkennen und hören zu wollen. Das ist es, was Werden für mich heißt.
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0: Ihr habt schon auf einigen wirklich großen Bühnen gespielt. Also unter anderem habt ihr auf dem Krämerbrückenfest gespielt und Azuka, du warst natürlich auch bei The Voice of Germany. Wie geht man denn mit Lampenfieber bei sowas um? Wie bereitet man sich auf so einen Auftritt vor?
1: Ich glaube, viel durch Erfahrung. Also sobald du schon aufgetreten bist und dann auch weißt, was das für ein Gefühl ist, wenn du auf die Bühne gehst, dann kannst du es besser einordnen, wenn du es wieder machen musst. Was aber absolut kein Ding ist, was ich schon mal gemacht habe, war bei The Voice of Germany zu sein. Und ich glaube, ich hatte noch nie mehr Lampenfieber als in dem Moment, als ich vor diesem Tor stand und gewartet habe, bis sich das öffnet und ich dann auf die Bühne gehe. Und dann sehe ich da sonst wie viele 100 Leute und die Jurystühle da umgedreht. Da war ich da, also da so sehr, war ich noch nie aufgeregt. Aber ja, wenn du dann anfängst zu singen, dann musst du versuchen, dich darauf zu konzentrieren, dass du dein Ding machst und dass du da fokussiert bleibst. Und das klappt manchmal richtig gut. Manchmal gewinnt dann die Nervosität für eine Weile. Aber ich glaube, je mehr du das machst, desto erfahrener wirst du dann und kannst dann mit dem Lampenfieber besser umgehen. Ich war auch mal auf einer Convention, einer Musikbusiness-Convention hier gleich in der Nähe in Erfurt, die Mittelgrünkon. Und da gab es auch so einen Kurs, wo man lernen konnte von einem Profi, wie man mit Lampenfieber umgehen kann. Da gibt es auch verschiedene Atemtechniken und verschiedene Sachen. Das ist eigentlich alles nur eine psychische Sache. Und ich glaube, wenn man da seinen Körper gut drauf einstellt, dann beruhigt das auch den Verstand. Und so gehe ich dann persönlich damit um.

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2: Herzlich willkommen zum zweiten Teil unseres Wanderpodcasts, bei dem wir uns auf eine Winterwanderung begeben haben.
3: Wir bleiben jetzt einfach auf der Asphaltstraße und schauen mal, wo sie uns hinführt. Wir hatten zwar jetzt das Mikrofon kurz aus, aber der Bismarckturm hat uns doch angeregt, um den Gedankengang über die studentischen Burschenschaften und die Studenten, die in Jena ja doch sehr zahlreich sind, darauf zu kommen, was für eine Bewandtnis es mit dem Studenten hat in der Stadt Jena. Also ich glaube, die waren schon immer ziemlich wichtig für das ganze Leben, für das Atmen in dieser Stadt. Pierre, du hast es gerade so schön gesagt, ne? Dass du das Gefühl hast, es ist so eine dynamische Stadt.
4: Ja, also ich würde auf jeden Fall sagen, dass Jena, zumindest nach meinem Eindruck, den ich jetzt nach ein paar Monaten gewonnen habe, sehr jung, sehr dynamisch und sehr alternativ ist.
3: Kurze Nachfrage, was genau meinst du mit alternativ? Ich finde diese Stadt nämlich nicht besonders alternativ.
4: Ach so, alternativ im Sinne von politischem Blickwinkel. Wenn man sich ganz Thüringen anguckt, was ja eher notorisch dafür ist, einen sehr hohen AfD-Wählerstand zu besitzen, fällt Jena doch krass als Kontrastregion auf, meiner Meinung nach, weil hier einfach vor allem auch auf den Straßen alles voll ist mit linker und grüner Nachricht. Also ich sehe ganz viele Graffitis, die queer unterstützend sind, antifaschistisch etc. Und das ist meiner Meinung nach alternativ, vor allem weil ich das sonst nicht so sehe. Aber ich glaube, das hängt auch damit zusammen, dass Jena eine junge Stadt ist. Aber da, wo ich herkomme zum Beispiel, ist das ganz und gar nicht so. Da gibt es nicht solche Botschaften, da ist es einfach vielleicht ein bisschen stagnant, aber nun ja. Jena ist halt hingegen jung, dynamisch und alternativ.

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Heute Fuchs, Tiger und Co. Wiedergefundene Märchen und Geschichten.

1965, als der schmale und hochkantige Band »Die rubinrote Schale« mit 37 Märchen und Geschichten im Verlag Junge Welt Berlin DDR zum ersten Mal erschien, war ich 4 Jahre alt und noch Kindergartenkind. So circa 3 Jahre später war ich bereits in der 2. Klasse und das, was man lerndidaktisch Erstleser nennt. Damals hatte ich gerade die kleine, aber mit Lesestoff vollgestopfte Schulbibliothek entdeckt und mir die ersten Bücher ausgeliehen. An einige Titel und vor allem an bestimmte Illustrationen meiner Erstlektüren kann ich mich gut erinnern. Die rubinrote Schale mit gesammelten Texten aus den DDR-Kinderzeitschriften Frösi, ABC-Zeitung und Bummi war auch darunter. Vielleicht waren die Geschichten in diesem Band lesetechnisch für mich Zweitklässler noch ein wenig zu anspruchsvoll, also bat ich meine Oma, mir aus der rubinroten Schale vorzulesen. Das tat sie zwar auch, steckte aber vorgeblich der komplizierten ausländischen Namen, wie sie sagte, auf und gab mir das Buch zurück. Was blieb mir also anderes übrig, als es weiter selbst zu versuchen mit dem Entziffern der schwarzen Textblöcke, verleiteten mich die dazwischen gestreuten Bilderstrecken und großformatigen Illustrationen doch sehr zum Weiterlesen. Circa 40, 45 Jahre später ist mir diese eine meiner Erstlektüren wieder eingefallen, und also habe ich versucht, ein Exemplar von »Die rubinrote Schale« antiquarisch zu finden, was mir auch gelungen ist. Und deshalb gibt es in der nun folgenden Sendung einige der Märchen und Geschichten von damals. Leider allerdings ohne die Bebilderung im Buch. Aber dafür gibt es ja noch die Musik.

wie der Hahn dem Fuchs ein Schnippchen schlug. Nach einem flämischen Märchen. Der Fuchs strich um den Hof herum. Der fette Hahn hatte es ihm angetan. Aber der Hahn war groß und stattlich. Er hatte einen kräftigen Schnabel und scharfe Sporen. Es war nicht einfach, ihn zu fangen. »Gelingt es mir nicht mit Gewalt, so versuche ich es mit List«, sagte sich der Fuchs. Eines Tages, als der Bauer nicht zu sehen war, schlich sich der Fuchs zum Hof und rief, »Guten Tag, lieber Hahn! Wie gut, dass ich dich treffe! Schon lange wollte ich dir erzählen, wie alle Welt dich bewundert, weil du so herrlich zu krähen verstehst. Meilenweit im Umkreis besitzt kein anderer Hahn eine Stimme so kraftvoll und klar wie du. Nur sage mir, ist es wahr? Kannst du nur krähen mit offenen Augen? Denk dir nur, neulich hat einer behauptet, wenn du die Augen schlössest, klänge dein Ruf wie das Gackern eines Huhnes.« »Was?« rief der Hahn empört, und er drückte die Augen zu und öffnete flink den Schnabel zum Krähen. Ehe er aber einen Ton herausbringen konnte, ergriff ihn der Fuchs am Flügel und rannte mit ihm dem Walde zu. Der Bauer war gerade beim Dreschen in der Scheune. Als er den Fuchs mit dem Hahn im Maule erblickte, lief er sogleich mit dem Dreschflegel hinterdrein. Da klagte der Hahn: »Ach, Fuchs, der Bauer schlägt uns beide tot! Sag ihm doch, dass ich freiwillig mit dir gehe.« »Dass ich darauf nicht selbst gekommen bin«, dachte der Fuchs und rief: »Bauer, leg den Flegel weg, der Hahn kommt freiwillig mit mir.« Er hatte aber kaum das Maul geöffnet, da flatterte der Hahn auf den Zaun. Und seit dieser Zeit redet der Fuchs nicht mehr, wenn er einen Hahn im Maule trägt. Auch der Hahn lernte daraus. Seit dieser Zeit schloss er nicht mehr die Augen, wenn er krähte.

Dreh meinen Kuchen um. Nach einem afrikanischen Märchen. Es waren einmal ein Mann und eine Frau, die wünschten sich seit langem ein Kind. Und endlich bekamen sie es auch. Der Mann war gerade auf dem Feld und die Frau bat die Nachbarin, »Geh und hole ihn!« Da meldete sich der Kleine, »Wozu? Meinen Vater finde ich selbst.« Die Mutter glaubte ihren Ohren nicht zu trauen. »Du kannst schon sprechen und laufen?« fragte sie. »Warum nicht?« Der Kleine sprang aus der Wiege und wanderte hinaus aufs Feld. »Ich bin dein Sohn und will dich heimholen zur Mutter«, rief er dem Vater von Weitem zu. Der staunte nicht wenig. »Was für ein kluges, starkes Kind«, dachte er und sah zu, wie der Kleine sich einen Maiskolben pflückte, die Früchte zu Mehl zerrieb und Wasser vom Flusse herbeitrug, um sich einen Kuchen zu formen. Während er arbeitete wie ein Großer, schaute der Kleine sich um. Als er hinter dem Feld eine Rauchsäule entdeckte, die zum Himmel stieg, nickte er zufrieden. »Geh schon voraus, Vater. Sage der Mutter Bescheid, dass ich noch meinen Kuchen da hinten im Dorf backe.« »Dort hinten wohnen nur wilde Panther, Löwen und Hyänen. Komm lieber mit mir nach Hause«, bat der Vater. Aber das Kind lachte. »Ich habe keine Angst«, meinte es, und marschierte mit seinem Kuchen geradewegs zu den Hütten der wilden Tiere. Gleich in die erste ging es hinein, setzte sich an den Herd und legte seinen Kuchen auf die Pfanne. Da brutzelte er und briet. Und als er auf der einen Seite bald braun und knusprig war, forderte das Kind eine Hyäne auf, »Geschwind, dreh meinen Kuchen um!« Die Hyäne tauchte die Pfote ins Fett und steckte sie jaulend ins Maul. »Du hast von meinem Kuchen gegessen«, schrie der Kleine sie an. »Nein, nein, ich habe mich verbrannt, au, au«, jammerte die Hyäne. Aber der Kleine glaubte ihr nicht und gab ihr tüchtig eins hinter die Ohren. Da lief die Hyäne zur Hütte hinaus und weiter, ohne sich umzusehen. »Na, na, was rennst du so?«, fragte der Löwe, der ihr begegnete. »Soll ich nicht rennen? Ich habe allen Grund dazu. Wer es nicht selbst erlebt hat, der kann es sich kaum vorstellen«, erzählte die Hyäne. »Na, na, du bist eben ein Feigling. Mir kann so etwas nicht passieren«, meinte der Löwe und lief, sich das Bürschlein aus der Nähe zu betrachten.

0: Doch als er in die Hütte kam, da hieß es auch für den Löwen sogleich: »Dreh meinen Kuchen um!« »Na, na«, brummte der Löwe und wunderte sich selbst, warum er hinging und in die Pfanne fasste. Wusste er doch im gleichen Augenblick vor Schmerzen nicht, wohin mit der Tatze. »Du hast von meinem Kuchen gegessen«, schrie der Kleine noch zorniger als zuvor.
1: »Nein, nein, ich habe mich verbrannt. Au, au«, jammerte der Löwe.
0: Aber der Kleine glaubte ihm nicht und gab ihm tüchtig eins hinter die Ohren. Da lief der Löwe brüllend zur Hütte hinaus und weiter ohne sich umzusehen.
2: »Langsam, Löwe, wo brennt es?« fragte der stolze Panther, der ihm entgegenkam.
3: »Wo es brennt? Wer es nicht selbst erlebt hat, der kann es sich kaum vorstellen«, erzählte der Löwe dem Panther.
0: Der spottete: »Ach, Löwe, was bist du für ein Held? Hast Angst und läufst vor einem kleinen Menschenkind davon.« Und er beeilte sich, das Bürschlein von nahem zu betrachten. »Dreh meinen Kuchen um«, rief es ihm zu, sobald es ihn erblickte. Und ob der Panther wollte oder nicht, auch er musste gehorchen. Natürlich war er im Backen genauso ungeübt wie der Löwe und die Hyäne. Im Nu hatte auch er sich die Pfote verbrannt und bekam dafür eins hinter die Ohren. Wer aber hatte es jemals gewagt, den stolzen Panther zu schlagen? Er stürzte hinaus, nahm Reißaus und ließ sich im Dorfe nicht mehr sehen. Wo er geblieben ist? In Wald und Steppe, wo die wilden Tiere wohnen, die den klugen Menschen fürchten. Und sei er noch so klein.

Zwei gierige Bärchen. Nach einem ungarischen Märchen. Im Märchenland, wo die Berge glitzern wie lauter Kristall und der Wald so grün ist wie nirgendwo, lebten einmal zwei Bärchen. Sie spielten zusammen und die Mutter, die alte Bärin, sorgte für sie. Doch als die Bärchen größer wurden, wollten sie gehen und die Welt besehen. Durch Busch und Dickicht liefen sie, und hungrig wurden sie. Da fanden sie, o Wunder, am Wege einen Käse, der war groß, dick und rund. »Hm, muss der schmecken!« Die Bärchen freuten sich. Nur fürchtete heimlich jedes von ihnen, nicht genug davon zu bekommen. »Es muss doch möglich sein, ihn zu teilen«, brummten sie und rollten ratlos den Käse hin und her. Da kam ein Fuchs des Weges. »Worüber betrübt ihr euch?« fragte er hilfsbereit und erbot sich, den großen, dicken Käse in zwei zu verwandeln. Die Bärchen nickten. Der Fuchs hieb zu und schlug den Käse entzwei. Aber leider, die Stücke waren nicht gleich. »Eins ist größer«, brummten die Bärchen. »Geduld, Geduld«, tröstete der Fuchs und biss von dem größeren Teil einmal ab. »Nun ist es kleiner als das andere«, brummten die Bärchen erneut. »Ja, ja, nicht mehr lange«, der Fuchs biss in das zweite Stück. Da war das erste wieder größer. »Sie sind nicht gleich, immer noch nicht gleich.« Hin und her, von links nach rechts, sausten die Nasen der dummen kleinen Bären, während der Fuchs in aller Ruhe teilte und fraß. Was von dem großen, dicken Käse übrig blieb? Zwei Krümelchen, eins genauso klein wie das andere. »Seht selbst, jetzt sind die Teile gleich«, sprach der Fuchs und wischte sich das Maul und ging.

des Katers Schnupftabakdose nach einem indonesischen Märchen. Nah bei dem Hause des Katers wohnten die frechen, übermütigen Affen. Nichts als Dummheiten trieben sie den ganzen Tag. Und wenn der Kater in seinem Garten saß und schlief, liefen sie lärmend herbei, schaukelten sich in den Bäumen und kreischten und tobten. Der Kater wollte seine Ruhe haben. Die Affen hörten nicht. Na, warte, dachte er. Eines Tages, als sie wieder so herumsprangen, kletterten und brüllten, öffnete der Kater blinzelnd die Augen. »Gefällt es euch bei mir?« sprach er mit süßer Freundlichkeit. »Spielt, was euch Spaß macht, und tut, als ob ihr zu Hause wärt. Nur um eins bitte ich euch. Rührt nicht an meine Schnupftabakdose. Seht, dort habe ich sie aufgehängt, damit der Tabak trocknet.« Der Kater wies mit der Pfote zu einem nahen Baum hin. Da kreischten und lärmten die Affen noch lauter. »Schnupftabak, fein, wir wollen auch schnupfen«, riefen sie und griffen tüchtig hinein in das runde Wespennest, das dort hing. »Wohl bekomm's«, der Kater lief ins Haus. Die Affen aber wussten vor Schreck nicht wohin, denn die Wespen sausten um sie herum und stachen, wo es sich traf. So schnell die Affen auch flohen, die Wespen ließen nicht von ihnen ab. Mit einem Sprung in den kühlen Fluss endlich konnten die Geplagten ihre Verfolger abschütteln. Aber noch lange Zeit danach erinnerten Beulen und Stiche die Affen an ihre Unart in Katers Garten.

Wolf Nimmersatt. Dem Fuchs war es lange leid, mit dem Wolfe herumzuziehen. Denn der Wolf war ein Nimmersatt. Und weil er stärker war als sein Begleiter, musste der tun, was der Wolf wollte. Der Fuchs fing Fische, Hühner und Lämmer. Und der Wolf verschlang sie. Dabei war er nie zufrieden. »Deck mir den Tisch, oder ich fresse dich«, herrschte er den Fuchs an und trieb ihn immerfort zur Arbeit. Der Fuchs sann auf Abhilfe. Als sie in die Nähe eines Dorfes kamen, sprach er, »Ich weiß ein Haus, wo heute Hochzeit gefeiert wird. Da ist der Keller voller Kuchen, Würste, Schinken und Braten. Und wir können uns nach Herzenslust satt essen.« »Los, gehen wir«, knurrte der Wolf, dem das Wasser vor Gier gleich wieder im Maule zusammenlief. Da führte der Fuchs den Wolf durch ein Kellerloch zu den Kuchen, Würsten, Schinken und Braten, und sie schmausten und ließen sich's wohl sein. Vor allem der Wolf schlang und stopfte in sich hinein, was er konnte, und sprang über Tisch und Bank und Schrank und wühlte zwischen den Platten und Schüsseln. Der Lärm, den er dabei machte, rief die Hausfrau herbei. »Der Wolf! Der Wolf!« schrie sie erschrocken. Der schlanke Fuchs schlüpfte durchs Kellerloch und entfloh. Der Wolf aber hatte sich den Wanst so dick und rund und voll gefressen, dass er stecken blieb. Da kam der Bauer mit seinen Gästen, und sie schlugen den Räuber tot. »Warum war er auch so ein Nimmersatt?« sagte der Fuchs und freute sich, dass er den Wolf nicht mehr zu füttern brauchte und alles allein fressen konnte.

0: Esel und Tiger. Nach einem großen Regen ging ein Esel auf eine Waldwiese, um zu grasen. Da die Erde ganz aufgeweicht war, sanken seine Beine tief in den Boden ein, so daß seine Spuren tiefe, rundliche Löcher bildeten. Ein wenig erfahrener Tiger sah die Spuren des Esels und dachte sich: Ein ungewöhnlich starkes Tier, sogar die Erde wird von ihm durchlöchert. Er besah sich seine Spuren, aber sie waren kaum zu bemerken. So verfolgte er die Spur, um mit dem starken Tier ein Bündnis zu schließen. Der Tiger und der Esel trafen sich plötzlich und unerwartet. Beide hatten sich nie gesehen, und daher wussten sie nicht, wer von ihnen gefährlicher sein konnte. Der Tiger sagte zum Esel: »Ich sehe, Sie sind sehr stark. Ich bitte Sie, mein älterer Bruder zu werden. Wenn uns Gefahr droht, werden wir uns gegenseitig Beistand leisten.« Dem Esel schmeichelten diese Worte des gestreiften Schreckens der Urwälder. Der Esel bildete sich Gott weiß was ein und sagte prahlerisch:
1: »Gut, ich tue dir diesen Gefallen. Von jetzt an bist du meiner Hilfe sicher.«
0: So gingen sie auseinander, der eine um zu grasen, der andere um zu jagen. Es verging einige Zeit, da sah der Esel einen großen Wolf geradewegs auf sich zukommen. Aus war es mit der vorgetäuschten Tapferkeit des Esels, und er schrie aus vollem Halse. Dieses ohrenzerreißende Geschrei hörte der Tiger und war im Nu herbeigesprungen. Als der Wolf den Tiger sah, ging er mit eingezogenem Schwanz weg.
2: »Was ist los, mein Bruder, dass Sie so ängstlich schreien?« fragte der Tiger.
1: »Als du gingst, kam dieser gefräßige Wolf.«
2: »Ich hoffe, Sie haben doch keine Angst vor diesem immer hungrigen Elenden.«
1: »Ach, wo, es war so spaßig, dass ich mich von ganzem Herzen amüsierte und das heftige Lachen nicht zurückhalten konnte,« prahlte der Esel.
2: »Dachte ich es mir doch«, sagte der Tiger und ging fort.
0: Nach einer Weile schlich der Wolf an den Esel heran und überfiel ihn. Der Esel schrie einige Male auf, dann röchelte er ein wenig und stieß den letzten Atemzug aus. Der Tiger hatte die Schreie des Esels gehört, aber er kam nicht, weil er dachte, dass sein tapferer Bruder wieder über den spaßigen Wolf lachte.

0: Der Hase und der Wolf. Ein rumänisches Märchen. Einmal zur Winterszeit begegnete ein hungriger Wolf einem Hasen und rief:
1: »Bleib stehen, ich bin hungrig und will dich fressen.«
0: Der Hase erwiderte: »An mir wirst du keinen guten Bissen haben. Ich bin selbst ganz ausgehungert und abgemagert. Lass mich leben, und im nächsten Herbst werde ich dir alle meine Jungen bringen, dann kannst du sie fressen.«
1: »Nun gut«, meinte der Wolf, »aber vergiss es nicht.«
0: Hierauf schieden sie voneinander. Der Sommer verging und der Herbst begann. Da begegnete der Wolf dem Hasen, und er sprach zu ihm:
1: »Nächsten Sonntag in der Frühe bringe deine Jungen an den verabredeten Ort. Ich habe schon lange kein Hasenfleisch mehr gegessen.«
0: »Ja, ich werde sie bringen«, versetzte der Hase und sprang hurtig davon. Am nächsten Sonntag machte er sich mit seinen 6 Jungen auf den Weg. Der alte Hase hieß seine 6 Jungen in ein Maisfeld laufen und jedes einen Maiskolben abbrechen. Als sie damit zurückkehrten, sprach er: »Nehmt das untere Ende des Maiskolbens ins Maul und wartet hier, bis ich euch rufe.« Der Hase lief an den verabredeten Platz. Der Wolf war schon da und schrie ihn an:
1: »Was? Willst du mich betrügen? Wo sind deine Jungen?«
0: »Gedulde dich ein Weilchen«, sprach der Hase, »gleich werden sie hier sein. Es sind wilde Kerle geworden, meine Jungen. Seit sie Löwenfett gegessen haben, sind sie so stark, dass ich nicht mehr mit ihnen fertig werde. Ich will froh sein, wenn du sie auffrisst.« Hierauf rief er seine Jungen. Langsam kamen sie heran. Der Wolf bemerkte die Maiskolben und fragte:
1: »Was haben deine Jungen denn im Maul?«
0: »Ach, lieber Freund«, erwiderte der Hase, »ich habe dir ja schon gesagt, seit der Zeit, da sie Löwenfett gegessen haben, sind sie so stark, dass sie jedes Tier auffressen, das ihnen in den Weg läuft. Eben haben sie 6 Wölfe abgefangen und mit Haut und Haaren verschlungen, und nun spielen sie mit den Schwänzchen.« Als der Wolf das hörte, bekam er es mit der Angst und lief.

Wasser sah, wie der Mond darauf glänzte und rief erschrocken, ein Unglück ist geschehen, der Mond ist in den Brunnen gefallen. Das laute Geschrei lockte Schlappohr herbei. Der lehnte sich über den Brunnen, stimmte mit ein und brüllte, ein Unglück ist geschehen, der Mond ist in den Brunnen gestürzt. Da kam auch Langarm gelaufen, neigte sich über das Wasser und sah, dass der Mond im Brunnen lag. Er ertrinkt! Wir müssen ihn herausziehen! Schnell, schnell, packt alle zu! Rief er aufgeregt und haschte mit seinen langen Armen nach dem Mond. Aber er konnte ihn nicht erwischen. Da saßen nun die vier Affen und sannen, wie sie den guten Gevatter Mond retten könnten. Schließlich kam ihnen ein Gedanke. Dicht neben dem Brunnen wuchs ein Baum. Langschwanz umklammerte einen Zweig mit seinem Schwanz und schaukelte Kopf unten über dem Brunnen. Langarm hielt sich mit den Beinen an den Armen des Bruders Langschwanz fest, Schlappohr an den Armen Langarms und Glotzauge an den Armen Schlappohrs. So bildeten sie eine lange, lebendige Kette. Glotzauge reichte mit den Händen bis ins Wasser und begann sogleich emsig zu fischen. Doch so sehr er sich auch mühte, der Mond entwich ihm stets. Da schrie Langschwanz plötzlich, »He, he, beeile dich! Ich kann nicht länger hängen! Ich kann nicht mehr!« Auch Langarm und Schlappohr jammerten, »Wir können nicht länger hängen! Schnell, schnell, beeile dich!« Und Glotzauge angelte, platschte und planschte im Wasser herum, dass es hoch aufspritzte. Dabei hob er den Kopf ein wenig, um nach seinen Brüdern zu schauen. Und wen erblickte er da hoch oben über dem Brunnen? Den Mond! »He, Brüder, schaut! Ich habe den Mond wieder an den Himmel geworfen!« rief Glotzauge stolz. Schlappohr, Langarm und Langschwanz sahen nach oben. Wahrhaftig, der Mond stand an seinem richtigen Platz. Da sprangen alle geschwind auf die Erde, tanzten und sangen, »Wie gut, dass wir den Mond aus dem Brunnen gezogen haben!« jubelten sie und freuten sich über ihre tapfere Tat.

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0: Der Trauben der Zootiere.
1: In einem japanischen Zoo, da waren die Tiere gar nicht froh.
2: Löwe, Löwe.

Das sind sie. Sie wollen fliehen über den Zaun und sich in der Welt umschauen.

0: Das Einhorn-Glitzerfee pflanzt eine Zaubermus in die Erde, auf dass ihr Zauberspruch Wirklichkeit werde.
1: Wachsig schwindiger Wind, zu einem Regenbogenbrückenbaum. Hilft den Tieren, Ballen und

Alle Tiere sind bereit und gehen jetzt los über den Regenbogen laufen. Das ist ganz famos. Es geht dabei weit hoch und dann wieder runter. Alles, was sie sehen, wird irgendwie bunter. Der Löwe brüllt fröhlich. Der Pinguin watschelt an ihnen vorbei.

0: Es folgen die Hunde. Zusammen sind sie drei.
1: Ganz am Ende springt das Wildpferd hin und her.

Dort finden sie alle ein Instrument, mit dem sich jedes Tier auch schon gut auskennt.

So machen sie Musik Tag für Tag. Das ist ein Leben, was jedes der Tiere gerne mag.

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hüpfen Lola und Lolo eilen herbei. Sie finden den Dino Schmerzgeschrei. Lolo tut, dass sie gut kann und kuschelt sich knurrend an den armen Dino ran.

0: Katze Lula rennt los. Hilfe holen und denkt, hey, vielleicht hat das Krümel eine gute Idee.
1: Das Reh sagt, die Heilkräuter, die ich hier sehe, gib sie den Dino, dann tut das Zahn nicht mehr weh.
2: Die Zubereitung der Heilkräuter ist so schwer. Deshalb ruft Krümel das Einhornklister her.
3: Dann fällt ihm ein. Rufi, für die Medizin brauchen wir auch noch unbedingt

hinter nur ein Hornbella besorgen. Sie macht das Gleis am nächsten Morgen. Dafür zaubert sie sich einmal im Regenbogen.

0: Er reist auf den höchsten Berg ganz weit oben. Sie läuft auf ihn wie auf einer weichen Matte und findet sie eine Wolke aus Zuckerwatte.
1: Darauf wird Zauberschnee ganz leicht und sacht.

0: Was hat eigentlich die Medizin gemacht?
1: Mit Heilkräutern, Zauberschruf und Zauberschnee kochen sie einen Heilungstee.

verzaubert der Schnee. Verteilt ganz schnell die Nuss blutsam auf weh.

Katze Lola saust damit zurück zum großen Berg. Und der Tee beginnt jetzt sein gutes Werk.

0: Das Meer verschwindet, auch gleich auf der Stelle.
1: Mein Gott.
2: Nette Worte sprudeln auf den Mund. Der spricht:
0: Ich fühle mich schon sehr gesund.

0: und danach klettern sie vergnügt auf seinen Rücken. Da rutschen sie herunter mit glücklichem Lachen.
1: Der Berg ruft auch mit ein lautes Krachen.
2: Alle tanzen und singen ganz wundervoll. Gut, dass es Freunde gibt.

0: Diamantschlange Matteo mit Stacheln dran, die Gift versprühen und heilen kann.
1: Hase Karotte. Didi der Bär. Vogelspinne Rux. Und Bruno der Luchs.

0: damit sie Schutz und Licht auf der Reise haben, soll jeder ein Diamant bei sich tragen. Die Schlange ruft, kommt zu mir in die Höhle hinein, dann bekommt jeder einen Stein.
1: Was werden sie dort alles sehen, wenn sie zur Schlange in die Diamanthöhle gehen?
0: Edelsteine, die funkeln so toll. Blau und grün leuchtende Diamanten. Die glitzern so magisch und wundervoll.
2: Als erster in die Höhle hoppelt der Hase. Hups, da fällt ihm auch schon ein Edelstein auf die Nase.
3: Als nächstes holt Vogelspinne Rucks den Greifrahmen aus und brüht sich damit ihren Stein heraus.
1: Danach kommt Dedi, der zieht eine Fratze und kratzt sich einen Stein raus mit seiner Bärentatze.
4: Luchs Bruno ist schlau, er lotzt sein Maul, damit beißt er sich eine raus aus dem Höhlenbau.
3: Danach wollen sie in das Zuhause von der Vogelspinne gehen. In die Wüste, wo sie von lauter Kakteen erstmal gar nicht viel sehen.

0: weil es sehr heiß ist. Da geht den Freunden hören und sehen. Darum müssen wir bald schon wieder weitergehen.
1: Plötzlich wurde es dunkel und bitter kalt. Da wünschen sie sich ein wärmendes Feuer, ziehen weiter in Richtung Wald.

Am Abend lädt Bruno Deluxe die Freunde zum Schlafen in seine Höhle ein. Da sie sehr müde sind, sagt keiner nein. Alle kommen schnell hier rein.

0: Am nächsten Tag geht die Reise in Richtung Bauernhof weiter. Sie klettern aneinander hoch wie auf einer Leiter. Der Luchs sitzt auf dem Bär, dem fällt das gar nicht schwer. Auf den Luchs sitzt der Hase und genießt aufgeregt, schnuppernd den Wind in seiner Nase.
1: Er trägt auf seinen Schultern die Schlange, da würde ich dabei gar nicht bange.
2: Und ganz oben auf der Schlange, das wäre ja gelacht, hat es sich auch Luchs die Spinne schon gemütlich gemacht.

Am Bauernhof angekommen, ist es ihnen sehr heiß. Deshalb springen sie in den Pool und essen Eis.

0: Am Ende finden alle die Reise gut. Jeder hatte dabei genügend Mut.
1: Bald schon wollen sie sich wiedersehen. Nochmal gemeinsam auf eine Abenteuerreise gehen.

Unter dem Berg findet sie die kleine Schildkröte Frieda. Zusammen gehen sie in den Urwald.

Und den kleinen Papagei auch noch. Alle Tiere können den Menschen sprechen. Sie gehen in die Menschenwelt. Im Tierladen. Das ist ein Laden, wo Tiere Sachen einkaufen können. Kaufen sie Blumensamen, Baumsamen und Erde. Samen und Erde.

Wir brauchen keine Gießkannen, weil es in der wahren Welt auch regnet.

Als die Blumen da dort wieder blühen. Kommen die Käfer, ihnen Schmetterlinge, Vögel und all die anderen Tiere wieder und feiern dort ein großes Fest.

Hase Bummel geht es gut, denn er hat zwei Freunde. Das kleine Reh Lilly und das große Reh Elli. Sie spielen Verstecken.

Das Stinktier Elena sucht auch eine Höhle und kommt mit zu den Freunden. Ellie hat sich in einer Blätterhöhle versteckt.

Es waren einmal ein Igel und ein Hase. Sie spielten zusammen Verstecken. Der Igel hat sich verlaufen.

Und der Hase sucht ihn. Er findet einen Pool. Und ruft nach dem Igel. Aber der hört die Rufe nicht. Er ist zu weit weg in den Wald gelaufen. Er ist ganz ängstlich. Er hört ein Geräusch. Und denkt, es kommt ein Tiger, der ihn fressen möchte. Aber es war nur ein Vogel. Der Vogel hilft dem Igel, seine Freunde wiederzufinden. Der Igel steigt auf den Rücken vom Vogel. Und er fliegt mit ihm zum Pool.

Isabella von Ruby. Schmetterling Isabelle ist schon erwachsen. Sie lebt in einer Welt voller Blumen, wo es nach Honig riecht. Es gibt noch andere Schmetterlinge dort. Vier sind ihre Freunde. Isabelle ist krank geworden. Sie lag in ihrem Bett und hatte Schnupfen und Husten. Da kamen ihre Freunde und brachten ihnen Husten, Saft und ein paar Taschentücher. Und es regnete immer noch draußen.

Dann ist Isabel nach einem Tag wieder gesund geworden. Dann ging sie draußen mit ihren Freunden spielen. Sie sind im Teich geschwommen. Sie waren Strauße pflücken, sie waren einkaufen und alles Mögliche. Und dann gefiel es Isabella richtig doll.

Der Schmetterling sucht seine Familie. Von Alma. Der Schmetterling hatte seine Familie verloren. Er wollte seine Familie suchen.

Auf einmal erreichte er das Feendorf. Darin waren 4 Schlösser. Ein Sternschloss für die Sternfee. Ein Herzschloss für die Herzfeen. Ein Kronenschloss für die Kronenfeen. Und ein Regenbogenschloss für die Regenbogenfeen.

Hast du ganz viele Schmetterlinge gesehen? Ja, ich habe dort, wo die Feen schlafen, ganz viele Schmetterlinge gesehen. Suchst du etwa deine Familie, kleiner Schmetterling? Antwortete die Fee. Ja, kannst du mich bitte dorthin führen?

Isa geht versehentlich in seinem Revier spazieren. Gut, dass Flamingo Bingi zufällig vorbeifliegt. Er nimmt die Prinzessin mit und setzt sie an ihrem Schloss im Wunderland ab. Monster Rolf rennt hinterher.

0: Lisa verriegelt die Schlosstüre, da kommt das Monster nicht durch. Monster Rolf beschließt heute statt Fleisch lieber Beeren zu essen. Lisa kommt raus, um mit Rolf zu reden. Ich wusste nicht, dass das dein Revier ist. Rolf sagte, ich will heute lieber mit dir Beeren essen.
1: Das schmeckt eh viel besser und tut keinem weh.

Der König richtete ein Fest aus. Und so wurde auch Nasreddin eine Einladung geschickt. Denn Könige schmücken sich gerne mit einem Weisen an ihrer Tafel. 2 Tage vorher fing Nasreddin an zu fasten, denn er freute sich so sehr auf die königlichen Speisen. Er zog sein bestes Gewand an, einen wunderschönen blauen Bubu mit goldenen Stickereien. Nun, er war schon spät dran und so eilte er aus dem Haus. Es hatte geregnet und in dem Moment, als der Mullah aus der Tür kam, fuhr eine Kutsche vorbei und spritzte ihn von oben bis unten nass. Und so musste er sich noch einmal umziehen und wählte seinen zweitbesten Bubu, einen sehr schönen grünen, auch mit goldenen Stickereien. Nasreddin rannte los. Kurz vor dem Palast hörte er schon die Griots spielen und singen. Nasreddin freute sich so sehr auf das Essen und hatte solch einen Hunger, dass er die Kuhfladen übersah, die auf dem Weg lagen. Am ersten rutschte er aus, in den zweiten fiel er hinein und den dritten konnte er gerade noch von seinem Gesicht wegschieben. Jetzt war sein Gewand völlig dahin. Nasreddin stand vor dem Tor, das ein Wächter bewachte, versicherte, er sei Nasreddin und er sei eingeladen und man warte bereits auf ihn. Aber der Wächter sah nur einmal auf seinen Bubu und würdigte ihn keines Blickes mehr. Er ließ Nasreddin nicht eintreten. Der Mullah ging hungrig und sehr ärgerlich nach Hause. Einen Monat später richtete der König erneut ein Fest aus und Nasreddin bekam eine Einladung. Diesmal sollte er direkt neben dem König sitzen. Er zog seinen besten Bubu an, den blauen, und dieses Mal fastete er nicht und machte sich rechtzeitig auf den Weg. Ohne Probleme erreichte er den Palast, trat ein und nahm neben dem König Platz. Die Speisen wurden aufgetragen, die Musiker fingen an zu spielen. Als es plötzlich immer leiser wurde und alle den Mullah anstarrten, dieser goss genüsslich den Palmwein in seine Stiefel, zerrieb den buttrigen Couscous auf den Ärmeln und beschmierte seine Stickereien mit der köstlichen Soße des Lammfilets und murmelte dabei etwas. Nun wurde es so leise im Saal und alle starrten auf Nasreddin und hörten ihn sagen: "Esst meine Kleider, esst. Trinkt meine Stiefel, trinkt. Esst meine Kleider, esst. Denn ihr seid hier eingeladen."

0: Ich bin Julias und das ist die Geschichte.
1: Die Stadt Jena mit
0: Elch. Der Elch geht durch den Schwedischwald und findet einen Holzhaufen. Darin wohnt ein Igel, ein Spitzmaul-Igel. Der Igel hat den Elch noch gar nicht gehört und gesehen. Auf einmal entdeckt der Igel ein Geweih. Da geht der Igel runter zum Elch und sie erschrecken sich beide.
1: Hallo, sagt der Elch.
0: Wie heißt du? Wollen wir Freunde sein, sagt der Igel.
1: Ja, wollen wir, und ich heiße Billy, sagt der Elch.
0: Und ich heiße Igor, sagt der Igel zu ihm. Sie haben abgemacht, nachdem sie sich angefreundet haben, nach Deutschland zu fliegen, um mehr Freunde zu kriegen. Dazu gehen sie zum Tierflughafen, um mit dem Tierflugzeug zu fliegen. Sie sind in Deutschland angekommen und sehen eine riesengroße Stadt mit dem Namen Jena. Sie sehen den Uniturm, ein Haus und ein Obelisk. Sie gehen in die Stadt und sagen alle gleichzeitig, wir gehen in den Uniturm. Sie haben im Schwedischwald keinen Wurm gefunden. Aber im Uniturm war gerade einer, der mit ihnen befreundet sein wollte. Das war's.

Ich bin Valentin. Das ist die Geschichte Smokey und seine Freunde. Das ist Smokey. Sie ist ein großer Hund mit dicken Fell. Sie schnuppert im Garten einen gut riechenden Blumen. Dann trifft sie einen kleinen Hund mit noch dickeren Fell. Der ist Nala. Erst rennen sie ein bisschen rum. Dann treffen sie einen Pinguin namens Leon im Wasser. Dann kommt noch die Schildkröte Nono angeschwommen und sagt erstmal Hallo. Die spielen wir ein Schnellstnis. Leon und Nono schwimmen Wasser um die Wette und die zwei Hunde an Land. Nala gewinnt. Ende. Well, gell, hier, hallo, hallo, hoi, hoi, hoi.

Elias und das sind die Geschichte von der Fledermaus und ihre dummen Freunde. Die Fledermaus wohnte in einer großen Höhle, ganz alleine. Sie war nämlich schon erwachsen. Sie hing an der Decke ab. Ihr war ganz langweilig, bis ein Igel kam. Eine Spinne war auf seinem Rücken versteckt. Der Igel hatte sich verlaufen. Eigentlich wollte er zu seiner besten Freundin der Schnecke, doch die war einfach umgezogen, neben die Höhle der Fledermaus. Das wusste niemand. Auf einmal kam die Schnecke vorbei und sie flogen alle gemeinsam mit dem Flugzeug zum Nordpol. Am Strand trafen sie den Pinguin. Alle gingen zusammen eine Runde baden. Weit draußen auf dem Meer sahen sie einen Wal, der von einem Oktopus angegriffen wurde. Der Wal schleuderte ihn mit seiner Schwanzflosse weg.

Ich bin 8 Jahre, dass die Geschichte heißt in der Sitz. Igel, Igel, hatte Flöckchen. Und Schlange, Schlange wohnen irgendwo zusammen in einer Höhle im Wald. Flöckchen räumt immer auf und kocht diese leckere Kartoffelsuppe, die es immer im Kindergarten gibt. Ihre Leibspeise. In dem Wald gibt es nur die drei. Und Fuchs, Foxy, Wolf, Wolfi, Raupe Niemandsatz, Käfer, Rosenkäfer. Die und Wolfi fressen immer gerne Fleisch. Der Rosenkäfer heißt so, weil er Rosen liebt. Er trinkt den Blütenstaub und kackt ihn wieder aus. Und macht ihn dann in die Tee und wieder in die Suppe. Raupe Niemandsatz ist so eine Raupe mit Brennhaaren und Stachel vor der Nase. Die wird kein Schmetterling, die bleibt eine Raupe. Die frisst am liebsten Brombeer und Hagebuttenblätter und manchmal ein bisschen Fleisch vom kleinen Käfer. Käferfleisch mit Käferflügeln und Käferbein. Auf dem Boden liegt ganz viel Laub. Von den vielen großen Laubbäumen. Sie alle klettern gerne auf Bäume und spielen Verstecken und Fangen.

Ich bin Lukas und das ist die Geschichte, die Tiere suchen die Bambusinsel. Der Hirsch sucht den Jaguar, der Jaguar sucht die Igelfamilie, die Igelfamilie sucht den Adler. Dann gingen sie zum Strand. Alle Tiere wollen zusammen auf eine Insel, wo es Bambus gibt. Damit bauen sie sich eine Hütte. Sie wollen weg aus dem Land, wo sie leben, weil es dort so viele Fressfeinde gibt. Auf der Insel fressen sie sich nicht gegenseitig auf. Sie sehen im Wasser ganz viel Holz. Da finden sie einen Biber. Der Biber baut ihnen ein Boot. Damit fahren sie übers Meer. Als sie endlich die Insel mit dem Bambus erreichen, fangen sie gleich an, sich eine Hütte zu bauen, bevor es regnet. Als sie gewissert haben, dass es nicht mehr regnet, gehen sie raus und leben glücklich an ihr Lebensende.

0: Ich bin Mina Sophie und das ist das magische Tierbuch. Der Leopard hatte eine Truppe vieler Leoparden und eine allerbeste Freundin. Ein weißes Leopardenmädchen, das in einen Eimer weißer Farbe gefallen ist. Auf einmal kam noch was noch gefährlicheres als ein Leopard, nämlich viele Königinnen-Schlangen, die allerbeste Freundin bissen. Der Leopard verjagte alle Königinnen-Schlangen. Dann brachte er das Mädchen zu einem Baum, der Heilkräfte hatte. Beim Baum war ein Maulwurfsloch. Wenn er reingeht, leuchtet der Baum. Dann war das Mädchen geheilt und war wieder auf dem Bein. Der Leopard war froh und machte diesen Baum als Zuhause. Aus dieser Hose.
1: Ich bin der Baum.

Ich bin Mina Luis. Das ist die Geschichte Der schöne Elch. Der Elch hat eine Mama und ein Kind und viele Freunde. Fuchs, Maikäfer, Specht und Dachs. Der Elch geht es gut, weil gerade keine Jägerhunde in der Wildnis rumlaufen, vor denen er seine Familie schützen braucht. Das macht er immer so, dass sich alle um ihn herum versammelt. Dann beschützt er sie mit seinem Geweih. Dann kommen die Jägerhunde doch noch. Sie flüchten. Der Maikäfer wird verletzt. Sie gehen zum Traumzauberbaum. Da wird er wieder geheilt. Dann sind alle glücklich. Dann singen sie ihr Lieblingslied. Stopp, der kleine Osterhase. Das war's.

Hallo, ich bin Freddy und das ist die Geschichte der Fußballgepard. Es ist heiß in der Wüste in Afrika. Dem Gepard Gepardi macht das nichts aus. Am liebsten frisst er Tierfleisch, wie jedes Raubtier. Welches ist ihm egal. Er hat einen Zauberfleck am Hals, das heißt, dass er nicht krank wird. Es gibt nämlich einen Wunderbaum, den hat der erste Gepard berührt. Seitdem haben alle so einen Fleck. Und keiner der Verwandten wird krank, solange die Familie existiert. Bald lebt Gepardi nicht mehr da, weil er umziehen will, um ein cooles Spiel zu lernen. Gepardenfußball. Er hat in der Wüste, wo nur manche hingehen, einen Menschen namens Freddy getroffen. Freddy will auch nicht in Ägypten bleiben, weil das Essen da so schlecht ist. Und weil in Ägypten nicht so gute Mannschaften Fußball spielen. Will Gepardi mit Freddy mitkommen. Die beiden machen sich zum Weg zum Flughafen. Freddy muss vorher noch ein Gepardenticket holen. Von oben aus dem Flugzeug sehen sie das Spielfeld von FC Barcelona. Sie landen und schauen es sich aus der Nähe an. Dann gehen sie zum Vereinshaus. Das sieht fast aus wie das Taj Mahal. Aus weißem Marmor und mit einer riesen Tribüne. Freddy fragt nach, ob Gepardi beim FC Barcelona mitspielen darf. Ja, er darf. Der Cheftrainer sagt zu Gepardi, geht sofort zum Training und guckt dir das Spiel Greifswald gegen München an. Und danach kickst du mit beim Spiel München gegen Barcelona. Es geht aus mit 5:4 für den FC Barcelona. Gepardi ist happy, weil er alle Tore in Elfmeterschießen geschossen hat. Der letzte Schuss war so hammerhart, dass der Torwart umfiel und liegen blieb. Gepardi ist nur in Elfmeterschießen so gut. Deswegen wird er der Geparden-Elfmeter-Champion und kriegt einen goldenen Pokal.

Ich bin Momo und das ist die Geschichte, der Hase zu den Otter kam. Denn der Hase trifft am Fluss den Otter. Das Lieblingsessen von den beiden ist ein Baum. Der Hase holt ganz viel Baustämme für den Bau der Otterfamilie schon Fluss. Und als der Otter Geburtstag hat, lachen die beiden viel zusammen. Plötzlich kommt eine Wasserströmung und der Bau zerfällt. Der Otter wollte reinspringen, aber der Hase hielt ihn fest. Doch plötzlich fällt der Hase um und sie springen zusammen in den Fluss. Dann treiben sie mit den zerfallenen Teilen vom Bau in den Fluss. Plötzlich kam ein Wasserfall. Sie fielen zusammen runter und planschen zusammen in den Fluss. Plötzlich war alles wie vorbei. Der Hase weinte ein bisschen und sie liefen zusammen den Fluss entlang, zurück nach oben. Doch plötzlich bleibt der Otter stehen. Er riecht irgendwas und geht da denn? Doch dann kam ein Zug und sperrte den Otter ein. Doch der Hase konnte es sich wehren. Dann ging er irgendwo dran und schnell wieder weg, weil er Angst hatte. Und merkte, dass es eine Tierfalle war. Als der Otter eingesperrt war, dann landet ein Vogel bei der Hase. Dann fragt der Hase, weißt du, wo der Otter ist? Ja, ich zeig's dir. Dann ging sie zum Gehege, um den Otter zu befreien. Der Vogel flog über den Zaun und der Hase hoppelt über ihn drüber. Dann waren die drei beste Freunde. Und die Geschichte ist aus die Maus.

Gut. Mhm, Galli, auf den Fall. Zieht euch mal die Schuhe an. Jetzt doch so.

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1: Am Sonntag, dem 24. Mai, tritt die Band Dead Things im Trafo auf. Ich entdeckte die Band vor ein paar Monaten durch ihre Single Eden und war daraufhin auch vom zuletzt erschienenen Album New Plastic Abyss begeistert. Original kommt die Band aus Neuseeland und Australien. Mittlerweile wohnen die Mitglieder Joseph Thomas und Aaron Violet aber in Berlin. Anlässlich des Konzerts sprach ich mit Joseph in einem Interview, von dem ihr immer erst einen Part auf Englisch hört und dann meine Übersetzung. Viel Spaß. Meine erste Frage war, wie es mit der Band überhaupt begonnen hat.
2: It started a long time ago with me and my bandmate Aaron when we moved from Auckland to Sydney together. Yeah, Aaron had never been in a band before and I had been in lots of bands in Auckland, but since we moved I wasn't really doing anything and so Aaron wanted to start playing music and so we just started a band together.
1: Joseph hat schon in Auckland in mehreren Bands gespielt und ist dann nach Sydney gezogen. Aaron hat noch nie in einer Band gespielt und dadurch haben sie sich dazu entschieden, eine zu gründen. Dann fragte ich, wie es überhaupt geklappt hat, die verschiedenen Bands zu koordinieren zusammen, aber das war gar kein Thema.
2: Oh, that ended up not happening. All the former projects sort of just died off once I left the country, once I left New Zealand. Originally, I was planning to juggle them a bit more, but it's not super realistic. So pretty quickly, working with Aaron just kind of became the main thing that both of us were doing. And we've never really, that's kind of been the main thing since we started. We haven't really done much else, actually, in terms of like side projects or other bands and stuff. Aaron played drums for Gune for a while, but I haven't really done anything else. Since we started it.
1: Er hat kurz versucht, alle Bands noch miteinander zu kombinieren, aber das hat nicht geklappt und dann hat er relativ schnell aufgegeben und seitdem ist eigentlich Dead Things für ihn das Hauptding, für Aaron auch, aber Aaron hat nochmal woanders Schlagzeug gespielt und zwar bei Gunen Cunier, die ich auch sehr gern höre. Wie sind Sie aber eigentlich auf den Namen Dead Things gekommen? Es gibt ja einen Brian Eno Song, der auch so heißt.
2: Yeah, it's just a Brian Eno song. I regret the name a lot, actually. I don't really like it. It's hard to explain what I'm saying to like non-native English speakers. They think I'm saying Dead Things, which is an even worse name. And so I kind of wish we had gone with something a little more immediately understandable. But yeah, it's named after that one song.
1: Der Name kommt tatsächlich von dem Brian Eno Song, dennoch bereut er es sehr. Erstens, weil er ihn nicht mehr so wirklich gern mag, aber auch noch, weil viele Leute, die Englisch nicht als Muttersprache haben, dann Dead Things sagen, also tote Dinge und nicht tote Finken. Dann wollte ich wissen, was der Unterschied zwischen Berlin und Neuseeland und Australien ist, vor allem was die Musikszene angeht und die Industrie. Und natürlich war erstmal auch die Frage, warum sie überhaupt nach Berlin gezogen sind.
2: That wasn't really like a music-based decision, actually. We just sort of, I don't know, neither me nor Aaron had ever been to Europe at the time, and so we just thought we would just come check it out. And Aaron's brother lived here, so we had a bit of a family connection, and I knew one or two other people from New Zealand here. There's a few people that moved to Berlin from New Zealand, so we had like the beginnings of a little crew already, and so we just thought we'd come and check it out and see what it was like, and we liked it, so we ended up staying.
1: Sie waren noch nie in Europa und sind dann einfach mal hierher gefahren, und dadurch, dass Aarons Bruder schon hier wohnt und Joseph auch zwei, drei Leute aus Neuseeland hier kennt, haben sie da schon eine kleine Verbindung gehabt und sind dann einfach hier geblieben, weil sie es mochten.
2: It's a lot bigger and it's a lot more connected to the rest of Europe and the rest of the world, so it's a little bit easier to tour and it's a little bit easier to sort of I guess it's a little bit easier to reach people when you're in Europe without having to rely on the internet, which I like a lot.
1: In Europa und aus Berlin heraus gibt es eine größere Musikszene und es ist einfacher herumzutouren, vor allem weil einfach alles viel mehr verbunden ist, sogar ohne Internet, und das mag er sehr gern, das findet er sehr praktisch. Als nächstes fragte ich ihn, wie er auf seine Karriere zurückblickt, weil mehrere Bands und dann schon drei Alben mit Dead Things. Wie hat sich da sein Blick auch auf die Musik, die er macht, verändert?
2: I don't know. It's been such a long time and it's been like, I don't know. Like each album has been like a different group of people and sometimes I feel like it's not really like looking back at one band. It's sort of like looking back at like a bunch of different things that all just happened to kind of happen under the same name. So, I don't know. It's a difficult question. I guess I try not to look back on it that much, actually. It kind of makes me like a little bit existential. I prefer to think about what we're going to do next. I really like the last record, the one we just put out, and I'm really proud of that one. And the stuff prior to that, I don't know. I have like mixed feelings about it, I think. Some of it I like and some of it I don't like. And that's kind of how I feel about, honestly, doing music in general. It's like a little bit of a roller coaster sometimes for me. So I tend to think about, like, I try to get excited about like what we're going to do. So I'm excited to like do this next tour that we got coming up, and I want to make a new record with the new lineup of the band, and that's what I'm thinking about most.
1: Er weiß es nicht so wirklich. Es gibt ihm auch so ein bisschen so eine existenzielle Krise, wenn er darauf zurückguckt, auf diese Weise, und möchte alles eher als großes Ganzes sehen und nicht als einzelne Eras oder Projekte, weil auch immer sehr viele Menschen, verschiedene Menschen in verschiedenen Projekten involviert waren, und er möchte da lieber auf die Zukunft blicken und sich darauf freuen, was er in Zukunft noch macht. Gerade aber, weil er sagte, es waren so viele Personen immer involviert in seinen Projekten. Wie viel steckt da noch von ihm drin?
2: I don't know. Quite a lot. I mean, me and Aaron have always written the songs together. And I do think they have like a certain sense of cohesion to them. And I think as we sort of started getting better at songwriting and like sort of executing the ideas we have, the albums have been getting slowly better. But yeah, I mean, there's always like little bits and pieces that other people contribute as well. But I guess we've always sort of like set the template of it has always kind of been set by our taste and our interests since the beginning.
1: Es steckt sehr viel von ihm und Aaron drin, weil die beiden immer die Songs zusammenschreiben. Und sie glauben, dass sie immer besser werden darin, ihre Alben zu schreiben und ja, mehr davon sich mit reinbringen können. Ein Grund, warum ich angefangen habe, Event zu hören, ist, weil ich die Albumcover einfach richtig toll finde. Die sind ein bisschen verrückt, ein bisschen gruselig und man weiß immer nicht so ganz, was passiert. Und immer so ein bisschen in der Form von Gemälden. Und da habe ich gefragt, woher die stammen, wie die entstehen und was da die Geschichte dahinter ist.
2: Various people have made them. We kind of just find them on the internet, like on Instagram. And yeah, we tend to just kind of choose the most batshit ones that we can find.
1: So you're just like, oh, this looks cool. This would fit the album.
2: Yeah, basically. Yeah, we've always just kind of reached out to people just through the internet. We didn't. The guy who did the first couple, we got to know like a tiny bit over email. But they're basically total strangers that we just like their work, and we kind of just, once the album is ready, we kind of just go on a bit of a dig through Instagram and click around to see who's making cool stuff at the moment, and then we just reach out to them online.
1: Das sind immer Albumcover von unterschiedlichen Menschen. Wenn sie ein Album fertig haben, gehen sie auf Instagram und scrollen einfach, und irgendwann finden sie was, wo sie sagen, das könnte passen, das finden wir cool. Und dann fragen sie die Person einfach, ob sie das benutzen dürfen für ihr Album. Und meistens sagen die auch ja oder eigentlich immer. Das ist nämlich auch meine nächste Frage gewesen, ob es da schon Leute gab, die Nein gesagt haben. Und die Antwort war tatsächlich nicht.
2: I don't know. Yeah, I don't know what that's about. I always think they're about to say no. Every time we reach out, I think this probably isn't going to happen. And they always tend to be open to it. I think we tend to, yeah. I mean, they're professional artists for the most part. I think if you pay them, they're pretty happy to sell their work.
1: Es überrascht ihn auch, dass das noch nicht passiert ist. Eigentlich sagen sie immer ja. Und ja, es sind professionelle KünstlerInnen. Wenn man denen genug Geld gibt, dann sind die auch glücklich. Viele Leute haben oft verschiedene Einflüsse oder vergleichen sich irgendwie mit anderen oder werden verglichen. Da habe ich mich gefragt, was hört er, was man vielleicht nicht erwarten könnte oder was ein bisschen rausfällt. Da hat er aber nicht wirklich eine Antwort drauf gehabt und hat gemeint, eigentlich mittlerweile hören einfach alle alles.
2: I feel like people these days, sort of everyone just listens to everything and it's like sort of normal to listen to things that maybe in previous times someone wouldn't have expected. I feel like there is an answer and I'm just not thinking of it right now. Sorry to be boring. I don't really know.
1: No, that's fair.
2: I feel like for the most part in terms of like, I don't know. I feel like we were kind of just talking about this yesterday. We don't really think about it in terms of like influences anymore. Like I'm kind of at a point now when if someone says it sounds like something, I just sort of trust them, and I just, people kind of tell me what the influences are at this point. I don't really tell them.
1: Aber es ist auch irgendwie nicht mehr so wirklich, was seine Einflüsse sind musikalisch. Aber wenn ihm jemand sagt, oh, für mich hört sich das so und so an wie der und der, dann findet er es toll und es ist ihm eigentlich egal.
3: Yeah, I also think that's a big question, because some people are like offended when they get compared to somebody. And
2: yeah. No, I'm not like that at all. I think it's fun to see what it brings to mind for other people. And it, like I said, like if someone suggests something that what, like maybe I wouldn't have expected, I actually find that kind of exciting and sometimes kind of funny. I don't really think about it in terms of like, we don't really listen to things and being like, oh, we should try something like this. Hmm. I think we used to, but I can't remember. I think The Fall was a big one back in the day, but I think people would probably expect that. And maybe some like local, like Australian stuff. When we moved to Sydney, there was this label called Paradise Daily that was really cool. And I think that was quite influential on us. And I guess people wouldn't expect that just because they would not have heard of those bands. I even can't remember a lot of the names of them now.
1: The Fall hat auf jeden Fall Einfluss auf die Band gehabt, aber auch unbekanntere, lokalere australische Bands von einem kleinen Musiklabel in Sydney. Aber ihm fallen auch teils die Namen von den Bands gar nicht mehr ein, weil die so klein waren und erinnert sich da eigentlich nicht mehr so richtig dran. Da unser Anlass ja das Konzert im Trafo am Sonntag ist, habe ich gefragt, auf was für Konzerte er gerne geht. Auf lokalere, wo er vielleicht die Leute gar nicht kennt, oder auch mal auf große, wo er schon lange Fan von der Person ist.
2: It tends to be a little bit of both. I feel like a lot of the time you'll go to see one band that you've heard of and you'll end up seeing like two or three other ones that just happen to be playing that night, and that's cool. It's cool to have a bit of a mix. I've kind of actually weirdly been feeling like going to like a bigger show lately, like a big name kind of big deal kind of venue, but nothing's come up that I want to go to yet. But yeah, it's nice to be surprised by stuff. Yeah, I like seeing stuff I've never seen before. I probably do prefer that at this point.
1: Er hat mal wieder Lust auf so eine richtig große Show, aber an sich mag er es auch gerne überrascht zu werden und mag kleinere Sachen. Das mag er am liebsten, aber ja, offen ist er auf jeden Fall. Da Jena jetzt auch nicht unbedingt eine deutsche Metropole ist, habe ich ihn gefragt, wie es für ihn ist, kleinere Konzerte zu spielen und wie wichtig das auch ist.
2: I mean, we sort of just play wherever people will book us. We don't really think about it. We don't think about it in those terms, honestly. We just sort of, just depends on the geography and who is willing to reply to our emails. Yeah, I like playing both the big cities and the small towns are both really cool.
3: Also like in Trafo there's like seats and it's like a cinema kind of. I don't know if you've looked at it before.
2: We played there a couple of times already. We do really like that venue in particular. It's really nice. It's like a gallery, right? Like an art gallery.
1: Die Band geht einfach dahin, wo sie gebucht wird und freut sich eigentlich über jeden Ort. Im Trafo waren sie auch schon, sind sie schon mehrmals aufgetreten. Und da frage ich mich immer, vor allem bei Konzerten, die so ein bisschen mehr abgehen und nicht so gechillt sind oder verträumt, ob ja das zu einem Stehkonzert wird oder man auf den gemütlichen Sitzen sitzen bleibt.
2: No, last time we played there, everyone just sat and it was fine. It wasn't a weird vibe, actually. It was kind of cool. I guess this one's also like a Sunday matinee kind of show as well. So maybe it's called for to have like a little bit of a more relaxing atmosphere.
1: Er wird auf jeden Fall eine entspannte Atmosphäre zulassen, weil es ja auch Nachmittag ist und die Leute dürfen ruhig sitzen bleiben. Das war mein Interview mit Joseph Thomas, der mit Aaron Violet zusammen die Band Dead Things gegründet hat vor vielen, vielen Jahren und seit 2018 leben die beiden auch in Berlin. Dadurch können sie auch sehr einfach zu uns kommen nach Jena in den Trafo. Da treten sie am Sonntag, dem 24. Mai um 17.30 Uhr auf. Um 16.30 Uhr ist Einlass und ja, um noch ein bisschen so einen kleinen musikalischen Einblick zu bekommen, hören wir von dem neueren Album, aus im März erst erschienen, New Plastic Abyss, den Song Spiral Staircase.

Wir haben gerade Dead Things mit Masking gehört von ihrem zweiten Album und davor haben wir Playing Around von Goat Girl gehört. Und als nächstes, wir hatten ja vorhin Günnar Künje erwähnt, weil Aaron Violet in der Band von ihr gespielt hat, Schlagzeug, und deswegen hören wir einen Song von ihr und zwar Eyeshadow.

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0: Hallihallo.
1: Hallo, wunderschönen guten Abend.
0: Im Rosenkeller Radio.
1: Mit dem, wie es sich angefühlt hat, längsten Volksmusiklied auf der Welt, das es gibt.
0: Obwohl es nur 2 Minuten 43 Sekunden geht. Naja.
1: Also die Kastelruder Spatzen haben auf jeden Fall, auch wenn es schon einen guten Monat her ist, dass sie in Jena waren, haben den Spirit dagelassen. Hier bei uns im Rosenkeller Radio.
0: Genau, also wir sind das Rosenkeller Radio. Wie ihr hört, haben wir wieder ein neues Stimmchen.
1: Naja, ich bin ja auch quasi.
0: Ja, stimmt, du bist ja jetzt alt eingesessen.
1: Eine alte.
0: Ja. Normalerweise
1: Stimme.
0: Bin ich, Karin, immer mit Anni da, aber Anni ist im Urlaub.
1: Schade für sie.
0: Ja, schade für sie. Dann muss wieder Konrad ran.
1: Yippie! Ich freue mich auch ganz sehr, dass ich da sein darf und habe ein bisschen Konrad-Musik mitgebracht.
0: Cool. Das erste Lied war keine Konrad-Musik.
1: Doch auch auf eine Art ja schon.
0: Irgendwie schon.
1: Schon
0: ja.
1: Auch, ja.
0: Okay, ja, wir fangen mal an, weil wir das Rosenkeller Radio sind und der Rosenkeller für Gegensätze bekannt ist, machen wir Konzertwerbung. Und mir ist aufgefallen, dass in dem nächsten Monat, den wir ja bewerben, tatsächlich nur ein Konzert stattfindet. Das ist ein bisschen, das hat mich gewundert. Also es ist Party, Party, Party, ganz viel los und ganz viele andere Sachen, aber konzertmäßig tatsächlich nur eins. Und genau, das Konzert ist von Riot Spears und die gehen mit Murks auf Tour. Und Riot Spears ist eine, Grunge-Punk-Band. Genau. Und die sind im Rosenkeller am 28. Mai, also wann ist das nächste
1: Woche? Donnerstag.
0: Donnerstag, genau. Könnt ihr 19:30 in den Keller kommen und ein Grunge-Punk-Rock-Konzert euch anhören für entweder 13 Euro oder 15 Euro oder es ist ein variabler Preis, das sieht man hier gerade nicht so. Genau.
1: Pay-what-you-want-System.
0: Pay-what-you-want vielleicht, wäre ja auch... Wäre auch gut.
1: Also die Murks, die sehen auf jeden Fall nett aus. Die sehen sympathisch aus.
0: Ja, die sehen nett aus. Die lachen alle und Riot Spears, naja.
1: Die gucken halt
0: nee,
1: so.
0: Warte, wer ist jetzt Murks?
1: Na, bestimmt ist doch
0: sind
1: unten
0: links,
1: Murks,
0: unten
1: oder?
0: Murks oben, okay, gut.
1: Und Riot Spears, die sehen so aus, als würden die wirklich gleich einen Riot auch machen. Aber das ist ja Name Programm sozusagen.
0: Das stimmt. Also Riot Spears kommen aus Berlin, Murks kommen aus Marburg und ja. Lasst euch überraschen und wenn ihr jetzt schon mal ungefähr wissen wollt, was euch da erwartet musikalisch, habe ich euch jeweils 2 Songs mitgebracht. Und zwar von Riot Spears, World War III und Hot und von Murk Sleepless und Page Error 401. So, genau. Und das könnt ihr euch jetzt anhören.

0: Da sind wir wieder. Ihr hörtet Grunge, Punk, Rock von Riot Spears und Morgs und die könnt ihr nächste Woche Donnerstag 19:30 in der Rose sehen. Genau, wir sind nämlich das Rosenkellerradio. Wir haben auch am Anfang vergessen, unsere Mikros wieder auszumachen. Das also stimmt. Habt ihr vielleicht unsere technische Verwirrung live mitbekommen. Es wird uns nicht nochmal passieren. Ja. So, wie machen wir denn jetzt weiter?
1: Wir haben, glaube ich, einen, für die einen ist es ein Trauerfall, für die anderen ist es ein Anlass zur Freude zu besprechen, nämlich das Schicksal von Wahl Timmy-Hope, das jetzt wahrscheinlich, nee, doch, ist besiegelt.
0: Ja,
1: wir warten nur noch.
0: Wird nicht wieder.
1: Nee, das Ding ist durch, also er ist ja vor der dänischen Küste gestrandet, beziehungsweise ein toter Wal ist angespült worden und man hat festgestellt, ja, das ist Timmy-Hope. Und das hat ja der ganzen Verschwörungs-TikTok-Bubble immer noch nicht gereicht. Die haben dann gesagt, nein, also ich hab wirklich einen TikTok gesehen von einer Frau, die gesagt hat, Leute, das ist nicht unser Timmy oder unsere Hope. Nee, Timmy sagen ja die Geldgeilen, die Herzlosen und Hope sagen ja die dein Herz haben und den Wal wirklich retten wollen.
0: Okay,
1: so.
0: Ja, klar.
1: Und da hat einer gesagt, das ist nicht Hope. Hope hatte eine ganz tolle Haut und wenn ich mir jetzt die Bilder anschaue von diesem Kadaver, das ist nicht Hope. Also Hope ist, wenn es nach denen geht, immer noch irgendwo da draußen. Aber die Wahrheit ist natürlich, Hope liegt tot. Ja.
0: Vor Dänemark.
1: Immer noch vor Dänemark. Und ist auch kurz davor, quasi in die Luft zu fliegen, boom, boom, pow, weil sich in diesem Wal so viele Gase und Fäulnis und Co. ansammeln, dass der halt irgendwann in die Luft fliegt. Und wir haben uns jetzt gerade schon so überlegt, wie wird das wohl aussehen, wenn der explodiert. Ich fände es auch lustig, wenn das so wäre wie bei so einem Luftballon, der dann so
0: ach, der arme Wal.
1: Durch die ganze Luft fliegt.
0: Ach Mensch.
1: Nee, der Wal hat ja nichts falsch gemacht. Nee. Der hat sich das ja nicht ausgesucht. Wir können ja mal in das AI-Song, er hat sich das nicht ausgesucht.
0: Wer es noch nicht gehört
1: können wir mal reinhören.
0: Wer hinterm Mond lebt.
1: Ist es hier ganz laut schon gerade?
0: Stein.
1: Oder ist das,
0: ja, wir schauen
1: oder
0: mal,
1: faden wieder
0: mal an.
1: Rein?
0: Wir

0: Sie reden und essen Fischbrötchen.
1: Ja, also so viel zu, er hat sich das nicht ausgesucht.
0: Willst du weiterhören oder kann ich
1: wir können das
0: 6
1: auch.
0: Minuten 30?
1: Ja, schrecklich, schrecklich. Also da wurden wirklich ganze Wasserreservoirs ausgeschöpft, um diesen Song KI zu generieren.
0: Wir können es ja so ganz leise.
1: Nee, wir können es ruhig auch wegmachen, das ist schlimm genug. Ja, es gibt ungefähr jetzt 100.000 KI-generierte Songs mehr, dank Wahlhope. Also gleichzeitig auch weniger Wasser, wo die anderen noch übrigen Wale drin schwimmen können, weil das die KI alles aufgebraucht hat. Ja, aber was sagen wir jetzt dazu? Was ist jetzt das Schlusswort?
0: Ja, wir wollen das jetzt, ich dachte, wir ordnen das jetzt musikalisch ein.
1: Ja.
0: Ja, ja. Weil das ist ja unsere, da haben wir ja Expertise,
1: ja,
0: da kennen wir uns ja aus und da habe ich mich durch die Musiklandschaft gewühlt und dachte, es würde passen, einen wilden Mix zu spielen zu Hope. Und zwar gibt es einen schönen Song von Kim Petras, der heißt Whalecock. Da dachte ich, da können wir ja mal mit anfangen.
1: Haben Wale Penisse, muss ich kurz mal zwischenfragen. Haben die einen Penis? Das sind ja Säugetiere.
0: Naja, bestimmt. Wir können ja mal googeln.
1: Wir googeln mal. Wir können ja.
0: Was wir dann sehen, keine Ahnung. Mhm. Genau, dann natürlich die Toten Hosen Wahlkampf. Dann Kate Bush hat einen Song rausgebracht, der ist auf dem berühmt bekannten Album The Kick Inside. Der Song heißt Moving und da ist am Anfang Wahlgesang zu hören. Das ist ein ganz, ganz schöner Song und dann natürlich an den Namen des Wals Hope, die Hymne Hope of Deliverance. Ja. Das sind so die Sachen, die ich dachte, künstlerisch kann man das nicht besser untermalen.
1: Ja,
0: oder?
1: Klasse. Da freue ich mich jetzt schon.
0: Genau, und wie es weitergeht, ich meine, das ist ja auch ein Zeitdokument hier.
1: Ja.
0: Wenn wir uns in 10 Jahren nochmal diese Aufnahme anhören, dann werden wir vielleicht ganz anders auf diese Wahlgeschichte zurückblicken und denken, das war ja noch gar nichts, weil es in den nächsten Jahren noch viel schlimmer wird.
1: Oh, ja, stimmt. Ja, dann haben wir nicht nur Wale hier, sondern ich fände es geil, mal hier so ein, wie heißen die, diese riesengroßen...
0: Elefant.
1: Ja, ich möchte, dass ein Elefant an der Ostsee im Sand liegt. Nee, diese riesengroßen Tintenfische, die so in der Tiefsee leben, wo man noch nie so richtig mal so ein ausgewachsenes Exemplar eigentlich gesehen hat, wo man immer nur Leichenteile findet. Das kommt bestimmt auch noch.
0: Das
1: so ein Riesenkalmar. Karl Marx.
0: Kann man den essen dann auch?
1: Ja, nee, man hat bisher immer nur Teile von denen gefunden.
0: Ja. Okay, gruselig.
1: Ja. Naja.
0: Vielleicht kommt aber auch irgendwann ein Shark aus einem, ein Hai aus einem Tornado, wie wir ja auch schon mal in einer Naturdoku gesehen haben. Ja, genau, also wir schließen das Thema Wahl jetzt dann auch ab, oder?
1: Ja.
0: Wir hoffen, dass es irgendwie vorbei sein wird. Wir hoffen, dass die Flut an KI-generierten Songs vorbei ist.
1: Ja.
0: Und wir hoffen, dass dieser Wahl...
1: Ich glaube, spätestens wenn Hunter-Virus da ist, kriegen wir neue KI-generierte Lieder.
0: Ja, das ist möglich. Ja.
1: Aber gut.
0: Das macht mich traurig.
1: Ich auch.
0: Lass
1: wir
0: uns Whalecock hören.
1: Wir hören erstmal echte Lieder mit richtig guten Inhalten, richtig durchdachten Inhalten.
0: Ja.
1: Whalecock, Kim Petras.

0: Hope of Deliverance.
1: Ja, unsere musikalische Ode an Hope, Timmy oder einfach nur den Wal, ja, der verstorben ist.
0: Ich wusste übrigens,
1: vor Dänemark.
0: Ich wusste übrigens nicht, dass das Lied von Paul McCartney ist.
1: Ah, was hast du denn gedacht?
0: Na, weiß ich nicht, dass das einfach so eine MDR Thüringen-Sänger-Person ist. Weil das so, ist halt so ein 80s oder 90s Song, der halt so... Ich wusste nicht, Paul McCartney ist für mich nur in so 60er-Jahre-Musik.
1: Ja.
0: Lebt er? Der lebt noch.
1: Der hat sogar ein Konzert gegeben neulich. Da waren alle Stars da. Taylor.
0: Echt?
1: Und
0: echt?
1: Weiß ich was. Ich glaube, krass. Vielleicht erzähle ich auch Quatsch.
0: Krass.
1: Naja, vielleicht war es jemand anders. Ja, wir haben zwei Zuhörer, haben wir gerade erfahren. Und zwar Andrea und Max, die grüßen wir ganz herzlich.
0: Liebe Grüße.
1: Leider werden wir nicht die Flippers spielen.
0: Warum?
1: Okay, gut, dann spielen wir halt die Flippers jetzt sofort.
0: Ja, wir können auch jetzt sofort die Flippers spielen.
1: Also eigentlich
0: haben die sich ein Lied gewünscht oder,
1: ja, Max
0: oder
1: ist es... Max will ja immer so dieses hier mit dem 40 Jahre die Flippers,
0: nee,
1: oder sowas.
0: Also wenn schon...
1: Nee, Konrad
0: dann
1: entscheidet, welches schon, Flipperslied kommt.
0: Dann suchen wir schon ein schönes Flipperslied aus. Also die haben ja wirklich viel. Es gibt Lotusblume, die rote Sonne von Barbados.
1: Nimm das Kürzeste.
0: aber das ist ein Remix. Ach na gut, na komm, dann machen wir hier mal einen fetzigen Remix von Lotusblume, die
1: für
0: Flippers.
1: Dich. Nur für dich, Max.

0: Lotus Blume.
1: Aber es hat leider, die Strophen haben leider gefehlt. Oh.
2: Nee, wir machen nicht noch mehr Flippers. Ein Song reicht.
1: Entschuldigung, es war bei mir leider noch Autoplay an.
2: Ja, so. eigentlich wollten wir nicht über die Flippers reden, sondern über was anderes.
1: Über was anderes. Ich spiele mal ein kleines Intro ab und wer errät, was es ist, der gewinnt.
2: Ewige Ehre.
1: Ja. Wir fahren jetzt hier ein kleines Intro ab für das Thema.
2: Bitte
1: das
2: aufstehen.
1: Jetzt sprechen.
2: Und, nee.
1: Doch, erheben Sie sich.
2: Da, erhebt man sich dafür?
1: Okay. Eigentlich schon. Ist aber Remix. Ja, oder? Gut, müssen es natürlich nicht übertreiben. Aber ja, Eurovision Song Contest war jetzt am vergangenen Wochenende in Wien. In der Wiener Stadthalle, moderiert von Viktoria Sarowski und Michael Ostrowski, den beschissensten ModeratorInnen,
2: also wer es geguckt hat,
1: die es jemals gab.
2: Können.
1: Wirklich. Ja. Also die waren so arsch beide und man hat wirklich auch gemerkt, ich habe heute mal nachgeschaut, was so die Budgets für die Wettbewerbsausrichtung und sowas waren. In Basel hatten die letztes Jahr ein Budget von 40 Millionen Euro.
2: Wow.
1: Und in Wien hatten sie dieses Jahr 22 Millionen
2: das ist
1: Euro.
2: Alles für das Kleid von Viktoria. Ja. Swarovski ist quasi in ihre eigene Tasche doch nicht geflossen.
1: Stimmt. Ja, also Viktoria Swarovski hat wahrscheinlich mega abgecashed an diesem Tag mit ihrer Moderation da, aber...
2: Und genau, den... Diamanten. Nee, es sind ja keine Diamanten, es sind ja nur Glas.
1: Das ist ja nur Glas. Das, erzählt, ne? Das sind ja nicht mal Edelsteine. Das
2: Scam.
1: Ist ja der Scam. Ja.
2: Okay.
1: Ja, Eurovision, wir haben ja sogar zusammengeschaut.
2: Ja.
1: Du und ich.
2: Ja.
1: Mit noch zwei anderen Personen, die jetzt nicht namentlich genannt werden sollen. Ja. Wie würdest du den Contest so im Allgemeinen in Gänze beschreiben?
2: Also ich finde es sehr unterhaltsam. Mein Freund hat mit seinem Vater telefoniert am Tag, bevor ich losgegangen bin. Nee, am Tag nach dem Eurovision Song Contest. Und hat erzählt, dass ich Eurovision Song Contest gucken war. Und der Vater hat gesagt, so eine Scheiße, warum guckt man das? Und man guckt es, um unterhalten zu werden. Und ich finde, man wurde unterhalten. Auch dadurch, wenn man Sachen blöd findet, wird man ja unterhalten.
1: Das stimmt.
2: Also es war jetzt nicht besonders spannend, aber es ist unterhaltsam. Man kann sich das angucken
1: ja.
2: Und man hört neue Musik und man sieht Musik, die man entweder gut findet oder scheiße.
1: Ja.
2: Und dann kann man das gut finden.
1: Aber es ist ja auch so ein Ding, dass wenn man so in einem sozialen Gefüge ist und man hasst oder man mag dasselbe nicht
2: genau.
1: Sozusagen
2: ja.
1: Und man kann
2: ja.
1: Darüber sich aber austauschen und gemeinsam darüber reden, wie kacke man es findet, dass einen das ja auch zusammenschweißt.
2: Und man ändert vielleicht auch die eigene Meinung zu
1: ja.
2: So einem Song.
1: Ja.
2: Ne? Ich hätte jetzt nicht gedacht, dass Bangaranga. Also von Anfang an gewinnt. Es hieß ja immer, dass hier Delta Goodrem für Australia
1: ja.
2: gewinnt.
1: Oder Finnland.
2: Oder Finnland, genau. Deswegen, also es lohnt sich doch, das zu gucken und ein paar Snacks zu snacken.
1: Ja.
2: Da kann man doch immer einen Anlass für gebrauchen.
1: Wir haben viel zu viele Snacks gesnackt. Ich war an dem Tag danach noch gefüllt voll. Ich habe auch noch deine Chips, hatte ich jetzt noch.
2: Ah ja, sehr schön.
1: Die habe ich... Nee, hab ich ja. Ich muss gestehen, ich habe die gestern, die standen so vor mir beim Fernsehgucken, habe ich die aufgemacht. Und
2: na toll, meine gut und günstig. 1,50 Euro Chips.
1: Also
2: na, ist okay.
1: Halbe
2: ist okay.
1: Packung ist noch
2: ist
1: da.
2: Okay.
1: Also,
2: gut.
1: Ja,
2: ja also
1: ja.
2: Ich bin dann auch losgegangen und hatte ein gutes Erlebnis nachts noch. Ich wurde von einem Vogel angeschissen. ChatGPT hat gesagt, es war entweder eine Taube oder eine Möwe. Ich nehme an, es war eine Möwe. Genau, also es war ein rundum gelungener Abend. Bulgarien hat gewonnen. Was will man mehr mit einem absoluten Banger? Lucy Diakovska hat sich ein zweites Arschloch gefreut. weil die gewonnen hat, weil sie ja aus Bulgarien kommt und weil die Gewinnerin Dara damals bei X-Factor in Bulgarien mitgemacht hat. Sie ist, glaube ich, nicht Erste geworden. aber Lucy Diakovska von den No Angels saß in der Jury. Deswegen hat sie eine besondere Verbindung zu der Gewinnerin des ESC. Und das ist doch irgendwie schön. Da schließt sich der Kreis. Ja. Und wir hoffen einfach, dass Lucy nächstes Jahr moderiert oder Backstage-Kommentar macht oder so. Ne?
1: Es wurde sich jetzt aber auch gewünscht in Konkurrenz zu Lucy Diakovska, Nina Dobrev. Kennst du die?
2: Oh,
1: von
2: das
1: hier
2: ist doch
1: Vampire
2: so eine,
1: Diaries oder so. Ja. Die ist auch aus Bulgaria.
2: Okay. Ja. Ja. Ach, sollen sie machen? Lucy und die? Okay, für mich.
1: Ich muss so lachen, weil ich noch bei der Taubengeschichte, Möwengeschichte
2: Möwe.
1: Bin. Weil ich mir halt vorstelle, also ich wohne ja in so einem 8-Geschosser Hochhaus und ich stelle mir vor, wie du halt so rauskommst, die Straße entlang gehst und dann sitzen so drei Möwen so auf dem Dach oben auf dem 8. Stock und die eine Möwe sagt den anderen beiden so, Leute, passt auf.
2: Die scheißen an.
1: Ich zeige euch jetzt den krassesten Trickshot und fliegt dann so runter in so einem Sturzflug und timet es so genau ab. Die Vorstellung ging mir gerade so durch den Kopf, da muss ich jetzt mal lachen. Naja. Ja.
2: Und zurück zum ESC. Wir würden euch gerne den Gewinner-Song vorspielen.
1: Ja, Banga, ne?
2: Banga, Banga. Mega-Song, geht voll ins Ohr. Ja. Vielleicht kommt er auch nächstes Mal wieder auf.
1: Boah, nächster CSD Aftershow Party.
2: Na dann.
1: Unter anderem Namen Undercover sozusagen. Also Heidi Witzka liegt da auf.
2: Okay.
1: Ja. Da kommt bestimmt Bangarangara.
2: Ja, wenn.
1: Bis dahin kommen auch noch 5 Remixes wahrscheinlich von dem Song.
2: Aber der geht auch schon ohne Remix gut rein.
1: Also 12 Points à Bulgarie. Wie heißt Bulgarien auf Französisch? Keine Ahnung.
2: Keine Ahnung.
1: Bulgarien.
2: So, nur 2 Punkte weniger als Deutschland insgesamt bekommen hat.
1: Hä?
2: Deutschland hat 14 bekommen.
1: Und wieso haben die jetzt 2 Punkte mehr? Achso.
2: Hallo, Mathe.
1: Ja. Stimmt.
2: Bangaranga.
1: Wir gehen rein. Bang.

0: Bangarang.
1: We are the Bangarang. Was heißt das eigentlich?
0: Ich glaube, es ist einfach eine Wortneuschöpfung.
1: Okay. Ja. Also man kann es für alles benutzen.
0: Ja, gesagt, alles ist Bangaranga.
1: Bangaranga.
0: Ja. Morgen, keine Ahnung.
1: Morgen ist Freitag.
0: Bangaranga! Meine Oma ist gestorben.
1: Oh nein,
0: Bangaranga. Also ein Wort, was man in jedem Kontext einsetzen kann. Wir haben gerade während des Lied Deep drüber geredet, dass Eurovision-Songs so kurz sind, weil die alle nur 3 Minuten lang sein dürfen. Und jetzt habe ich noch einen kleinen Fun-Fact. Das liegt nämlich daran, dass 1957, quasi im zweiten ESC ever, der italienische Beitrag 5 Minuten und 9 Sekunden lang war.
1: Wow, okay.
0: Und sich die anderen Länder so gedacht haben, nee, gar keinen Bock. Und damit das nicht alle machen, ist quasi jetzt schon seit fast 70 Jahren diese Regel, dass alle Songs maximal 3 Minuten lang sein dürfen.
1: Ja, und die Show ist ja auch mit 3 Minuten Songs lang genug. Ne?
0: Eben,
1: also,
0: eben, ja. Ja.
1: Sind wir mal ehrlich.
0: Ja.
1: So, du wolltest noch einen ESC-Song.
0: Noch einen Song aus der ESC-Blase sozusagen. Wir haben beide schon mal drüber geredet, dass ich so geil finde, wenn man. Also, es wäre ein Traum, bei Eurovision mal dabei zu sein, weil du hast für den Rest deines Lebens, zumindest für einen Monat jeden Jahres, immer eine Beschäftigung, weil du natürlich bei jedem Eurovision Song Contest ausgegraben wirst.
1: Max Mutzke.
0: Max
1: der jetzt
0: Mutzke,
1: auf der Bühne stand.
0: Luca Henny, Michael Schulte ist ständig dabei, muss mit seiner Gitarre das 5. Cover von Satellite singen. Also wirklich, wenn du da einmal dabei warst, dann hast du ja jedes Jahr mal was zu tun. Und deswegen ist auch immer so lustig, dass die Artists, die beim Eurovision Song Contest in einem Jahr mitmachen, dass die meistens dann auch ein Jahr warten, bis sie ihr neues Album rausbringen, weil die dann immer warten, bis sie wieder Eurovision Buzz sozusagen haben. Und einen von diesen Songs habe ich euch mitgebracht von Erika Wickmann aus Finnland. Die hatte letztes Jahr den Eurovision Song Ich komme und ist damit in der Top 10 gelandet, hat da auf Finnisch und eine Zeile auf Deutsch gesungen und jetzt einen Song auf Englisch. Der Song heißt Adam and Steve. Es geht also um...
1: Ein schwules Pärchen?
0: Genau, um die etwas andere Schöpfungsgeschichte sozusagen. Es ist auch ein sehr frecher Text, ein sehr frivoler Text. Also man darf auf jeden Fall gespannt sein auf Adam and Steve von Erika Wickmann aus Finnland.

0: Erika Wickmann war das mit Adam and Steve. Ah, stopp, stopp, stopp, stopp.
1: Ich hab's ausgemacht, alles gut.
0: Okay, okay. Jetzt hast du schon das Lied gesehen, Mist.
1: Welches denn? Ich hab gar nicht hingeguckt. Okay.
0: Hilfe.
1: Genau, wir sind ja das Rosenkeller-Radio. Ja. Das müssen wir mal wieder sagen. Das erkennt man, glaube ich, nicht so viel, wie wir über Wale, den ESC und was weiß ich was alles gesprochen haben. Genau, wir sind das Rosenkeller-Radio. Konrad und Karin, hört ihr?
0: KK.
1: Hallo? Wow.
0: Konrad, Karin, Keller-Radio. KKK-Radio.
1: KKK.
0: Ein Spaß.
1: Nein. Weiß ich nicht.
0: War ein Spaß.
1: Genau. Wir sind das Rosenkeller-Radio und machen jetzt wieder Werbung für den Rosenkeller. Und zwar für das, also ihr könnt immer ganz viel zur Disco gehen. Da spielen wir euch nachher auch noch ein buntes Potpourri aus Songs, die bei einer Disco laufen, die bei einer Disco laufen könnten. Aber wir stellen euch jetzt erstmal vor, was so nächste Woche

0: zur Musik von Shake in der Tonne und Sarah Carbonara vorne dann wahrscheinlich. Genau.
1: Ja. Klasse.
0: Und ja, was sagen wir jetzt noch dazu?
1: Warst du schon mal bei einer Red Velvet Show?
0: Nee, ich habe immer nur Instagram-Content gesehen dazu.
1: Ah, okay, ich bin ganz gespannt, weil die haben ja bisher am Casablanca schon ein, zwei Shows gemacht und haben aber jetzt bisher noch nie dieses Party-Konzept gemacht. Also ich glaube, das ist jetzt wirklich das allererste Mal. Und ich bin richtig gespannt, was die da auf die Beine stellen. Ich meine, die werden mit Sicherheit ja dann in der Tonne auch performen.
0: Durch die Tonne passt das ja auch gut, da hat man gleich eine Bühne, ja.
1: Ja, also es wird sicherlich sehr, sehr cool, zumindest von dem, was der AI-Text verspricht. Nein, Spaß. Da ist so dieser typische AI-Bindestrich.
0: Ach so, okay.
1: Nee. Also, ja, es wird sicherlich eine tolle, tolle Show und Party. Ich meine, also Sarah Carbonara ist ja schon mal nicht verkehrt und Shake schon gar nicht. Ich weiß aber nicht, ob man Shake oder Shake sagt, weil ich denke immer, sie heißt Shake. Aber
0: ja, dann würde da aber Shake, ja, kann sie ja nochmal drüber nachdenken, ob,
1: ob sie nicht vielleicht sich lieber Shake nennen möchte, weil es so viel besser passen würde. Ich würde auch die Namensrechte abgeben, auch wenn es jetzt
0: Ja. Und am nächsten Tag nach dem Red Velvets Party-Lesk-Abend
1: heißt es offiziell
0: so?
1: Party-Lesk. Wie geil, Party-Lesk.
0: Gibt es an dem Samstag erstmal ein Kneipenquiz und dann eine ganz normale Rose-Disco. Und das Kneipenquiz ist immer toll. Es gibt noch Plätze. Also ihr müsst schreiben an eine E-Mail-Adresse, die ich gerade nicht kenne.
1: Den können wir doch schnell raussuchen. Erzähl doch mal, was beim Kneipenquiz so passiert.
0: Ja, beim Kneipenquiz kann man sich anmelden mit einem Team mit maximal 5 TeilnehmerInnen. Und und dann kann man rätseln. Und dieses Mal gibt es im Sommer ein Winterkneipenquiz. Genau. Und wenn ihr da gegen ein Team verlieren wollt, was die Klügsten im Dorf heißt, wo auch Konrad und ich Teil davon sind, dann könnt ihr da sehr gerne hinkommen. Es ist auf jeden Fall immer ein wunderschöner Abend. Man erlebt was mit seinen Freunden. Man sollte nur die Klügsten mitnehmen.
1: Ja.
0: Das ist natürlich klar. Ja. Genau.
1: Haben wir schon gesagt, wann es losgeht?
0: Ah ja, dann genau. 17:30 ist Einlass,
1: genau.
0: 18 Uhr geht's los und es empfiehlt sich pünktlich zu sein.
1: Ja, 5 Euro Eintritt pro Nase und Anmeldung unter kneipenquiz@rosenkeller.org.
0: Ja, genau.
1: Das ist alles, was wichtig ist. Ne?
0: Also es gibt ein pickepackevolles Wochenende und wie gesagt, und für die 5 Euro Eintritt könnt ihr danach auch noch zur Disco bleiben.
1: Klasse.
0: Und da legt dann Flo auf und der macht, glaube ich, so Hip-Hop und Pop oder was da stand. Naja.
1: Das kann man auch noch rausfinden.
0: Da reden wir nachher drüber, Konrad.
1: Okay,
0: wir sind sehr gut vorbereitet.
1: Gut.
0: Ja, genau. Also kommt alle hin, nehmt teil am Kneipenquiz. Es ist immer ein Riesenspaß. Und wir haben ein bisschen Musik rausgesucht, Happe Kerkeling, das ganze Leben ist ein Quiz und danach so ein bisschen fürs Burlesque-Feeling aus dem Burlesque-Soundtrack.
1: Toll.
0: Songs.
1: Da wünschen wir uns und euch viel Spaß.

0: Welcome to Burlesque.
1: Ja, wow. Wir haben auch Cher hier im Studio sitzen.
0: Hate me, Cher.
1: Ja. Sollen wir gleich direkt mal über Cher reden eigentlich?
2: Ja, ne, das sollte doch unsere Überleitung sein. Also ihr hört gerade, das ganze Leben ist ein Quiz, weil wir ja das Rosenkellerradio sind und das Kneipenquiz beworben haben und auch die Burlesque Disco, was war es? Discolesque? Nee.
1: Partylesque?
2: Die Partylesque Disco Show Veranstaltung am nächsten Freitag, wo ihr hinkommen könnt.
1: Ja.
2: Genau, da dachten wir, wir stimmen euch ein bisschen drauf ein.
1: Ja.
2: So, bitte,
1: ja,
2: Cher.
1: Und jetzt haben wir gleich mal noch einen Cher-Song gehört. Welcome to Burlesque aus dem Film Burlesque, in dem Cher ja quasi eine Hauptrolle spielt. Und das ist nicht einfach so jetzt gerade gelaufen, sondern hat auch den Hintergrund, dass Cher gestern 80 Jahre alt geworden ist.
2: Hammer.
1: Wahnsinn, oder? Ja. Und ich würde sagen, wir vom Rosenkellerradio, aber auch vom gesamten OKJ möchten Cher natürlich auch nachträglich nochmal, also wir wissen, sie hört auch unsere Sendung.
2: Ja, ja, ja.
1: Deswegen möchten wir nochmal sagen, happy belated 80th birthday, dear Cher.
2: Alles Gute.
1: Genau, alles Gute
2: auf
1: für uns.
2: Noch weitere 80 Jahre. Sagt man das nicht immer so?
1: Ja, aber so auf die nächsten 80. Ja. Ne? Ja. Ach naja, wer weiß, wie, die hat glaube ich gute ÄrztInnen und ich rede jetzt gar nicht mehr nur von Beauty, sondern die will ja nochmal auf Tournee gehen, auch hat sie gesagt.
2: Echt?
1: Sie hat gesagt, eine Tour hat sie noch in sich, sozusagen.
2: Okay, krass.
1: Ja.
2: Okay.
1: Ja, 80 Jahre Cher, da gibt es viel, worauf man zurückblicken kann und finde auch ruhig mal sollte. Was kommt dir als erstes in den Sinn, wenn du den Namen Cher hörst? An was denkst du da als allererstes?
2: Also bei mir kommt zuallererst das If I Could Turn Back Time Video im Kopf. Weil sie da so mega geil aussah.
1: Ja.
2: Und weil ich das damals, mein Papa hat damals immer Musikvideos aufgenommen und da war das auch dabei.
1: Krass.
2: Und deswegen habe ich das ein paar Mal gesehen. Genau.
1: Krass.
2: Und das ist einfach ein geiler Song und ein geiles Video und
1: genau. Dieses Video, wo die mit diesen ganzen schwulen Dings, wie heißt Sailor?
2: Matrosen
1: da auf diesem Kriegsschiff und dann reitet sie ja auf dieser riesengroßen Kanone, großartiges Musikvideo. Ich glaube, meine ersten Erinnerungen an Cher sind, dass ich als Kleinkind immer dachte, wenn im Radio sowas wie Schub-Schub-Song kam oder Belief oder so, ich dachte immer, das ist ein Mann, der das singt. Also, was ist das für ein komischer Mann, der diese Lieder singt? Aber dann habe ich mein Gay Awakening gehabt und damit auch mein Cher Awakening. Natürlich, klar. Aber es ist krass, weil sie über so viele Jahrzehnte natürlich eine Rolle gespielt hat in der Musikindustrie, aber nicht nur da, sondern auch in Filmen, auf Bühnen. Und sie hat tatsächlich auch in 7 aufeinanderfolgenden Jahrzehnten, also in jedem Jahrzehnt mindestens einen Nummer-1-Song in einer der Billboard-Charts gehabt.
2: Okay.
1: Also es ist auch total Wahnsinn. Seit den 60ern hat die echt in jedem Jahrzehnt irgendwie was abgeliefert.
2: Und man muss es erstmal schaffen, so lang so erfolgreich und bekannt zu sein und nicht irgendeinen Skandal zu haben. Ne? Also nichts, was aus ihr rauskam.
1: Ja.
2: Nicht problematisch zu sein.
1: Ja. Also
2: das ist ja schon was sehr Besonderes heutzutage. Ja.
1: Ich glaube, sie würde von außen rum hat man versucht, ihr immer irgendwelche Skandale quasi so anzuhängen. Zum Beispiel, es fing eigentlich schon an, als sie sich von ihrem damaligen Ehemann Sonny getrennt hat, was eigentlich daran lag, dass der quasi in dieser Ehe sie total im Griff hatte. Die war quasi durch einen Knebelvertrag sozusagen bei der gemeinsamen Fernsehsendung des Sonny in Cher Comedy Hour zur Sklaverei gezogen, weil sie hat da gearbeitet für eine Firma, die hieß Cher Enterprise, aber die gehörte nur ihrem Mann und dessen Anwalt. Und in diesem Vertrag war für sie auch quasi keine Bezahlung vorgesehen. Also sie hat jahrelang unentgeltlich da gearbeitet und hat sich da dann irgendwie rausgekämpft und sich auch von ihm getrennt. Und dann hat man aber versucht, immer diese Trennung und sowas ihr zuzuschieben, dass das jetzt ihre Schuld ist. Und ganz Amerika hasst sie jetzt und so. Und dann hat man auch immer versucht, natürlich Skandale drumherum zu bauen, was sie für Männer hat und wie viele Männer sie hat und wie viel jünger die sind. Wobei das natürlich andersrum selten so ist. Ne? Also wenn halt ein 50-jähriger Mann mit einer 20-jährigen zusammen ist, dann ist das meistens, siehe Leonardo DiCaprio.
2: Voll cool,
1: dann reicht es maximal für ein Internet-Meme. Aber bei Cher wurde das immer sehr kritisch beäugt. Ja, aber wenn man ganz weit zurückschaut in die Anfänge der Karriere von Cher, hat sie gar nicht mit eigenen Songs angefangen, sondern ist mit ihrem damaligen Freund Sonny bei ihm immer mal mit zur Arbeit gekommen. Er hat nämlich in Los Angeles in einem Musikstudio gearbeitet bei Phil Spector. Das war so ein Musikproduzent in den 60ern. Der hat die Wall of Sound erfunden. Das war so ein total verrücktes eine neue Methode, Musik aufzunehmen. Und der hat zum Beispiel für die Crystals und die Ronettes und Darlene Love Musik aufgenommen, so diese typischen 60s Girlgroup Bands. Und einmal war Darlene Love nicht da und Cher saß zufällig gerade mit im Studio und dann hat er Phil Spector zu Cher gesagt, ja hier, der Sonny hat gesagt, du kannst singen, Darlene Love ist nicht da, die steht irgendwie im Stau, kannst du mal ein Demo für ihren Song einsingen? Und dann hat er gemerkt, ach, die kann ja singen, ja, die können wir jetzt immer mal in die Background-Kabine stellen. Und dann hat sie angefangen, Background zu singen. Unter anderem bei Songs wie Be My Baby oder Christmas Baby, Please Come Home. Und auch bei diesem Hit, den ich jetzt gleich mal als erstes mitgebracht habe, wenn man ganz genau hört, erkennt man wirklich so ihre doch sehr markante, tiefe Stimme in dem Background-Chor bei The Do Run Run When He Walked Me Home von okay. The Crystals. Damit machen wir mal eine kleine, starten wir mal rein an unsere kleine Cher-Zeitreise. Ups, nein, stopp.

0: Run, da do, run, run.
1: Ich kann nicht so gut schnipsen, deswegen kann ich nicht im Takt schnipsen.
0: Oh, stopp, stopp. Da kommen wir später dazu. Ja, das war The Do Run Run, eine der ersten Aufnahmen, auf der Cher zu hören ist. Sie hat dann unter einem Fake-Künstlernamen Bonnie Jo Mason eine Single aufgenommen, die hieß Ringo, I Love You. Das war quasi eine Liebeserklärung an den Beatles-Sänger Ringo. Und da singt sie dann auch so, Please let me hold your hand, wegen I Wanna Hold Your Hand von den Beatles. Jetzt musst du mal was sagen, ich muss nämlich kurz mal aufstoßen. Ja, das oder doch, vielleicht auch doch nicht. Nee, geht.
1: Wir gucken mal.
0: Geht, ja. Ja.
1: Ich kann ja zu Cher nicht so viel sagen. Deswegen, ja. Sagt man Cher oder Cher?
0: Cher.
1: Cher. Ja, das ist schon der erste Cher. Fehler. Ich sage immer Cher.
0: Ja.
1: Wo kommt der Name Cher eigentlich her?
0: Das ist ganz lustig.
1: Wo kommt Cher
0: eigentlich her? Sie ist geboren am 20. Mai 1946 in El Centro, Kalifornien, als, Achtung, eigentlich Sherilyn Sarkisian, das ist der Name ihres armenischen Vaters, zu dem sie aber eigentlich kaum Kontakt gehabt hat. Und sie dachte auch Zeit ihres Lebens, dass sie als Sherilyn geboren wurde und immer dann so kurz, abgekürzt einfach Cher gerufen wurde. Und dann hat sie aber jetzt erzählt, ich glaube, das kommt auch in ihren Memoiren vor, die jetzt vor einem Jahr rausgekommen sind, dass sie erst vor kurzem ihre Originalgeburtsurkunde in den Händen hatte und da festgestellt hat, dass sie eigentlich Cheryl heißt. Also sie dachte ihr ganzes Leben, sie heißt Sherilyn und heißt aber in Wirklichkeit eigentlich Cheryl. Und dann hat sie ihre Mutter gefragt, so, wie kannst du nicht wissen, was für ein Name in meiner Geburtsurkunde steht? Die hat dann gesagt, boah, ich war da komplett neben der Spur und mit zugedruckt und so.
1: Also hat sie sich den Pass selber gemalt?
0: Ich glaube, die ist einfach zum Bürgerservice gegangen und hat gesagt, I'm Cher, bitch! Und hat dann einen Ausweis bekommen. Die hat ja auch ihren Namen legal zu nur Cher ändern lassen.
1: Okay.
0: Also für den Ausweis steht auch nur Cher drauf. Ja.
1: Okay.
0: Und ich muss, diese Geschichte zu diesem Ringo-Song war dann auf jeden Fall, sie hat ja so eine sehr männliche, androgyne, nicht männliche, aber androgyne Stimme und dieser Song ist total gefloppt, weil die Leute gedacht haben, dass da quasi jetzt ein schwuler Mann singt, Ringo, I love you. Und dann haben die gedacht, das wollen wir hier nicht. Nee. Ja, aber das waren quasi die Anfänge von Chers Karriere, die gar nicht so glamourös sozusagen waren, wie man sich das vielleicht bei dieser Pop-Legende, Göttin des Pop vorgestellt hätte. Ja, ich muss ganz kurz jemanden grüßen, falls er noch zuhört. Und zwar einmal Edo und Eddie, falls die noch dran sind. Die haben vorhin mal kurz reingehört. Ich habe mir von beiden schon Kritik abgeholt für Konrad Karin Keller, KKK Radio.
1: Nee, nee.
0: Was?
1: Das machen wir nicht.
0: Nee, ich habe
1: KKK-Radio.
0: Nein, deswegen, ich sag ja, ich habe Kritik dafür bekommen. Ich nehme mir das an, ich habe das reflektiert, das war nicht okay. Ich möchte mich dafür nochmal.
1: 2K reichen.
0: KKR. Konrad Karin Radio.
1: Ja.
0: So, deswegen, da möchte ich mich entschuldigen und sende gleichzeitig natürlich Grüße an Edo und Eddie.
1: Grüße.
0: Und ja, ich habe noch ein kleines bisschen Share-Keule jetzt mit.
1: Und dann ist aber gut.
0: Okay, na gut. und zwar, wir haben jetzt 4 Songs mit Wahlthema gehört heute.
1: Na, der hat uns ja auch alle sehr beschäftigt.
0: Das stimmt.
1: Ja.
0: Hat dich Cher nicht noch nie beschäftigt? Mich beschäftigt die sehr.
1: Nicht so akut wie der Wahl.
0: Ich verstehe. Nee, ich habe einen Song von Cher und der andere Song ist quasi ein Song, der im Original von Cher ist.
1: Hm.
0: Aber es ist eine Coverversion, die dir ganz besonders gefallen wird.
1: Wow,
0: Karin.
1: Okay, ist sie von
0: Ach, du kennst
1: Soda
0: schon.
1: Soda-Pop.
0: Es ist Britney Spears.
1: Es ist nicht Soda-Pop, es ist The Beat Goes On.
0: Ach, das kennt man.
1: Ah, ja, natürlich.
0: Ja, gut, natürlich.
1: Okay,
0: ja. Ja, aber danach hören wir quasi Britney Spears mit
1: geil.
0: The Beat Goes On.
1: Geil.
0: Und
1: ja,
0: das
1: ja,
0: Lied von Cher, was ich ausgedacht habe, man könnte natürlich Turn Back Time oder Belief spielen, aber mich nervt es immer, dass so in den Top 5 immer diese bekannten Songs. Genau, deswegen habe ich hier einen Song von dem Album Prisoner von 1979 mitgebracht. Da heißt Holy Smoke. Und da singt sie die ganze Zeit darüber, dass sie bei allen Dingen in ihrem Leben nur noch denkt, heiliger Bimbam, wenn zum Beispiel
1: Bangaranga,
0: weil sie zum Beispiel an der Tankstelle vorbeifährt und sieht, dass das Benzin $1 teurer geworden ist.
1: Bangaranga.
0: Oder dass keine Ahnung, jetzt auf einmal man nicht mehr rauchen soll. Also sie denkt sich bei allen im Leben, holy smoke, heiliger Bimbam.
1: Ja.
0: Und weil es ja vor allem auch um teurer werdende Gas Prices geht, dachte ich mir, passt das ganz gut. Danach kommt The Beat Goes On von Britney Spears und dann ist das Share-Thema auch abgeschlossen. Dann danke ich euch für eure Geduld, euch dieses Thema von mir anzuhören. So, wir starten rein mit Holy Smoke von Share.

0: Beat Goes On. Das wäre übrigens, wenn ich mir ein Tattoo stechen müsste, dann würde ich mir The Beat Goes On auf den Unterarm tätowieren.
1: Ah, wegen Britney natürlich.
0: genau.
1: Ja.
0: Ja. Sie inspiriert mich in allem, was ich tue. Sie hat mich inspiriert, als ich mir einen Buzzcut rasiert habe.
1: Ja, ja, ja.
0: Klar, klar.
1: Ja.
0: Ja, Mensch.
1: Ja, wir haben uns jetzt sehr lange mit Cher beschäftigt.
0: Entschuldigung.
1: Was aber auch vollkommen okay ist. Das ist das Geräusch, wenn Konrad denkt, die Musik läuft noch, aber ich habe es ausgemacht.
0: Entschuldigung.
1: Genau, aber wir sind ja das Rosenkeller-Radio. Wir müssen wieder einen kurzen und wir dürfen, ja, Entschuldigung, das klingt immer so, als hätte uns jemand hier gezwungen zu sitzen, aber ist gar nicht so. Genau, Disco-Werbung. Der Rosenkeller hat ein buntes Potpourri an Disco-Veranstaltungen für euch und diese Woche Samstag könnt ihr 23 Uhr für 7 oder 10 Euro, je nachdem, ob ihr ermäßigt reinkommt oder nicht, zu Latin Beats und ich weiß nicht, wie man es ausspricht.
0: Ich würde sagen Reggaeton.
1: Es ist Reggaeton, aber es wird so komisch geschrieben.
0: Latin Beats Reggaeton.
1: Von DJ Dani tanzen, das Dani, ist doch mal Dani, was. Dani. Genau. Ich weiß gar nicht, wird da auch so Paartanz getanzt?
0: Nee. Da gibt's, ich glaube gibt's schon, dass da es da auch Leute gibt, die da so ein bisschen so Salsa und
1: okay.
0: So ein bisschen.
1: Also wenn ihr das auch, wenn ihr da eure Moves zeigen wollt, dann geht ihr doch da mal bitte hin.
0: Es tanzen die Rumba, Karin und Konrad. Herr Lambi, Ihre Wertung bitte.
1: 2 Punkte. 0. Er würde bestimmt sagen, wenn man Negativpunkte geben könnte.
0: Ja.
1: Zumindest bei mir. Naja, kein Talent. Und die nächste Rosenkeller-eigene Disco-Rose-Nightclubbing ist dann nächste Woche Samstag. Und da wird's wild. Da gibt's nämlich Deutschrap, Hip-Hop und Pop auf einem Floor. Und auf dem anderen Bounce und Trance. DJ Mauskasten und WFK, wie sprechen wir
0: aus? WFK.
1: Und Deutschrap, Hip-Hop und Pop von Falle und Agent Smith. Genau, nach dem Kneipenkuss, was wir euch ja vorhin schon erzählt haben. Genau, also ihr könnt immer zu, also wenn ihr im Rosenkeller-Programm sucht, ihr werdet auf jeden Fall was finden, wo ihr immer sagt, hey, da habe ich Bock hinzugehen. Und um euch zu zeigen, wie wild die Musikauswahl sein kann, haben wir euch Songs von Carol G, Last Go, ein uralter Song, und Paul Russell, Lil Boothang mitgebracht. Das kenne ich nur aus Reels.
0: Genau, und Florian Silbereisen.
1: Hä?
0: Märchenprinzen mit Club 3 mit
1: haben
0: seiner
1: wir auch,
0: Boyband.
1: Haben wir auch
0: Nein,
1: mitgebracht.
0: Spaß.
1: Nee, haben wir nicht mitgebracht. Wir haben heute schon 2-mal Schlager gebracht.
0: Echt?
1: Na, am Anfang die Kastelruther Spatzen.
0: Ja.
1: Oder ist das eher Volksmusik?
0: Ja, ja.
1: Dann haben wir 2-mal Volksmusik, weil die Flippers und
0: Ach,
1: die Kastelruther
0: stimmt.
1: Spatzen sind doch beide Volksmusik,
0: stimmt.
1: Oder? Also wir waren heute schon sehr volkstümlich unterwegs.
0: Na gut.
1: Ja, okay, also viel Spaß, groovt euch rein.

0: Jo, da sind wir wieder. Jo. Ja, das war eine wilde Mischung, um für euch, damit ihr erkennt, wie viel unterschiedliche Dinge ihr im Rosenkeller zu Disco-Veranstaltungen hören könnt. Diesen Samstag zum Beispiel DJ Danny mit Reggaeton und Latin.
1: Latin Vibes.
0: Und die Woche drauf könnt ihr Hip-Hop, Pop und, ja, wie nennt man das, Trance oder sowas und Bounce und so hören. Ja, Trance, also ich kenne mich nicht aus, aber also ihr seht, es ist.
1: Ich habe keine Ahnung, was Carol G überhaupt ist.
0: Ja, manchmal vergessen wir vielleicht die Mikros auszumachen.
2: Ein Spaß.
0: Ich habe ja nicht gesagt, dass ich das doof finde. Ich habe nur gesagt, dass ich halt gar nicht weiß, was die eigentlich macht.
2: Klar. Ja.
0: So, ja, immer gut vorbereitet, auf jeden Fall.
2: Hippie.
0: Ja, genau. Wir haben euch noch gar nicht gesagt, was so die neuen Tracks sind, die uns so umtreiben in unserem Privatleben. Soll ich anfangen?
2: Fang mal an.
0: Yes. Ich fange an. Also ich habe eine riesenlange Liste, aber aufgrund der begrenzten Zeit mussten wir uns ein bisschen zusammenreißen. Und ich habe mir ausgesucht, dass ich euch Talk to Me von Robin vorstelle, die ein neues Album rausgebracht
2: toll.
0: Hat. Und ja auch gerade in Amsterdam bei Harry Styles im Vorprogramm
2: spielt.
0: Und das sieht alles ein bisschen lustig aus, wenn da so eine Person steht mit einer Lichtshow, wo sich keiner eine Mühe gegeben hat. Und weil sie ja nur Support ist. Naja, das tut mir ein bisschen leid für sie.
2: Sie muss ja auch so bei, das ist ja bei Tageslicht, wenn es Open Air ist, das sieht auch so traurig aus.
0: Ja, das sieht, und das sah auch bei Taylor Swift schon vorletztes Jahr ganz traurig aus, einfach, ja.
2: Aber toll von Harry, dass er Robin als vorgeeignet hat.
0: Für Amsterdam ausgesucht hat, vollkommen unklar, warum Robin da,
2: warum
0: also,
2: nicht in Schweden.
0: Aber er ist ja nicht in Schweden.
2: Ach so.
0: Nee, ich glaube, er ist nicht in Schweden. Ja, aber ja, genau, naja, in London ist es doch Shania Twain.
2: Echt?
0: Entweder in London oder New York, ich weiß nicht. Jedenfalls, genau, jetzt sind wir bei Harry Styles, aber eigentlich geht es ja um Robin. Ja, die hat ein wunderbares Album rausgebracht. Sexistential heißt das. Und der Song Talk to Me erinnert an die alte With Every Heartbeat und Dancing on My Own Robin.
2: Geil.
0: Und das ist schön. Und Icky Mel hat ein neues Album rausgebracht letzte Woche. Und da ist es gar nicht so einfach, einen Song zu finden, den man im Radio spielen kann für eine Sendung, die vielleicht auch mal tagsüber wiederholt wird.
2: Oh,
0: aber das letzte Lied ist Country Girl auf diesem Album. Und das ist sehr, das können auch die jungen Leute hören, ohne versaut zu werden.
2: Sehr gut.
0: Wir hören uns das mal
2: an. Cool, viel Spaß.

0: Ein Country Girl war sie.
1: Geiler Kimmel. Song.
0: Ja, guter Song. Jugendfreundlich.
1: Ja, voll.
0: Ja, gut. Ja, das waren meine Vorstellungen. Was hast du denn so mitgebracht?
1: Ich habe einen Song mitgebracht, auf den ich tatsächlich sehr zufällig gestoßen bin, weil Spotify den einfach mal abgespielt hat. So als, ja, wir spielen jetzt vorgeschlagene Songs vor und ich fand ihn total cool und habe jetzt quasi vor 2 Minuten gelesen, was das eigentlich, also von wem, okay, also wer die Person ist, wer dahinter okay steckt. Und das Lied, habe ich jetzt festgestellt, ist vom dänischen Eurovision Song Contest Vorentscheid und hat den 3. Platz belegt da.
0: Okay.
1: Es heißt Death of Me von Erika Jane. Und ich finde einmal, es ist ein toller Popsong, es ist sehr episch, es hat so eine Orgel, es hat so Chorklänge, total geil. Und dann habe ich noch von Sarah Larsson von ihrem Girls Trip Remix Album, von ihrem Midnight Sun Album, die Remix Version, wo jeder Song mit einem anderen Feature quasi dabei ist, noch die geremixte Version von Midnight Sun dabei. Genau, ich würde sagen, da starten wir einfach direkt rein.
0: Los geht's.
1: Und dann sind wir auch schon fast am Ende angelangt vom KKR, Karin Konrad Radio, Rosenkeller Radio natürlich. Klar, klar, klar. Genau. Ja, ich sag ganz viel Spaß mit Erika Jane, Death of Me und Sarah Larsson und Midnight Sun.

0: Midnight Sun von Sarah Larsson. Und das geht schon wieder das nächste. Achso, du hast. Nee, hast du.
1: Hä, was? Achso.
0: Nee, alles nee, gut. Was? Es ging nur aus Versehen schon wieder mein nächster Song an.
1: So, es ist kurz vor 10. Es ist 21:57. Wir müssen Tschüss sagen.
0: Wir müssen echt schon Tschüss sagen.
1: Wir waren das Rosenkellerradio. Wir waren Konrad und Karin.
0: Yes. Es war uns eine riesige, also mir war es vor allem eine riesige Freude, wieder da zu sein. Ja. Also Anni kann ruhig öfter mal im Urlaub sein, wenn ich das so, wenn ich das hier so sagen darf. Ne?
1: Ja. Ja, genau. Geht in den Rosenkeller.
0: Heute vielleicht, man sieht sie vielleicht stimmt. noch. Heute also, ist FSL Geoparty.
1: Wenn ihr heute noch Konrad sehen wollt, dann
0: in Zivil
1: und ihn zu der
0: Gast.
1: Radiosendung befragen wollt, dann geht heute in die Rose.
0: Genau, kommt vorbei, trinkt mal einen zusammen, ihr gebt aus. ja, haben wir noch...
1: Nö, wir haben nichts mehr zu sagen.
0: Alles klar. Ja. Dann, wir werden zwar gleich, die Sendung wird dann also Punkt 22 Uhr zwar vorbei sein, aber passenderweise spielen wir da jetzt für euch noch Nothing's Gonna Stop Us Now in einer ganz aktuellen, wunderbar geremixten Version von Sarah Potenza und Dave Ordee. Gute Nacht.
1: Gute Nacht.
0: Fahrt vorsichtig.